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1: Ich bin Marco Schenk. Die Bäckereikette Neff ist gerettet. Das Karlsruher Traditionsunternehmen hatte im Februar Insolvenz angemeldet. Nun steht ein Sanierungsplan. Das bedeutet jedoch auch einen Stellenabbau bei Neff. 30 Mitarbeiter sollen ihren Job verlieren und insgesamt 8 der aktuell 19 Bäckerfilialen in Karlsruhe, Weingarten und Rastatt geschlossen werden. Was bei der Bäckerei Neff auf jeden Fall Bestand hat, das lest ihr auf dieneuewelle.de und in der Neue Welle App. Es war eines der letzten Lokale und Treffpunkte in Pfinsthal-Kleinsteinbach, der Hühnerdieb im alten Bahnhofsgebäude. In der Nacht auf Montag hat es dort gebrannt. Der Dachstuhl stand lichterloh in Flammen. Das Hähnchenlokal wurde zerstört. Immerhin, verletzt wurde niemand. Auch auf den Bahnverkehr hatte der Brand Auswirkungen. Wegen der Rauchentwicklung musste die Bahnstrecke zwischen Karlsruhe und Pforzheim voll gesperrt werden.
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3: Bis zum Ende der Woche steigen die Temperaturen nochmal an auf bis zu 38 Grad. Das kann am Freitag und am Samstag passieren. Danach ist aber endlich mal wieder ein bisschen dringend benötigter Regen angekündigt. Ab Sonntag soll das soweit sein. Und dann gehen die Temperaturen auch wieder etwas zurück.
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1: Ich bin Dirk Zeigler. Kolumbiens Präsident de la Espriella hat nach dem schweren Erdbeben mit mindestens 111 Toten einen landesweiten Notstand ausgerufen. An erster Stelle stehe die Rettung der Menschen, die unter den Trümmern begraben sind, sagte der Staatschef.
2: Das Erdbeben ereignete sich im Westen des Landes. Nahe der Stadt Medellin lag das Epizentrum in einer Tiefe von rund 100 Kilometern, wie der geologische Dienst mitteilte. Das Beben war aber auch in vielen anderen Städten zu spüren. Videos in den sozialen Netzwerken zeigten zerstörte Gebäude und Menschen, die vor Panik auf die Straße liefen. Auch mehrere Flughäfen waren betroffen. Viele Nachbarländer haben ihre Hilfe angeboten. Auch dort war das Beben zu hören, wie in Venezuela, Ecuador und Panama. Es wird befürchtet, dass die Zahl der Opfer weiter steigt. Tine Klimach, Nachrichtenredaktion.
1: Nach der Führung in Teheran macht nun auch US-Präsident Trump Entschädigungszahlungen zur Bedingung für künftige Verhandlungen zur Beilegung des Konflikts mit dem Iran. Der Iran solle für alle Menschen zahlen, die in der Vergangenheit von iranischer Seite schwer verletzt oder getötet worden seien, schrieb Trump auf seiner Plattform Truth Social.
3: Es dauerte nicht lange, bis Trump auf die Forderung Teherans reagierte und exakt dasselbe forderte. Es sind politische Signale, die beide Kriegsparteien damit aussenden, die da lauten, wir weichen keinen Zentimeter. Für Trump kann das nach hinten losgehen, weil er einen Ausweg aus dem Krieg finden muss. Er wollte ihn eigentlich auf einige Wochen begrenzen, doch der Konflikt dauert nun schon länger als 5 Monate. Aus Washington, Anna Ringle.
1: Passagiere der Lufthansa müssen vorerst keine weiteren Streiks der Piloten fürchten. Die Gewerkschaft Vereinigung Cockpit gab in einem Rundschreiben an die Mitglieder bekannt, dass man sich mit dem Unternehmen auf ein umfassendes Schlichtungsverfahren geeinigt hat. Es geht dabei um offene Tariffragen in den Flugbetrieben Lufthansa, Lufthansa Cargo, Lufthansa Cityline und Eurowings. Zum Sport. Florian Bremm hat bei den Leichtathletik-Europameisterschaften in Birmingham über 5000 Meter Silber geholt. Der 25-Jährige musste sich nach einem packenden Schlusssport nur dem Titelverteidiger Jakob Ingebrigtsen aus Norwegen geschlagen geben. Zuvor hatte Kugelstoß-Olympiasiegerin Yamisi Mabray mit Bronze die erste Medaille bei der EM für Deutschland gewonnen.
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5: Bis zum Ende der Woche steigen die Temperaturen nochmal an auf bis zu 38 Grad. Das kann am Freitag und am Samstag passieren. Danach ist aber endlich mal wieder ein bisschen dringend benötigter Regen angekündigt. Ab Sonntag soll das soweit sein. Und dann gehen die Temperaturen auch wieder etwas zurück.
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3: Ich bin Marco Schenk. Das Lottoglück ist der Region hold. Ein Tipper aus dem Raum Karlsruhe hat bei der Samstagsziehung zwar nicht den Jackpot geknackt, aber in der Zusatzlotterie Siegerchance gewonnen. Er hat jetzt die Qual der Wahl. 10 Jahre lang 5.000 Euro monatlich oder 600.000 Euro auf einmal. Wie würdet ihr euch da entscheiden? Welche Art von Tippschein der Glückspilz ausgefüllt hatte, das lest ihr auf dieneuewelle.de und in der Neue Welle App. Wenn ihr ein Auto kaufen wollt, solltet ihr selbst bei professionell wirkenden Angeboten auf der Hut sein. Es häufen sich Betrugsfälle mit vermeintlich günstigen Fahrzeugen, warnt die Pforzheimer Polizei auf Instagram.
4: Auch der Kfz-Verband Baden-Württemberg erkennt eine Betrugswelle mit neuen, immer professionelleren Tricks. Man beobachte das vor allem in den letzten 2-3 Jahren, in digitalen Kanälen und mit täuschend echten Identitäten. Oft werden angebliche Unfallfahrzeuge zu Schnäppchenpreisen angeboten. Die Täter verlangen eine Anzahlung noch vor einer Fahrzeugbesichtigung. Selbst etablierte Autohäuser sind unter den Opfern.
3: So Neue Welle-Reporter Thomas Thonfeld.
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5: Bis zum Ende der Woche steigen die Temperaturen nochmal an auf bis zu 38 Grad. Das kann am Freitag und am Samstag passieren. Danach ist aber endlich mal wieder ein bisschen dringend benötigter Regen angekündigt. Ab Sonntag soll das soweit sein. Und dann gehen die Temperaturen auch wieder etwas zurück.
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2: Ich bin Dirk Zeitler. Nach dem schwersten Erdbeben seit Jahrzehnten in Kolumbien ist das ganze Ausmaß der Katastrophe noch nicht absehbar. Rettungskräfte suchen in eingestürzten Gebäuden nach Überlebenden. Die Regierung des südamerikanischen Landes rief nach dem Beben mit mehr als 100 Toten den Notstand aus. Die Behörden befürchten, dass die Zahl der Todesopfer weiter steigen könnte. Zahlreiche Menschen werden noch unter Trümmern vermutet. Nach der Führung in Teheran macht nun auch US-Präsident Trump Entschädigungszahlen zur Bedingung für künftige Verhandlungen zur Beilegung des Konflikts mit dem Iran. Der Iran solle für alle Menschen zahlen, die in der Vergangenheit von iranischer Seite schwer verletzt oder getötet worden seien, schrieb Trump auf seiner Plattform Truth Social.
3: Es dauerte nicht lange, bis Trump auf die Forderung Teherans reagierte und exakt dasselbe forderte. Es sind politische Signale, die beide Kriegsparteien damit aussenden, die da lauten, wir weichen keinen Zentimeter. Für Trump kann das nach hinten losgehen, weil er einen Ausweg aus dem Krieg finden muss. Er wollte ihn eigentlich auf einige Wochen begrenzen, doch der Konflikt dauert nun schon länger als 5 Monate. Aus Washington, Anna Ringle.
2: Nach der Entdeckung einer Sprengstoffdrohne am Flughafen Leipzig-Halle soll die neue Drohnenabwehreinheit der Bundespolizei nun deutlich größer werden als bisher geplant. Die Einheit soll auf 300 Kräfte anwachsen, sagte eine Sprecherin des Innenministeriums.
4: Vor allem müssen die Spezialkräfte bei Drohnenalarm natürlich schnell vor Ort sein. Deshalb sollen die Abwehrzentren nun verdoppelt werden auf insgesamt 8. Deren Aufgabe ist es, Drohnen aufzuspüren, abzufangen und im Notfall auch abzuschießen. Auch die Landespolizei soll unterstützt werden. Die Sprengstoffdrohne in Leipzig war nur durch Zufall entdeckt worden. Seitdem sagen Experten und Politiker, wir müssen bei der Drohnenabwehr besser werden. Claudia Wächter, Nachrichtenredaktion.
2: Passagiere der Lufthansa müssen vorerst keine weiteren Streiks der Piloten fürchten. Die Gewerkschaft Vereinigung Cockpit gab bekannt, dass man sich mit dem Unternehmen auf ein umfassendes Schlichtungsverfahren geeinigt hat. Es geht dabei um offene Tariffragen in den Flugbetrieben Lufthansa, Lufthansa Cargo, Lufthansa Cityline und Eurowings.
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5: Bis zum Ende der Woche steigen die Temperaturen nochmal an auf bis zu 38 Grad. Das kann am Freitag und am Samstag passieren. Danach ist aber endlich mal wieder ein bisschen dringend benötigter Regen angekündigt. Ab Sonntag soll das soweit sein. Und dann gehen die Temperaturen auch wieder etwas zurück.
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1: Ich bin Marco Schenk. Die Bäckereikette Neff ist gerettet. Das Karlsruher Traditionsunternehmen hatte im Februar Insolvenz angemeldet. Nun steht ein Sanierungsplan. Das bedeutet jedoch auch einen Stellenabbau bei Neff. 30 Mitarbeiter sollen ihren Job verlieren und insgesamt 8 der aktuell 19 Bäckerfilialen in Karlsruhe, Weingarten und Rastatt geschlossen werden. Was bei der Bäckerei Neff auf jeden Fall Bestand hat, das lest ihr auf dieneuewelle.de und in der Neue Welle App. Es war eines der letzten Lokale und Treffpunkte in Pfinsthal-Kleinsteinbach, der Hühnerdieb im alten Bahnhofsgebäude. In der Nacht auf Montag hat es dort gebrannt, der Dachstuhl stand lichterloh in Flammen. Das Hähnchenlokal wurde zerstört, immerhin verletzt wurde niemand. Auch auf den Bahnverkehr hatte der Brand Auswirkungen. Wegen der Rauchentwicklung musste die Bahnstrecke zwischen Karlsruhe und Pforzheim voll gesperrt werden.
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3: Bis zum Ende der Woche steigen die Temperaturen nochmal an auf bis zu 38 Grad. Das kann am Freitag und am Samstag passieren. Danach ist aber endlich mal wieder ein bisschen dringend benötigter Regen angekündigt. Ab Sonntag soll das soweit sein. Und dann gehen die Temperaturen auch wieder etwas zurück.
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1: Ich bin Dirk Zeitler. Nach dem schwersten Erdbeben seit Jahrzehnten in Kolumbien ist das ganze Ausmaß der Katastrophe noch nicht absehbar. Rettungskräfte suchen in eingestürzten Gebäuden nach Überlebenden. Die Regierung des südamerikanischen Landes rief nach dem Beben mit mehr als 100 Toten den Notstand aus.
2: Das Erdbeben ereignete sich im Westen des Landes. Nahe der Stadt Medellin lag das Epizentrum in einer Tiefe von rund 100 Kilometern, wie der geologische Dienst mitteilte. Das Beben war aber auch in vielen anderen Städten zu spüren. Videos in den sozialen Netzwerken zeigten zerstörte Gebäude und Menschen, die vor Panik auf die Straße liefen. Auch mehrere Flughäfen waren betroffen. Viele Nachbarländer haben ihre Hilfe angeboten. Auch dort war das Beben zu hören, wie in Venezuela, Ecuador und Panama. Es wird befürchtet, dass die Zahl der Opfer weiter steigt. Tine Klimach, Nachrichtenredaktion.
1: Übergriffe gegen Mitarbeiter der Deutschen Bahn im Regionalverkehr haben zugenommen. In der ersten Hälfte dieses Jahres kam es zu rund 990 Vorfällen, 14% mehr im Vergleich zum Vorjahreszeitraum, sagt der Konzern. Meist ging es um einfache Körperverletzungen wie Schubsen, Greifen und Bespucken. Zu schweren Körperverletzungen kam es bei 22 Mitarbeitern. Nach der Führung in Teheran macht nun auch US-Präsident Trump Entschädigungszahlungen zur Bedingung für künftige Verhandlungen zur Beilegung des Konflikts mit dem Iran. Der Iran solle für alle Menschen zahlen, die in der Vergangenheit von iranischer Seite schwer verletzt oder getötet worden seien, schrieb Trump auf seiner Plattform Truth Social.
3: Es dauerte nicht lange, bis Trump auf die Forderung Teherans reagierte und exakt dasselbe forderte. Es sind politische Signale, die beide Kriegsparteien damit aussenden, die da lauten, wir weichen keinen Zentimeter. Für Trump kann das nach hinten losgehen, weil er einen Ausweg aus dem Krieg finden muss. Er wollte ihn eigentlich auf einige Wochen begrenzen, doch der Konflikt dauert nun schon länger als 5 Monate. Aus Washington, Anna Ringle.
1: Passagiere der Lufthansa müssen vorerst keine weiteren Streiks der Piloten fürchten. Die Gewerkschaft Vereinigung Cockpit gab bekannt, dass man sich mit dem Unternehmen auf ein umfassendes Schlichtungsverfahren geeinigt hat. Es geht dabei um offene Tariffragen in den Flugbetrieben Lufthansa, Lufthansa Cargo, Lufthansa Cityline und Eurowings.
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5: Bis zum Ende der Woche steigen die Temperaturen nochmal an auf bis zu 38 Grad. Das kann am Freitag und am Samstag passieren. Danach ist aber endlich mal wieder ein bisschen dringend benötigter Regen angekündigt. Ab Sonntag soll das soweit sein. Und dann gehen die Temperaturen auch wieder etwas zurück.
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6: Und das natürlich auch mit euch an diesem unfassbar frühen Dienstagmorgen, kurz nach 5. Lecco mio, ist das noch dunkel da draußen. Aber apropos dunkel, ja, in dieser Woche und schon morgen könnt ihr ein wahnsinniges Erlebnis haben. Und zwar gibt es die partielle Sonnenfinsternis. Das habt ihr garantiert schon gehört. Aber dazu kommen auch noch ganz viele Sternschnuppen. Und wo ihr diese unglaubliche Himmelsshow am besten in unserer Region verfolgen könnt, das hört ihr in 10 Minuten hier bei der Neuen Welle.

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1: Gleich geht es weiter mit Lieblingsmusik von Coldplay. We Pray ist eine coole Nummer und die bekommt ihr natürlich hier an diesem Dienstagmorgen. Schön, dass ihr wieder bei mir seid. Morgen ist es schon soweit. Da bietet für euch das größte Open-Air-Kino aller Zeiten eine Wahnsinnsshow. Der Himmel höchstpersönlich, denn da könnt ihr eine partielle Sonnenfinsternis erleben und danach noch Sternschnuppen genießen. Aber wo seht ihr denn diese Wahnsinns-Himmelshow am besten? Tom aus dem Neue Welle Newsroom hat ein paar Tipps für euch.
2: Grundsätzlich gilt für astronomische Spektakel einen möglichst hohen und lichtfreien Ort aufsuchen. Schwarzwaldgipfel wie die Hornisgrinde bieten sich da an, aber vergesst auf keinen Fall die Taschenlampen für den Rückweg. Oder in Baden-Baden auf dem Merkur. Dort sind am Mittwoch auch die Sternfreunde Durmersheim mit speziellen Teleskopen. Auch einen sehr schönen Blick auf den Himmel habt ihr im Karlsruher Otto-Dullenkopf-Park, wo am Mittwochabend das Team von Planet KA, dem Karlsruher Planetarium, sein Lager aufschlägt und euch auch gerne erklärt, was da oben so eigentlich passiert. Und bleibt danach auch gerne noch wach, denn später am Abend, wenn es dunkel wird, ist Höhepunkt der Perseiden, der allsommerlichen Sternschnuppenschauer.
1: Also, Mittwoch ist es soweit. Die partielle Sonnenfinsternis, kurz nach 19 Uhr geht's übrigens los. Aber schaut bitte auf gar keinen Fall ungeschützt in die Sonne. Es gibt ja so extra Sonnenfinsternis-Schutzbrillen. Diese könnt ihr noch per Express im Internet bestellen oder teilweise auch noch bei Optikern kaufen.
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7: Ich bin Dirk Zeigler. Nach dem schwersten Erdbeben seit Jahrzehnten in Kolumbien ist das ganze Ausmaß der Katastrophe noch nicht absehbar. Rettungskräfte suchen in eingestürzten Gebäuden nach Überlebenden. Die Regierung des südamerikanischen Landes rief nach dem Beben mit mehr als 100 Toten den Notstand aus.
8: Das Erdbeben ereignete sich im Westen des Landes. Nahe der Stadt Medellin lag das Epizentrum in einer Tiefe von rund 100 Kilometern, wie der geologische Dienst mitteilte. Das Beben war aber auch in vielen anderen Städten zu spüren. Videos in den sozialen Netzwerken zeigten zerstörte Gebäude und Menschen, die vor Panik auf die Straße liefen. Auch mehrere Flughäfen waren betroffen. Viele Nachbarländer haben ihre Hilfe angeboten. Auch dort war das Beben zu hören, wie in Venezuela, Ecuador und Panama. Es wird befürchtet, dass die Zahl der Opfer weiter steigt. Tine Klimach, Nachrichtenredaktion.
7: Übergriffe gegen Mitarbeiter der Deutschen Bahn im Regionalverkehr haben zugenommen. In der ersten Hälfte dieses Jahres kam es zu rund 990 Vorfällen, 14% mehr im Vergleich zum Vorjahreszeitraum, sagt der Konzern. Meist ging es um einfache Körperverletzungen wie Schubsen, Greifen und Bespucken. Zu schweren Körperverletzungen kam es bei 22 Mitarbeitern. Nach der Führung in Teheran macht nun auch US-Präsident Trump Entschädigungszahlungen zur Bedingung für künftige Verhandlungen zur Beilegung des Konflikts mit dem Iran. Der Iran solle für alle Menschen zahlen, die in der Vergangenheit von iranischer Seite schwer verletzt oder getötet worden seien, schrieb Trump auf seiner Plattform Truth Social.
9: Es dauerte nicht lange, bis Trump auf die Forderung Teherans reagierte und exakt dasselbe forderte. Es sind politische Signale, die beide Kriegsparteien damit aussenden, die da lauten, wir weichen keinen Zentimeter. Für Trump kann das nach hinten losgehen, weil er einen Ausweg aus dem Krieg finden muss. Er wollte ihn eigentlich auf einige Wochen begrenzen, doch der Konflikt dauert nun schon länger als 5 Monate. Aus Washington, Anna Ringle.
7: Passagiere der Lufthansa müssen vorerst keine weiteren Streiks der Piloten fürchten. Die Gewerkschaft Vereinigung Cockpit gab bekannt, dass man sich mit dem Unternehmen auf ein umfassendes Schlichtungsverfahren geeinigt hat. Es geht dabei um offene Tariffragen in den Flugbetrieben Lufthansa, Lufthansa Cargo, Lufthansa Cityline und Eurowings.
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11: Ja, auch heute Temperaturen über 30 Grad und auch heute wieder ganz viel Sonne für euch. Und das bleibt natürlich auch erst einmal so. Im Neue Welle 3-Tage-Trend sommerlich, warm bis heiß, möchte ich sagen, bei Temperaturen von über 30 Grad.
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11: Gute Nachrichten. Gibt's von der Blitzerfront aktuell keine gemeldet. Vielleicht stehen ja auch keine. Wenn ihr doch jemanden seht, der da mit einem Fotokasten irgendwo an der Ecke steht, dann sagt gerne Bescheid über die 0721 20 16 300. Wir sagen es dann nämlich sofort weiter.
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11: Und auch gute Nachrichten im Neue Welle Verkehrsservice. Momentan keine Störungen, keine Staus zu sehen. 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
11: Und für alle, die noch so ein bisschen müde sind um diese Uhrzeit, gibt es gleich die Möglichkeit, sich wach zu rätseln bei unserem Lieblingsspiel Stadtland Quatsch. Ihr könnt alle mitmachen, wenn es gleich einen Buchstaben gibt, 30 Sekunden Zeit und viele verrückte Kategorien. Heute ist Nadine am Telefon. Warum möchtest du mitspielen?
12: Es macht einfach Spaß. Wir warten immer mit, wenn wir euch hören. Morgens.
11: Geil. Besseren Grund kann ich mir jetzt auch nicht vorstellen. Mehr muss auch gar nicht gesagt werden. Liebe Nadine, deine Spielrunde zocken wir in 10 Minuten hier bei der Neuen Welle.
12: Mhm.

0: Gleich geht's weiter mit dem Gute-Laune-Sound für den Dienstagmorgen. Nico Santos, All-Time High, habe ich für euch rausgesucht. Ich hoffe, das gefällt. Hier ist die neue Welle. Wir haben es 5.43 Uhr.
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0: Das spielen wir jeden Morgen gemeinsam. Eine Person darf im Radio hier raten und alle anderen machen vorm Radio gerne mit, wenn es gleich wieder heißt, ihr bekommt einen Buchstaben, 30 Sekunden Zeit und viele verrückte Kategorien. Wer die meisten Antworten mit seinem Buchstaben findet, der hat einen tollen Wochenpreis. Und auf den hofft jetzt Nadine aus Karlsruhe. Guten Morgen, Nadine.
2: Guten Morgen.
0: Wenn du gewinnen solltest, liebe Nadine, dann schicken wir dich und einen Lieblingsmenschen zu einem total kreativen Abend. Und zwar zu einem Drink and Paint Event. Also trinken und malen. Da kannst du dir aussuchen, ob du entweder nach Baden-Baden fahren möchtest, nach Karlsruhe, Mannheim oder Stuttgart. 100 Euro würden wir dir dafür zur Verfügung stellen.
2: Oh, cool.
0: Hier kommt dein Buchstabe.
3: Der Buchstabe des Morgens ist I wie Ida.
0: Stadt.
2: Ingolstadt.
0: Ein Land.
2: Israel.
0: Ein Gewürz.
2: Ingwer.
0: Ein Oma-Name.
2: Ingrid.
0: Ein Tabuthema.
2: Intimität.
0: Eine Marke.
2: Isostar.
0: Hast du immer dabei?
2: Weiter.
0: Eine Comicfigur.
2: Idefix.
0: Jawohl, ein Geschenk. Ach, schade. Schade, die Zeit ist schon um. Also, Nadine, du bist unglaublich kreativ gewesen. Also, Tabuthema, Intimität, da muss man erstmal drauf kommen. Ja, da reden einige immer noch nicht gerne drüber. Und bei Marke Isostar fand ich auch ziemlich kreativ. Hast du sehr gut gemacht.
2: Danke.
0: Okay, ich zähle mal deine Pünktchen zusammen. Mal gucken, ob es auch oder mehr als 7 werden. 1, 2, 3, 4, 5, 6... 7 richtige Antworten. Herzlichen Glückwunsch.
2: Danke.
0: Also, ihr beiden Süßmäuse, ihr führt aktuell in dieser Woche, aber wir haben ja noch ein paar Spielrunden. Mal gucken, was noch passiert. Und bis dahin, liebe Nadine aus Karlsruhe, wünsche ich dir einen schönen Tag.
2: Dankeschön.
0: Mach's gut. Tschüss.
2: Tschüss.
0: So, liebe Freunde, macht's wie Nadine aus Karlsruhe, meldet euch an und zockt eine Runde Stadtlandquatsch. Anmelden ist einfach auf dieneuewelle.de, da gibt's so ein kleines Anmeldeformular. Und dann hören wir uns ja morgen schon wieder, 5.45 Uhr in der Neue Welle Morgenshow. Late.

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2: Wenn die Kinder groß sind, gehen sie ihre eigenen Wege. Wenn ich in Ruhestand gehe, dann übernimmt ein anderer meinen Job. Und was wird aus dem Haus meiner Eltern, das wir verkaufen mussten? Es bleibt ja nichts anderes übrig, als darauf zu vertrauen, dass meine Kinder das gut machen werden, ohne mich. Und dass auch mein Nachfolger im Beruf gewissenhaft arbeitet. Und dass mein Elternhaus in guten Händen ist. Die schaffen das, denke ich. Es kommt der Moment, da muss man loslassen. Da kann man nicht mehr eingreifen und mitmischen. Gut, wenn man sich dann anderen Menschen und anderen Aufgaben widmen kann. Alles hat seine Zeit, sagt die Bibel. Familie und Abschied, Arbeit und Ruhe, haben und loslassen. Gut, wenn es gelingt, damit zurechtzukommen. Gott zu vertrauen, dass das Ganze in seinen Händen ruht, hilft mir. Hans-Michael Uhl, Evangelischer Rundfunkdienst Baden.
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6: Mit Tom Keimer. Guten Morgen. Superstar Shakira hat sich nach dem verheerenden Erdbeben in ihrem Heimatland Kolumbien mit den Opfern solidarisiert. Meine Gedanken sind bei allen, die dieses Beben gespürt haben und bei den Familien, die gerade Momente der Angst durchleben, schrieb die Sängerin auf X. Lasst uns einander fest umarmen. Die Regierung in Kolumbien hat nach dem Erdbeben mit mindestens 111 Toten den Notstand ausgerufen. Neue Welle-Reporter Philipp Snyder.
7: Besonders schwer getroffen sind Städte im Westen Kolumbiens. In Pereira und Cali sind zahlreiche Gebäude eingestürzt. Nun suchen Rettungskräfte und Anwohner in den Trümmern nach Überlebenden. Beschädigt wurden auch Krankenhäuser und Schulen. Mehrere Flughäfen sind zudem vorerst geschlossen.
6: Im Iran-Krieg scheinen sich beide Seiten

0: verbrannt zu haben. Nach Teheran macht jetzt auch US-Präsident Trump Entschädigungszahlungen des Gegners zur Bedingung für weitere Friedensverhandlungen. Neue Welle-Reporterin Anna Ringler, was soll denn das?
1: Es dauerte nicht lange, bis Trump auf die Forderung Teherans reagierte und exakt dasselbe forderte. Es sind politische Signale, die beide Kriegsparteien damit aussenden, die da lauten, wir weichen keinen Zentimeter. Für Trump kann das nach hinten losgehen, weil er einen Ausweg aus dem Krieg finden muss. Er wollte ihn eigentlich auf einige Wochen begrenzen, doch der Konflikt dauert nun schon länger als 5 Monate.
0: Der ADAC warnt vor mehr Staus am Wochenende. Die vorübergehende Aussetzung des Sonntagsfahrverbots für Lkw könnte sich auf den Urlaubsverkehr auswirken, vor allem auf den großen Fernstrecken A5, A6, A8, A81. Hinzu kommen dann noch so Baustellen wie die in Pforzheim. Wegen Niedrigwasser können nämlich immer weniger Frachtschiffe den Rhein befahren. Deswegen will das Land Baden-Württemberg das Sonntagsfahrverbot lockern.
2: Es hatten schon einige andere Bundesländer das Lkw-Fahrverbot am vergangenen Wochenende vorübergehend gelockert. Ob das was bringt? Für eine erste Bilanz ist es noch zu früh, sagen die Verantwortlichen. Nach Einschätzung des Logistikverbands BGL wird es nicht viel bringen. Es fehlen seit Jahren 100.000 Fahrer in Deutschland. Der Rest muss auch seine Ruhezeiten einhalten. Und der Bundesverband der deutschen Binnenschifffahrt rechnet damit, dass bei weiter sinkenden Wasserständen keine durchgehende Schifffahrt mehr auf dem Rhein stattfindet.
0: Soweit Neue Welle-Reporterin Tine Klimach und soweit das Wichtigste. 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
5: Ja, auch heute wird es wieder sauheiß da draußen. Temperaturen bei 30 Grad locker, Freunde. Und dazu super viel Sonne. Auch im neue Welle 3-Tage-Trend. Erstmal keine Abkühlung in Sicht. Morgen und übermorgen ebenfalls Temperaturen von über 30 Grad.
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5: Ah, das können wir kurz machen. Die Straßen da draußen aktuell sind frei, noch gut befahrbar. Blitzer habt ihr bisher auch noch nicht gesehen. Wenn sich das ändern sollte, ihr so einen fiesen Blitzer seht, dann sagt natürlich gerne Bescheid über die 0721 2016 300. Und alle Verkehrsupdates könnt ihr vor jeder Fahrt checken auf dieneuewelle.de und in der kostenlosen Neue Welle App.
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5: Und natürlich mit euch an diesem Dienstagmorgen. Schön, dass ihr wieder da seid. Und diesen Mittwoch, also morgen schon, feiern wir gemeinsam. Wir haben für euch die geilste Party ever organisiert. Welche Mucke Vanja für euch auflegen wird und wo wir gemeinsam morgen Abend die Hütte abreißen, das hört ihr in 10 Minuten.

0: Das ist der gute Start rein in den Dienstagmorgen. Ihr habt euch wieder völlig richtig entschieden und zwar für die neue Welle. Schön, dass wir an eurer Seite sein dürfen.
1: Jawohl, ja.
0: So, wir reißen die Hütte gemeinsam ab.
1: Ja.
0: Und zwar in dieser Woche.
1: Ja.
0: Wo denn bitteschön, Vanja?
1: Und zwar morgen am Mittwoch. Da macht ihr euch schon mal irgendwie den Babysitter klar, mhm. Weil morgen feiern wir einfach mal unter der Woche eine fette 80er, 90er Party von der neuen Welle. Und zwar sind wir zu Gast bei Afterwork at Majolika. In Karlsruhe ist eine Institution seit Jahren. Immer im Sommer mittwochs wird da groß gefeiert ab 18 Uhr und wir dürfen jetzt auch mit dabei sein.
0: Also, was heißt wir?
1: Wir,
0: du,
1: ich?
0: Du bist ja da. Du legst ja auf.
1: Ja.
0: Ne? Wann geht's denn los?
1: 18 Uhr starten wir und dann, ja, solange die Musik da ist. Und wie gesagt, ich spiele einfach die besten 80er, 90er und wir haben einen Feierabend, der richtig Bock macht.
0: Okay, 80er, 90er.
1: Ja.
0: Es gibt ja so unzählig geile Mucke aus diesen beiden Jahrzehnten. Welchen 80er wirst du auf jeden Fall spielen?
1: Also es wird auf jeden Fall rockig und poppig und einer, der nie fehlen darf, wo echt alle immer mitsingen, ist Melissa Etheridge, Like the Way I Do.
2: Tell me, does she love you?
0: Oh ja.
1: Und dann schreien sie alle am Ende mit, ich liebe, das krieg jetzt schon Gänsehaut.
0: ja, den darfst du auch nicht zu früh spielen, ne?
1: Nein,
0: da muss,
1: nein,
0: da
1: nein,
0: muss
1: nein,
0: schon
1: nein.
0: ordentlich Pegel sein.
1: Da muss ein paar Sekt drin sein, ja.
0: Okay, was hast du aus den 90ern, was du auf jeden Fall machen wirst, was auch richtig für Abriss sorgt?
1: Also Carsten, du kennst mich ja, auf jeden Fall werden es ein bisschen Boyband-lastig und so, ne?
0: Backstreet Boys,
1: NSYNC und sowas, aber natürlich auch ein paar Techno-Hits wie der hier.
0: Wie geil, Alter.
1: Ja, ist gut, da darf einfach auf einer 90er-Party nicht fehlen.
0: Okay, liebe Freunde,
1: ja.
0: Dann ist ja auch noch Sonnenfinsternis.
1: Ja.
0: Da haben wir auch vorgesorgt, gell?
1: Ja, wir haben ein paar Brillen organisiert. Also vielleicht, wir wissen auch noch gar nicht, ob man es da gut sieht oder nicht. Aber auf jeden Fall sind Brillen da und wir können gemeinsam gucken.
0: Geile Getränke.
1: Ja.
0: Geile Musik.
1: Ja.
0: Auf der neue Welle.
1: Wunderschöne
0: 80er, 90er-Party.
1: Ja.
0: Das, ja.
1: Ja.
0: Mal gucken, ob ich komme.
1: Genau.
0: Mein Spaß. Okay, also sehen wir uns morgen ab 18 Uhr
1: ja.
0: In der Cantina Majolica.
1: Richtig.
0: In Karlsruhe zur fetten 80er, 90er Party.
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0: Das ist der entspannte Start rein in den Dienstagmorgen, der ja Gott sei Dank kein Montag mehr ist. Hier ist die neue Welle. Ja, und wir haben es 6:16 Uhr. Und jetzt das Wichtigste aus dem Neue Welle Newsroom mit Tom.
1: Er ist erst seit 3 Tagen im Amt und schon muss Kolumbiens Präsident Abelardo de Espria mit einer Katastrophe klarkommen. Nach dem verheerenden Erdbeben mit vielen Toten in seinem Land hat er den Notstand ausgerufen. An erster Stelle stehe die Rettung der Menschen, die unter den Trümmern begraben sind, sagte der Präsident. Wie es in Kolumbien derzeit aussieht, das hört ihr in 15 Minuten in den Neue Welle News.
0: Das neue Welle-Wetter-Update für den heutigen Dienstag. Es ist auch heute wieder ein sehr sonniger und sehr heißer Tag. Temperaturen über 30 Grad. Jetzt noch schnell lüften und die gute Luft reinlassen. Ja, und später dann das Ding wieder verrammeln zu Haus. Das neue Welle-Verkehrs-Update, das können wir ganz kurz machen. Die Straßen sind frei. Blitze habt ihr auch noch nicht gemeldet. Wenn es was gibt, sagt gerne Bescheid über die 0721 2016 300. Und jetzt geht's weiter mit eurer Lieblingsmusik hier bei der neuen Welle. Kamrat und Be Mine.

0: Das ist der energiereiche Start rein in diesen Dienstagmorgen. Es ist die neue Welle, die im Radio läuft. Kurz vor 6:30 haben wir es. Und erinnert euch mal ganz kurz an eure Jugend. Wer war da einer eurer ganz, ganz großen Musikhelden? Von wem hingen da die Poster im Zimmer? Und wo habt ihr gerne auch dann Fernsehen geschaut? Auf MTV oder Viva? Und wen habt ihr da angehimmelt? Bei Bruno Mars war es Elvis Presley. Der ist in seiner Kindheit sogar als Elvis Presley-Imitator aufgetreten. Später hat er dann seinen eigenen Sound gefunden, Gott sei Dank, möchte ich sagen. Und hier hört ihr ihn zusammen mit Rosé in den nächsten 10 Minuten bei der neuen Welle. Bis gleich.
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13: Mit Tom Keimer, guten Morgen. Kolumbien ist von einem der schwersten Erdbeben seit Jahrzehnten erschüttert worden. Das Epizentrum lag im Westen bei Medellin. Die Erdstöße waren aber im ganzen Land zu spüren. Vielerorts stürzten Häuser ein, Rettungskräfte suchen nach Überlebenden unter den Trümmern. Bislang sind 111 Tote bestätigt. Von Frankfurt nach Köln, nicht mit dem Auto oder mit dem Zug, sondern kraulend durch Main und Rhein. Extremschwimmerin Nathalie Pohl startet heute ihre River Challenge. Mit der Aktion will sie darauf aufmerksam machen, dass viele Kinder in Deutschland nicht richtig schwimmen können. Pohl will die gut 200 Kilometer von Frankfurt nach Köln in 4 Tagen schaffen. Und auch eine andere Schwimmerin, Kim aus Karlsruhe, mehrfache deutsche Meisterin im Freiwasserschwimmen, verrät euch gleich ihre Lieblingsbadeseen der Region in 10 Minuten hier in der Neue Welle Morgenshow.
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0: Ja, die Gassi-Runde mit eurem Hund verlegt ihr am besten auf den ganz frühen Morgen, also jetzt und vielleicht noch so in 1-2 Stunden oder eben aber in den Abend. Denn auch tagsüber wird das Thermometer gnadenlos sein. Über 30 Grad, 31, 32 liegen heute erneut wieder an. Und im Neue Welle-3-Tage-Trend wird es sogar noch ein bisschen heißer.
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0: Vorsicht an der A8, und zwar wenn ihr Richtung Karlsruhe fahrt, hinter Karlsbad, da steht ein Pannen-LKW, und zwar auf dem Standstreifen. Das hat Conny gerade durchgegeben. Dankeschön. 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
0: Habt ihr Bock auf eine gute Nachricht? Beim Thüringen Cup in Erfurt, das ist ein Freiwasserschwimmwettbewerb, hat Kim Stüber aus Karlsruhe 2x Gold und 1x Silber geholt. Ja, die mehrfache deutsche Meisterin im Freiwasserschwimmen kommt aus der Region und trainiert auch schon seit Jahren hier in unseren Seen. Welche Top 3 Schwimmseen sie euch empfiehlt und wie viele Kilometer sie unter der Woche so schwimmt, um gut zu sein, das erzählt Kim euch in 10 Minuten.

0: Gleich geht es weiter mit ein bisschen Rockmusik von Sunrise Avenue. Lifesaver ist eine coole Nummer, die ihr gleich hören werdet hier bei der Neuen Welle. Am sonnigen Dienstagmorgen, wir haben es 6:39 Uhr. Und wenn ihr an einen See fahrt, dann meistens ja auch, um ein wenig zu schwimmen. Und vielleicht denkt ihr ja auch, könnte man mal öfter machen, ne? So oder ähnlich fing es an bei Kim Stüber aus Karlsruhe. Mittlerweile ist sie mehrfache deutsche Meisterin im Freiwasserschwimmen und hat jetzt am Wochenende beim Thüringen Cup erneut 2-mal Gold und 1-mal Silber in die Region geholt.
1: Also trainieren tue ich 6 bis 7-mal die Woche, wobei ich nur 4 bis 5-mal die Woche schwimme. Ansonsten mache ich noch sehr viel Krafttraining und so Ausdauer, Konditionstraining im Fitnessstudio oder auch draußen. Also ich schwimme jedes Training ungefähr 5 bis 6 Kilometer. Das heißt, es kommen so ungefähr 20 bis 30 Kilometer die Woche zusammen.
0: Wahnsinn. Und durch das viele Training hier in der Region kennt sie natürlich unsere Bade- und Baggerseen wie andere ihre Westentasche. Und ihre ganz persönliche Top 3 der besten Badeseen zum Schwimmen in der Region, die teilt sie sehr gerne mit euch.
1: Also Grötzing ist ein schöner See. Da kann man auch gut parken und es sind Bojen im See drin. Wer ein bisschen Angst hat, so ins Tiefe rauszuschwimmen, der kann sich dann an den Bojen festhalten. Dann gibt's Weingarten. Da ist das Wasser sehr sauber und kann man gut liegen da am Strand. Unter Grombach könnte ich noch vorschlagen. Da gibt's so eine Insel, die geht direkt an den Strandbereich. Das ist auch sehr gut für kleine Kinder zum Beispiel, weil da ist das Wasser nicht tief. Da kann man dann sich erstmal an das Freiwasserschwimmen gewöhnen sozusagen.
0: Also Grötzingen, Weingarten und Unter Grombach, das sind die Seen, in denen die mehrfache deutsche Meisterin im Freiwasser am liebsten schwimmt. Und wenn ihr Kim Stüber mal in Action sehen wollt, dann klickt euch jetzt auf dieneuewelle.de rein und achtet mal auf ihre Füße. Ja, dort wartet eine ganz besondere Überraschung auf euch. Jetzt machen wir weiter mit eurer Lieblingsmusik für den perfekten Start rein in diesen erneut sonnigen Dienstag. Hier ist die neue Welle. Lieblingsmusik jetzt von Sunrise Avenue.

0: Das ist der gute Laune-Start in den sonnigen Dienstagmorgen. Es ist die neue Welle, die im Radio läuft und das um 6.45 Uhr. Und jetzt gibt's eine kuriose Meldung aus dem Neue Welle Newsroom mit Tom.
1: Bei Temperaturen um 40 Grad hatten deutsche Urlauber in Rom Abkühlung gesucht und ist in einen der historischen Brunnen gesprungen, was ihm teuer zu stehen kommt. Die Polizei fischte den Deutschen aus dem Najadenbrunnen auf der zentralen Piazza della Repubblica und verhängte einen Platzverweis sowie 450 Euro Geldstrafe gegen ihn. In Rom springen aber öfter mal Touristen in die Brunnen. Was bei uns in der Region seitdem passiert ist, das erzähle ich euch in 15 Minuten in den Neue Welle News.
0: Hier ist das Neue Welle Wetter-Update. Aktuell sind es noch angenehme Temperaturen. Später wird's dann wieder richtig heiß. Die Sonne brennt und der Planet brennt dann auch, und zwar auf 31 Grad hoch. Das Neue Welle Verkehrs-Update mit dem neuesten Blitzer aus der Community. Nikolai hat's gesehen in Berghausen an der Wöschbacher Straße, kurz vorm Ortsausgang stehen sie. Und fahrt bitte vorsichtig an der A8, und zwar Richtung Karlsruhe. Hinter Karlsbad ist nämlich ein LKW liegen geblieben mit einer Panne und steht jetzt hier auf dem Standstreifen. So, jetzt geht's weiter mit entspannter Lieblingsmusik hier bei der Neuen Welle.
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12: Mit Tom Keimer, guten Morgen. Nach dem verheerenden Erdbeben in Kolumbien ist das Ausmaß der Katastrophe noch gar nicht voll absehbar. Bislang ist von 111 Toten die Rede. Rettungskräfte suchen in Trümmern eingestürzte Häuser nach Überlebenden. Neue Welle-Reporterin Tine Klimach.
13: Das Erdbeben ereignete sich im Westen des Landes, nahe der Stadt Medellin. Das Beben war aber auch in vielen anderen Städten zu spüren. Videos in den sozialen Netzwerken zeigten zerstörte Gebäude und Menschen, die vor Panik auf die Straße liefen. Auch mehrere Flughäfen waren betroffen. Viele Nachbarländer haben ihre Hilfe angeboten. Auch dort war das Beben zu hören wie in Venezuela, Ecuador und Panama. Es wird befürchtet, dass die Zahl der Opfer weiter steigt.
12: Nach dem Drohnenvorfall am Leipziger Flughafen soll die Drohnenabwehreinheit der Bundespolizei jetzt vergrößert werden. Sie soll laut Bundesinnenministerium auf 300 Beamte aufgestockt werden. Neue Welle-Reporterin Claudia Wächter.
14: Vor allem müssen die Spezialkräfte bei Drohnenalarm natürlich schnell vor Ort sein. Deshalb sollen

0: die Abwehrzentren nun verdoppelt werden auf insgesamt 8. Deren Aufgabe ist es, Drohnen aufzuspüren, abzufangen und im Notfall auch abzuschießen. Auch die Landespolizei soll unterstützt werden. Die Sprengstoffdrohne in Leipzig war nur durch Zufall entdeckt worden. Seitdem sagen Experten und Politiker, wir müssen bei der Drohnenabwehr besser werden.
1: Eine spektakuläre Rettungsaktion auf dem Kelpling bei Bad Wildbad. 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Und wenn ihr das schon mal hattet, dann wisst ihr, da kommt man keinen Zentimeter mehr von alleine vor und zurück. 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
4: Ja, packt auch heute die extra Wasserflasche für euch ein. Die braucht ihr tagsüber, wird es wieder sehr heiß und sonnig. Die Temperaturen steigen auf 31 bis 32 Grad heute am Nachmittag. Und im neue Welle 3-Tage-Trend können wir sogar noch 2-3 Grad mehr. Bis zum Wochenende sind teilweise 36 Grad am Thermometer zu sehen.
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4: 7:02 haben wir es. Anja hat den neuesten Blitzer gesehen in Durlach an der Nesslerstraße, wenn man vom Turmberg runterkommt. Und Nikolai meldet in Berghausen an der Wöschbacher Straße kurz vorm Ortsausgang. Auch da steht ein Blitzer. Habt ihr noch einen entdeckt? Dann warnt einfach mal alle, die unterwegs sind. Am besten über die Community-Hotline. Das ist die 0721 2016 300. Dankeschön.
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4: Vorsicht, ein Rind ist an oder auf der Fahrbahn gesehen worden im Kreis Karlsruhe auf den Landstraßen zwischen Gochsheim und Oberacker. Hier bitte besonders vorsichtig fahren. Und dann gilt auch vorsichtig momentan an der A8 in Richtung Karlsruhe, denn hinter Karlsbad steht ein Pannen-LKW auf dem Standstreifen. Alle Verkehrsupdates könnt ihr jederzeit nachlesen in der Neue Welle App oder auf dieneuewelle.de, wie ihr wollt.
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4: Ja, und heute auch wieder bestes Ferienwetter für die Kids in Baden-Württemberg. Die werden garantiert ins Freibad heute mit dem Radl fahren und dort einen fantastischen Tag haben. Und erinnert euch bitte, wir suchen ja gemeinsam mit euch die besten Freibad-Pommes in der Region. Wir wollen die schönsten Orte finden gemeinsam mit euch. Und Elias aus Wörth am Rhein, der sagt, nirgendwo schmecken die Pommes besser als im Badepark Wörth. Warum die Pommes so gut sind, ja, das hören wir uns gleich mal von ihm höchstpersönlich an. Bis dahin genießt eure Lieblingsmusik. Bis gleich.

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0: 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Das ist in Karlsruhe und ab 18 Uhr geht der Bums da richtig los. So, Dienstagmorgen haben wir es, immerhin schon 7.11 Uhr.
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0: Ja, wir suchen mit euch gemeinsam die schönsten Orte in der Region und jetzt in dieser Runde die besten Freibad-Pommes. Passt ja auch irgendwie so ein bisschen zum Wetter. Elias aus Wörth am Rhein, der hat eine ganz klare Vorstellung, wo es die beste Freibad-Pommes gibt.
2: Meiner Meinung nach gibt es die besten Freibad-Pommes im Badepark in Wörth. Und ja, jedes Mal, wenn ich dort bin, kann ich nicht an den Pommes vorbeigehen.
0: Kenne ich. Wenn was richtig gut ist, muss man es genießen. Warum sind die Pommes da so gut im Badepark Wörth?
2: Also die sind immer knusprig, gut gewürzt und immer perfektes Aussehen.
0: Sehr gut. Wie oft ziehst du dir die Pommes rein?
2: Also da ich ja Jahreskartebesitzer bin, relativ oft, so 3-4 Mal die Woche.
0: Okay, und wenn du die besten Pommes deiner Meinung nach im Badepark Wörth genießt, mit Mayo oder Ketchup?
2: Für mich muss es Mayo sein.
0: Sehr gut, dann spielen wir in einer Liga. Für mich auch immer nur Mayo, Leute. Ab und an auch mal Ketchup, je nach Tagesform. Aber gut, das ist hier nicht die Frage. Die Frage an euch geht raus. Haben wir die beste Freibad-Pommes im Badepark Wörth schon gefunden? Oder seid ihr da ganz anderer Meinung? Noch könnt ihr abstimmen. Morgen bzw. nächste Woche stellen wir euch dann die Top 10 ins Internet. Und mitmachen für euch ist super einfach. Auf dieneuewelle.de.
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0: Mit eurer Lieblingsmusik geht alles ein bisschen leichter. Auch am frühen Dienstagmorgen. Wir haben 7.16 Uhr. Hier ist die neue Welle. Und gleich habe ich Ed Sheeran mit Shivers für euch. Und jetzt das Wichtigste aus dem Neue Welle Newsroom mit Tom.
1: Gestern war's heiß, heute wird's heiß, morgen bleibt's heiß und Regen ist noch lange nicht in Sicht. Droht bei dieser Dürre nicht auch ein Mangel von Trinkwasser? Viele Kommunen in der Region haben die Wasserentnahme aus Bächen schon mal untersagt. Aber was ist mit dem Grundwasser und dem, was aus unserem Hahn kommt? Ja, wie es um die Versorgung steht, sage ich euch in 15 Minuten in den Neue Welle News.
0: Das neue Welle-Wetter-Update für den heutigen Tag. Es ist ein heißer Dienstag. Die Temperaturen klettern später wieder auf 31, teilweise sogar 32 Grad rauf. Und ich kann euch sagen, es wird jetzt auch erstmal nicht kälter die nächsten Tage. Das neue Welle-Verkehrs-Update mit der neuesten Blitzermeldung aus der Community. Nikolai hat's gesehen an der B293 Richtung Heilbronn. Da stehen sie am Abzweiger Eppingen-Mitte. Und dann fahrt vorsichtig im Kreis Karlsruhe zwischen Gochsheim und Oberacker. Da könnte ein Rind an oder auf der Fahrbahn unterwegs sein. So, ich habe euch Ed Sheeran versprochen und natürlich halte ich, was ich euch verspreche. Ed Sheeran läuft jetzt hier für den richtig guten Start in den Dienstagmorgen. Ihr hört die neue Welle.

0: bis zum letzten Ton. Apologize, Timbaland und One Republic. Was für ein schöner Song. Ja, es ist ein Dienstagmorgen. Ja, es ist schon wieder sehr, sehr sonnig. Noch angenehm, später wieder über 30 Grad. Und vielleicht seid ihr ja so ein bisschen auch abends in romantischer Stimmung. Wenn ihr da mit der Partnerin, mit dem Partner auf der Terrasse sitzt oder vielleicht auch im Park und ein kleines Glas Rotwein oder einen Weißen getrunken habt, dann kann man auch schon mal wieder so ein bisschen das Knutschen anfangen, oder? Artemis, I Like The Way You Kiss Me, hat darüber einen Song gesungen. Ja, es ist schon schön, wenn sie oder er gut küssen kann. In den nächsten 10 Minuten hört ihr diesen Küsschen-Song hier bei der Neuen Welle. Für den guten Start in den Dienstagmorgen. Bis gleich.
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7: Mit Tom Keimer. Guten Morgen. Superstar Shakira hat sich nach dem verheerenden Erdbeben in ihrem Heimatland Kolumbien mit den Opfern solidarisiert. Meine Gedanken sind bei allen, die dieses Beben gespürt haben und bei den Familien, die gerade Momente der Angst durchleben, schrieb die Sängerin auf X. Die Regierung in Kolumbien hat nach dem Erdbeben mit mindestens 111 Toten den Notstand ausgerufen. Rekordhitze, sinkende Pegel und trockengelegte Quellen. Trotzdem ist die Trinkwasserversorgung in Baden-Württemberg weitgehend gesichert. Der Oberrheingraben gilt dank seiner großen Grundwasservorkommen auch bei längeren Hitzeperioden als gut aufgestellt, sagen die Stadtwerke Karlsruhe. Im Schwarzwald hingegen könnte es stellenweise knapper werden. Grundsätzlich bitten Wasserversorger aber sorgsam, mit der Ressource Trinkwasser umzugehen. 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
0: So, jetzt noch schnell raus für die Gassi-Runde. Aktuell sind die Temperaturen noch angenehm. Später dann wieder viel Sonne, so wie wir das die letzten Tage gewöhnt sind. Und Temperaturen auch am Nachmittag bei bis zu 32 Grad. So warm und sogar noch heißer wird es auch die nächsten Tage.
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0: Neuer Blitzer ist reingekommen, 7.31 Uhr haben wir es. Nikolai hat es gesehen an der B263-93 Richtung Heilbronn am Abzweiger Eppingen-Mitte. Auch in Berghausen ein Blitzer an der Wöschbacher Straße kurz vorm Ortsausgang. Und in Durlach-Nessler-Straße, da stehen sie auch heute wieder. Wenn ihr noch einen Blitzer entdeckt habt, sagt auch gerne Bescheid. Warnt alle über die 0721 2016 300.
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0: Vorsicht an der A6, Mannheim Richtung Heilbronn. Zwischen dem Kreuz Mannheim und Mannheim-Schwetzingen, da steht ein defektes Fahrzeug im Baustellenbereich. Offensichtlich ein Auflieger. Vorsicht an der A6 Richtung Heilbronn, zwischen Kreuz Mannheim und Mannheim-Schwetzingen im Baustellenbereich ein defektes Fahrzeug. 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
6: Einen wunderschönen und entspannten Dienstagmorgen wünschen wir euch. Wir freuen uns total, dass ihr mit dabei seid, hier bei uns in dieser illustren Runde. Mhm. Und wir hoffen, ihr seid bereit für das Quiz des Tages.
0: Ja, wir zocken gleich wieder gemeinsam mit euch, stellen uns zwei Fragen mit jeweils drei Antwortmöglichkeiten. Bei meiner Frage heute, da geht es in der Urlaubszeit in fremde Länder, ja, und was da so für Regeln herrschen.
6: Oh, das bin ich gespannt. Bei mir geht es um die einfachsten Fragen der Welt. Wir alle müssten sie wissen. Vierte, fünfte Klasse Fragen, weil in der Südpfalz ist ja wieder Schule und ich dachte, wir testen euer Wissen mal in 10 Minuten.
0: Ja.

0: Das sind die ganz großen Stimmen, die euch reinbringen in diesen Dienstagmorgen. Hier ist die neue Welle. Wir haben es 7.39 Uhr.
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3: Gemeinsam einfach ein bisschen Spaß haben, ein bisschen was dazulernen und manchmal mit Wissen glänzen. Das umschreibt unser Gute-Laune-Morgen-Quiz, das wir jeden Tag für euch zocken.
0: Das ist richtig, ich bin dran, genau. Ich war gerade in Gedanken bei meiner Frage schon.
3: Na klar.
0: Und wie ich es formuliere. Aber du hast ja vollkommen recht, wir zocken in diesem Jahr auch für einen guten Zweck. Mhm. Zusammen mit der Stiftung wirwunder.de und der Sparkasse Karlsruhe dürfen wir 500 Euro vergeben, ja, für ein gemeinnütziges Projekt. Aber immer nur der die meisten Punkte macht.
3: Genau, 3:0 steht es aktuell für mich. Und ihr wisst ja, ich mache ein kleines Spezial, falls ihr gestern zugehört habt, zum Thema Schule. In der Rheinland-Pfalz, in der Südpfalz ist es wieder losgegangen, die Schule ist gestartet und wir machen die einfachsten Fragen der Welt.
0: Vierte, fünfte Klasse.
3: Gestern hatten wir Kunstunterricht, heute kommen wir zu Biologie.
0: Das hatte ich Leistungskurs.
3: Echt? Ja, dann musst du natürlich
0: Das muss
3: jetzt,
0: ich wissen. Das muss flexen. Ich wissen.
3: Carsten, welches dieser Tiere gehört nicht zur selben Wirbelklasse wie die anderen?
0: Schon raus.
3: Also, was gehört nicht zu dieser, die ich dir gleich vorlese, okay? Mhm. Wal, Delfin, Hai, Seehund. Drei davon sind sozusagen eine Familie.
0: Warte mal, Wal, Delfin,
3: Hai, Seehund. Was gehört nicht?
0: Was gehört da nicht rein?
3: Genau.
0: Der Hai.
3: Der Hai. Carsten.
0: Habe ich einen Punkt?
3: Du hast endlich einen Punkt.
0: Ja.
3: Jawohl. Wal, Delfin und Seehund sind nämlich.
0: Ja.
3: Säugetiere.
0: Ganz genau.
3: Genau. Und der Hai ein Knorpelfisch.
0: Weißt du was? Mir auch scheißegal, warum, aber ich hab richtig geraten. So, Urlaubszeit ist Reisezeit.
3: Ja.
0: Und da habe ich mir jetzt für den Rest der Woche ein kleines Spezial rausgesucht.
3: Oh,
0: und
3: schön.
0: Zwar so verrückte Dinge, die in anderen Ländern einem begegnen können. Zum Beispiel kuriose Halteverbotsschilder. Wenn dort ein Halteverbot siehst mit einer senkrechten Linie, gilt das in ungeraden Monaten. Und wenn zwei Linien zu sehen sind, gilt es in geraden Monaten.
3: Stopp.
0: Ja.
3: Also nochmal, was?
0: Es gibt ein Land, in dem gibt es Halteschilder.
3: Okay.
0: Da ist eine Linie drauf. Wenn nur eine zu sehen ist, gilt es in geraden Monaten. Wenn zwei zu sehen ist, dann gilt es in ungeraden Monaten. Nee, genau umgekehrt. Nein, du weißt schon, was ich meine. Genau. Welches Land ist das? Das ist die eigentliche Frage.
3: Super Frage. Gut.
0: Ist das A Malta?
3: Aha.
0: Ist das B Griechenland oder C Lettland?
3: Lettland, keine Ahnung.
0: Weiß man nicht.
3: Weil
0: ne?
3: die so verrückt klingen schon.
0: Nimmst du Lettland?
3: Ich nehm Lettland.
0: Das ist falsch.
3: Okay.
0: Es ist Griechenland.
3: Hä?
0: Also in Griechenland gibt es Schilder, da ist offensichtlich, wenn da ein Strich drauf ist, dann gilt das für die einen Monate und wenn da zwei Striche drauf sind, gilt das für die anderen Monate. Den darfst du nicht halten da. Und ich finde das so kurios, weil warum soll man dann im März da stehen dürfen, aber im April nicht?
3: Ach, witzig.
0: Das ist
3: mal herauszufinden, da gucken wir jetzt mal.
0: Ja.
3: Also wir haben heute alle einen Auftrag und schauen mal, warum die das machen und freuen uns, wenn ihr morgen wieder mit dabei seid, 7.40 Uhr hier bei diesem wunderschönen Guten Morgen Quiz.
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0: Gleich gibt's fantastische Musik hier bei der neuen Welle von Taylor Swift. The Fate of Ophelia. Es ist natürlich ein Dienstagmorgen und wir haben 7:46 Uhr. Und jetzt das Wichtigste aus dem Neue Welle Newsroom mit Tom.
1: Er ist erst seit 3 Tagen im Amt und schon muss Kolumbiens Präsident Abelardo de Espria mit einer Katastrophe klarkommen. Nach dem verheerenden Erdbeben mit vielen Toten in seinem Land hat er den Notstand ausgerufen. An erster Stelle stehe die Rettung der Menschen, die unter den Trümmern begraben sind, sagte der Präsident. Wie es in Kolumbien derzeit aussieht, das hört ihr in 15 Minuten in den Neue Welle News.
0: Kurzes Wetterupdate für den heutigen Dienstag. Ja, auch heute Temperaturen am Nachmittag von über 30 Grad, wahrscheinlich 31 bis 32 Grad und dazu ganz viel Sonne für euch. Das neue Welle-Verkehrsupdate mit der neuesten Blitzermeldung aus der Community. Anja hat's gesehen, in Durlach ein Blitzer an der Nesslerstraße, wenn man vom Turmberg runterkommt. Und fahrt immer noch vorsichtig an der A6 Mannheim Richtung Heilbronn, zwischen Kreuz Mannheim und Mannheim-Schwetzingen. Da steht ein defektes Fahrzeug im Baustellenbereich. So, hätten wir's doch, oder? Jetzt geht's weiter hier mit entspannter Lieblingsmusik von Taylor Swift bei der neuen Welle.

0: Geiler Sound. Nico Santos hier gehört mit Number One bei der neuen Welle. Es ist ein Dienstag, der wird auch wieder sehr heiß werden. Ja, schon jetzt scheint schon wieder die Sonne und wir haben es kurz vor 8. Und gleich geht's weiter mit eurer Lieblingsmusik und einem Künstler, der hat einen Künstlernamen. Der leitete sich damals von seinem Namen ab, weil nämlich ein Lehrer von ihm in der Schule seinen komplizierten Nachnamen nicht so richtig aussprechen konnte. Da hat er dann irgendwie so ein bisschen das immer vernuschelt und hat Shabuzi draus gemacht. Das war dann natürlich auch irgendwie so sein Spitzname in der Jugend und den hat er einfach beibehalten. Und mit diesem Song und mit diesem Namen ist er mega erfolgreich unterwegs. A Bar Song hört ihr in den nächsten 10 Minuten hier bei der neuen Welle. Bis gleich.
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8: Mit Tom Keimer, guten Morgen. In den seit Monaten schwelenden Tarifkonflikt zwischen Lufthansa und den Piloten ist Bewegung gekommen. Die Airline und die Gewerkschaft Vereinigung Cockpit einigten sich auf ein Schlichtungsverfahren. Neue Welle-Reporterin Diana Kramer.
9: Die gute Nachricht für Lufthansa-Passagiere ist, weitere Streiks wird es vorerst nicht geben. Bei den Gesprächen mit einem Mediator geht es vor allem um die Gehälter und die Altersversorgung der Piloten von Lufthansa, Cityline, Eurowings und der Frachtdocht Lufthansa Cargo. Ein weiterer Streitpunkt ist, dass der Vorstand Flugzeuge und Crews in Unternehmen verlagern will, in denen schlechtere Tarifbedingungen gelten. Deshalb hatte die Gewerkschaft Vereinigung Cockpit ihre Mitglieder in diesem Jahr schon an 7 Tagen zum Streik aufgerufen.
8: Kolumbien ist von einem der schwersten Erdbeben der vergangenen Jahrzehnte erschüttert worden. Das Epizentrum lag im Westen bei Medellin. Die Erdstöße waren aber im ganzen Land zu spüren. Vielerorts stürzten Häuser ein. Rettungskräfte suchen nach Überlebenden unter den Trümmern. Bislang 111 Tote sind bestätigt. Die kolumbianische Regierung hat den Notstand ausgerufen. Der ADAC warnt vor mehr Staus am Wochenende. Die vorübergehende Aussetzung des Sonntagsfahrverbots für Lkw könnte sich auf den Urlaubsverkehr auswirken, vor allem auf den großen Fernstrecken A5, A6, A8, A81. Hinzu kommen natürlich noch so Baustellen wie die bei Pforzheim. Wegen Niedrigwasser können immer weniger Frachtschiffe den Rhein befahren. Deswegen will das Land Baden-Württemberg das Sonntagsfahrverbot lockern.
10: Es hatten schon einige andere Bundesländer das Lkw-Fahrverbot am vergangenen Wochenende vorübergehend gelockert. Ob das was bringt? Für eine erste Bilanz ist es noch zu früh, sagen die Verantwortlichen. Nach Einschätzung des Logistikverbands BGL wird es nicht viel bringen. Es fehlen seit Jahren 100.000 Fahrer in Deutschland. Der Rest muss auch seine Ruhezeit

0: Fahrten anhalten. Und der Bundesverband der deutschen Binnenschifffahrt rechnet damit, dass bei weiter sinkenden Wasserständen keine durchgehende Schifffahrt mehr auf dem Rhein stattfindet.
1: Soweit Neue Welle-Reporterin Tine Klimach. Soweit die Nachrichten. 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
4: Ja, wer lange draußen ist, braucht auch heute auf jeden Fall die Sonnencreme und natürlich auch die Sonnenbrille. Die Thermometer klettert heute noch auf 32 Grad und dazu ganz viel Sonnenschein. Und auch im neue Welle 3-Tage-Trend. Kein Regen in Sicht, es bleibt genauso heiß und sogar noch ein bisschen heißer. Freitag teilweise 37 Grad.
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4: 8:02, Nicole hat den neuesten Blitzer gerade reingemeldet per WhatsApp in Ettlingen. In der Scheffelstraße stehen sie. Auch an der B293 Richtung Heilbronn am Abzweiger Eppingen-Mitte und in Berghausen-Wöschbacher Straße. Kurz vorm Ortsausgang ein Blitzer. Wenn ihr auch noch einen Blitzer entdeckt habt, let me know, Freunde. Ran ans Telefon. Ihr tut damit was Gutes. Warnt einfach alle anderen über die 0721 2016 300.
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4: Das ist echt kurios, da hat jemand seinen Auflieger verloren an der A6 Mannheim Richtung Heilbronn zwischen Kreuz Mannheim und Mannheim-Schwetzingen und das auch noch, Achtung, im Baustellenbereich. Also richtig blöde Situation da an der A6. Alle Verkehrsupdates könnt ihr jederzeit auch mal nachchecken auf dieneuewelle.de oder auf oder in der kostenlosen Neue Welle App, so rum.
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4: Und für alle, die noch so ein bisschen müde sind um diese Uhrzeit, gibt es gleich die Möglichkeit, sich wach zu rätseln bei unserem Lieblingsspiel Stadtland Quatsch. Ihr könnt alle mitmachen, wenn es gleich einen Buchstaben gibt, 30 Sekunden Zeit und viele verrückte Kategorien. Heute ist Nadine am Telefon. Warum möchtest du mitspielen?
5: Es macht einfach Spaß. Wir raten immer mit, wenn wir euch hören. Morgens.
4: Geil. Besseren Grund kann ich mir jetzt auch nicht vorstellen. Mehr muss auch gar nicht gesagt werden. Liebe Nadine, deine Spielrunde zocken wir in 10 Minuten hier bei der Neuen Welle. Mhm.

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0: 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Cantina Majolika, wir die neue Welle, haben da eine geile Sause für euch vorbereitet. Jetzt haben wir es 8 Uhr und 11 Minuten.
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0: Das spielen wir jeden Morgen gemeinsam. Eine Person darf im Radio hier raten und alle anderen machen vorm Radio gerne mit, wenn es gleich wieder heißt, ihr bekommt einen Buchstaben, 30 Sekunden Zeit und viele verrückte Kategorien. Wer die meisten Antworten mit seinem Buchstaben findet, der hat einen tollen Wochenpreis. Und auf den hofft jetzt Nadine aus Karlsruhe. Guten Morgen, Nadine.
2: Guten Morgen.
0: Wenn du gewinnen solltest, liebe Nadine, dann schicken wir dich und einen Lieblingsmenschen zu einem total kreativen Abend. Und zwar zu einem Drink and Paint Event. Also trinken und malen. Da kannst du dir aussuchen, ob du entweder nach Baden-Baden fahren möchtest, nach Karlsruhe, Mannheim oder Stuttgart. 100 Euro würden wir dir dafür zur Verfügung stellen.
2: Oh, cool.
0: Hier kommt dein Buchstabe.
3: Der Buchstabe des Morgens ist I wie Ida.
0: Stadt.
2: Ingolstadt.
0: Ein Land.
2: Israel.
0: Ein Gewürz.
2: Ingwer.
0: Ein Oma-Name.
2: Ingrid.
0: Ein Tabuthema.
2: Intimität.
0: Eine Marke.
2: Isostar.
0: Hast du immer dabei?
2: Weiter.
0: Eine Comicfigur.
2: Idefix.
0: Jawohl, ein Geschenk. Ach, schade. Schade, die Zeit ist schon um. Also, Nadine, du bist unglaublich kreativ gewesen. Also, Tabuthema, Intimität, da muss man erstmal drauf kommen. Ja, da reden einige immer noch nicht gerne drüber. Und bei Marke Isostar fand ich auch ziemlich kreativ. Hast du sehr gut gemacht.
2: Danke.
0: Okay, ich zähle mal deine Pünktchen zusammen. Mal gucken, ob es auch oder mehr als 7 werden. 1, 2, 3, 4, 5, 6... 7 richtige Antworten. Herzlichen Glückwunsch.
2: Danke.
0: Also, ihr beiden Süßmäuse, ihr führt aktuell in dieser Woche, aber wir haben ja noch ein paar Spielrunden. Mal gucken, was noch passiert. Und bis dahin, liebe Nadine aus Karlsruhe, wünsche ich dir einen schönen Tag.
2: Dankeschön.
0: Mach's gut. Tschüss.
2: Tschüss.
0: So, liebe Freunde, macht's wie Nadine aus Karlsruhe, meldet euch an und zockt eine Runde Stadtlandquatsch. Anmelden ist einfach auf dieneuewelle.de, da gibt's so ein kleines Anmeldeformular. Und dann hören wir uns ja morgen schon wieder, 8:10 Uhr in der Neue Welle Morgenshow.

0: Das ist der gute Laune-Sound für den richtig geilen Start in den Dienstagmorgen. Es ist die neue Welle hier. Dankeschön fürs Einschalten. 8.17 Uhr haben wir's. Und jetzt gibt's eine kuriose Meldung aus dem Neue Welle Newsroom mit Tom.
1: Bei Temperaturen um 40 Grad hatten deutsche Urlauber in Rom Abkühlung gesucht und ist in einen der historischen Brunnen gesprungen, was ihm teuer zu stehen kommt. Die Polizei fischte den Deutschen aus dem Najadenbrunnen auf der zentralen Piazza della Repubblica und verhängte einen Platzverweis sowie 450 Euro Geldstrafe gegen ihn. In Rom springen aber öfter mal Touristen in die Brunnen. Was bei uns in der Region seitdem passiert ist, das erzähle ich euch in 15 Minuten in den Neue Welle News.
0: Kurzer Blick auf das heutige Dienstagswetter. Es ist genauso sonnig wie gestern. Viel, viel Sonne und das bei Temperaturen später um 32 Grad. Das neue Welle-Verkehrsupdate. Neueste Blitzermeldung kommt von Anja in Dürlach. Da stehen sie mit einem Fotokasten an der Nesslerstraße, wenn ihr den Turmberg runterkommt. Und fahrt vorsichtig an der A6 Mannheim Richtung Heilbronn zwischen Kreuz Mannheim und Mannheim-Schwetzingen. Da steht ein defektes Fahrzeug im Baustellenbereich. So, das war's soweit. Können wir jetzt endlich wieder Musik hören, bitteschön? Ja, natürlich. Kenya Grace und Strangers hier bei der neuen Welle.

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19: Mit Tom Keimer. Guten Morgen. Passagiere der Lufthansa müssen jetzt in den Sommerferien mit keinen weiteren Streiks rechnen. Im seit Monaten schwelenden Tarifstreit mit der Pilotengewerkschaft Vereinigung Cockpit haben sich beide Seiten auf ein umfassendes Schlichtungsverfahren geeinigt. Es geht da um Tariffragen bei der Lufthansa und ihren Tochterunternehmen Cityline, Eurowings und Lufthansa Cargo. Spektakuläre Rettungsaktion auf dem Kelpling bei Bad Wildbad. Dort musste ein verletzter Arbeiter aus 170 Metern Höhe geborgen werden. Er hatte ganz oben auf einer Windkraftanlage einen Bandscheibenvorfall erlitten. Und wenn ihr das schon mal hattet, dann wisst ihr, da kommt man keinen Zentimeter mehr von alleine vor und zurück. Also mussten Feuerwehr und Höhenretter anrücken. Welche Schwierigkeiten sich ihnen bei dieser Rettung noch auftaten, seht ihr auf dieneuewelle.de und in der Neue Welle App.
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6: Es ist unfassbar sonnig, auch jetzt schon wieder, und es wird so bleiben. Dieser Dienstag ist genauso sonnig heiß wie der Tag gestern und auch wie der Tag morgen. Bis zu 32 Grad liegen am Thermometer an. Dem neue Welle-3-Tage-Trend bleibt es genau so heiß. Die nächsten Tage sogar noch ein bisschen wärmer wird's.
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7: 8.32 Uhr, neuester Blitzer kommt von Nadine. Sie hat gerade per WhatsApp durchgegeben, dass am Ortseingang Berghausen aus Grötzingen kommend in der 30er-Zone ein Blitzer steht. Nicole hat den in Ettlingen in der Scheffelstraße gemeldet und Nikolai an der B293 Richtung Heilbronn am Abzweiger Eppingen-Mitte. Wenn ihr auch noch Blitzer habt, ja kommt ran ans Telefon. Entweder WhatsApp schreiben oder aber anrufen. Beides geht über die 0721 20 16 300. Danke euch.
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7: Fahrt immer noch vorsichtig an der A6 Mannheim Richtung Heilbronn, denn zwischen Kreuzmannheim und Mannheim-Schwetzingen, da steht ein defektes Fahrzeug im Baustellenbereich. Offensichtlich ein Auflieger, der da verloren wurde. 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
7: Hey, schön, dass wir wieder alle zusammen sind an diesem Dienstagmorgen. Hier ist natürlich die Neue Welle. Ja, und lebt ihr immer so ein bisschen im gleichen Trott? Morgens aufstehen, arbeiten, einkaufen, Abendbrot machen, Lieblingsserie, Bett. Aufstehen, arbeiten und so weiter und so fort. Dann brecht doch mal aus. Ich helfe euch dabei. Ich schicke euch auf ein mega geiles Konzert nach Bruchsal. Welche Künstlerin live für euch singen wird und wie einfach es für euch ist, an Tickets zu kommen, das hört ihr in 10 Minuten.

Der Eros Ramazzotti, der hat's halt einfach drauf. Hier ist die neue Welle für den guten Start. In den Dienstagmorgen sind wir verantwortlich. Mit eurer Lieblingsmusik und Pitbull geht's auch gleich weiter. Wir haben's jetzt 8:39. Ich habe euch ja gesagt, ich lade euch jetzt zu einem Konzert ein. Und das mache ich auch. Denn man gönnt sich oft viel zu selten Dinge. Ja, und ich meine, alles ist ja auch gerade echt teuer. Tanken immer noch unfassbar teuer. Die Lebensmittelpreise steigen. Und deswegen gönnt ihr euch wahrscheinlich auch weniger in der Freizeit. Nicht mit uns, der neuen Welle, denn wir schicken euch, Achtung, zu Amy McDonald. Ja, die ist Ende August in Bruchsal. Und wird für euch singen. Sie hat ja mittlerweile ihr 6. Album auf den Markt gebracht. Und das hat sie zum Anlass genommen, mal schön auf Tour zu gehen. Insgesamt gibt es in Deutschland 6 Konzerttermine. Und wie gesagt, unter anderem ist sie auch jetzt am 23. August in Bruchsal. So, Amy McDonald live sehen. Das würde ich jetzt einfach mal euch anbieten. Also, wenn ihr wollt. Ja, ich habe Tickets für euch. Am besten ruft ihr mich jetzt an über die 0721 20 16 300. Dann seht ihr diese junge Dame live auf der Bühne und könnt richtig gut mitsingen und werdet einen fantastischen Abend haben. Ruft mich jetzt an über 0721 20 16 300. Das hier ist Pitbull. Den spielen wir auch hier bei der neuen Welle. Guten Morgen.

0: Und damit herzlichen Glückwunsch an alle Kartengewinnerinnen und Gewinner für Amy McDonald. Die Tickets habe ich gerade rausgehauen, einfach durch einen Anruf. Und für diese Runde ist das Ding durch. Ja, alle anderen können natürlich auch gerne Tickets kaufen, am besten über dieneuewelle.de. Und jetzt das Wichtigste aus dem Neue Welle Newsroom mit Tom.
1: Gestern war's heiß, heute wird's heiß, morgen bleibt's heiß und Regen ist noch lange nicht in Sicht. Droht bei dieser Dürre nicht auch ein Mangel von Trinkwasser? Viele Kommunen in der Region haben die Wasserentnahme aus Bächen schon mal untersagt. Aber was ist mit dem Grundwasser und dem, was aus unserem Hahn kommt? Ja, wie es um die Versorgung steht, sage ich euch in 15 Minuten in den Neue Welle News.
0: Das Neue Welle Wetter-Update für den heutigen Dienstag. Auch heute wieder super viel Sonne. Die Sonnenbrille braucht ihr. Ihr braucht auch wieder was zu trinken und am besten einen kühlen Raum. Heute bis zu 32 Grad. Das Neue Welle Verkehrs-Update mit der neuesten Meldung aus der Blitzer-Community. Anja hat's gesehen. In Durlach an der Nessler Straße stehen sie. Wenn man vom Turmberg runterkommt und fahrt immer noch vorsichtig an der A6 Richtung Heilbronn. Zwischen Kreuzmannheim und Mannheim-Schwetzingen im Baustellenbereich steht ein defektes Fahrzeug. So, das war's soweit. Jetzt würde ich sagen, hören wir wieder gemeinsam ein bisschen Musik. Eure Lieblingsmusik. Sarah Larsson bei der Neuen Welle.

0: Das ist der gute Laune-Start in den sonnigen Dienstagmorgen. Mittlerweile haben wir es ja schon kurz vor 9. Hier ist die neue Welle und mit Miley Cyrus geht's gleich weiter. Sie kann sich selber Blumen kaufen, hat sie ganz dolle gesungen. Ja, der Herzschmerz nach einer Trennung. Auch ein bisschen Wut war dabei. Kennt ihr vielleicht? Diesen Song hört ihr in den nächsten 10 Minuten hier bei der neuen Welle. Bis gleich.
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9: Mit Tom Keimer. Guten Morgen. Nach einem verheerenden Erdbeben in Kolumbien ist das Ausmaß der Katastrophe noch gar nicht absehbar. Bislang ist von 111 Toten die Rede. Rettungskräfte suchen in Trümmern eingestürzte Häuser nach Überlebenden. Die kolumbianische Regierung hat den nationalen Notstand ausgerufen. Neue Welle-Reporterin Tine Klimach.
10: Besonders schwer getroffen sind Städte im Westen Kolumbiens. In Pereira und Cali sind zahlreiche Gebäude eingestürzt. Nun suchen Rettungskräfte und Anwohner in den Trümmern nach Überlebenden. Beschädigt wurden auch Krankenhäuser und Schulen. Mehrere Flughäfen sind zudem vorerst geschlossen.
9: Grünen-Parteichef Felix Banacak wirft der Bundesregierung angesichts des dramatischen Niedrigwassers in den Flüssen vor, den Klimaschutz zu verweigern. In der Regierung werde über alles gesprochen, nur nicht darüber, sagte Banacak bei NTV.
11: Mein Eindruck ist, Friedrich Merz und seine Regierung warten einfach darauf, dass es irgendwann wieder regnet und der Sommer vorbei ist, in der Hoffnung, dass die Leute in den nächsten 10 Monaten wieder vergessen, was für eine desaströse Situation sie in diesem Sommer vorgefunden haben. Das ist eine Form von Realitätsverweigerung und Bräsigkeit und Ignoranz, die in Deutschland regiert, mit der ich nicht mehr zufrieden bin.
9: Nun, die Länder, die machen, was auch Baden-Württemberg will, ab dem kommenden Wochenende, das Sonntagsfahrverbot für Lkw lockern, weil eben nicht mehr genügend Frachtschiffe den Rhein befahren können. Aber Rekordhitze, sinkende Pegel und trockenlegende Quellen. Trotzdem ist die Trinkwasserversorgung in Baden-Württemberg noch weitgehend gesichert. Der Oberrheingraben gilt dank seiner großen Grundwasservorkommen auch bei längeren Hitzeperioden als gut aufgestellt, sagen die Stadtwerke Karlsruhe. Im Schwarzwald hingegen könnte es stellenweise knapper werden. Grundsätzlich bitten Versorger aber sorgsam mit der Ressource Trinkwasser umzugehen. 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
14: Ja, Regen ist leider erstmal nicht in Sicht. Ich glaube, mittlerweile würde man sich fast schon wieder über Regen ein bisschen freuen, oder? Also vor allem natürlich die Pflanzen und die Natur. Aber es bleibt heute ein sonniger, heißer, eigentlich aber auch perfekter Ferientag für die Kids. Bis zu 32 Grad liegen heute Nachmittag an. Und dann haben wir im neue Welle-3-Tage-Trend genau so ein Wetter. Vielleicht sogar noch ein bisschen heißer als heute.
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14: 2:09, neuester Blitzer kommt von Nadine am Ortseingang Berghausen. Da stehen sie aus Grötzingen kommen.

0: Und Achtung, da sind nur 30 erlaubt. Auch in Ettlingen steht ein Blitzer an der Scheffelstraße und in Berghausen, Wöschbacher Straße, direkt vorm Ortsausgang. Habt ihr noch einen Blitzer entdeckt? Dann warnt einfach alle, die unterwegs sind. Nutzt dazu die 0721 20 16 300.
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0: Vorsicht an der A5 Karlsruhe Richtung Basel. Zwischen Offenburg und Lahr haben wir eine ungesicherte Unfallstelle und zwar auf der linken Fahrspur. Und Vorsicht auf der A6 Mannheim Richtung Heilbronn. Zwischen Kreuz Mannheim und Mannheim-Schwetzingen. Hier steht ein defektes Fahrzeug im Baustellenbereich. 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
0: Und das natürlich am Dienstagmorgen um kurz nach 9. Und morgen gibt es ein seltenes Naturphänomen zu bestaunen, eine Sonnenfinsternis. Das habt ihr bestimmt auch schon mitbekommen. Der Mond wird sich dann vor die Sonne schieben und wirft einen Schatten auf die Erde. Und diesmal wird's richtig spektakulär. Bis zu 90% der Sonne werden hinter dem Mond verschwinden. Das gab es zuletzt 1999. Was ist bei der diesjährigen Sonnenfinsternis für euch unbedingt zu beachten gibt, das hört ihr in 10 Minuten hier bei der neuen Welle.

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0: Das ist der gute Start rein in den Dienstagmorgen. Es ist die neue Welle hier um 9:13 Uhr. Und morgen Abend werden wir alle so gegen 19 Uhr in den Himmel schauen, denn da gibt es was Seltenes zu sehen, eine Sonnenfinsternis. Der Mond schiebt sich dann vor die Sonne und wirft einen Schatten auf die Erde. Und diesmal wird's richtig spektakulär, bis zu 90% der Sonne werden verschwinden hinter dem Mond. So stark wie zuletzt 1999. Eine ähnlich starke Sonnenfinsternis gibt es bei uns erst wieder 2075. Also, das muss man mal ausnutzen. Die Sonnenfinsternis darf man auf keinen Fall verpassen. Wie gesagt, die nächste kommt erst in knapp 50 Jahren. Also wo und wie schaue ich mir das am besten an, weiß Kollege Simeon.
1: Ja, die Finsternis erreicht bei uns kurz vor Sonnenuntergang ihren Höhepunkt. Deswegen braucht man vor allen Dingen einen freien Blick Richtung Westen oder Nordwesten, halt wo die Sonne untergeht. Und am besten steht man irgendwo, wo der Horizont nicht verdeckt wird. Also vielleicht auf einem Hügel, auf einem Feld oder dem eigenen Balkon. Und ganz wichtig ist, dass man sich nur mit einer zertifizierten Finsternisbrille das alles anguckt. Die hat man bestimmt schon mal gesehen. Die sehen auf den ersten Blick aus wie so 3D-Brillen aus dem Kino, sind es aber nicht. Und das ist ganz wichtig, deshalb keine 3D-Brillen oder Sonnenbrillen oder sowas benutzen. Denn das kann wirklich richtig gefährlich werden, wenn man damit in die Sonne guckt.
0: Okay, ich habe mir jetzt ehrlicherweise noch nicht so ein Ding geholt. Kann man sich das nicht auch selber basteln irgendwie?
1: Ich kann den Impuls total verstehen, dass man einfach denkt, ach, ich bastel mir jetzt schnell einfach selbst eine aus Alufolie oder einer alten CD. Aber ich kann wirklich nur davor warnen, denn das Gefährliche ist gar nicht die Helligkeit bei der Sonnenfinsternis, sondern vor allen Dingen die Strahlung. Und die wird durch Alufolie und Sonnenbrillen und Co. nicht gefiltert. Und wenn wir zu lange ungeschützt in die Sonne gucken, dann kann das die Netzhaut stark beschädigen und dass wir im schlimmsten Fall sogar echte Sehschäden davon bekommen können. Deswegen lieber schnell noch eine Brille kaufen. Die gibt's bei Optikern, in Planetarien oder in manchen Drogerien und Spielzeuggeschäften. 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

0: Das ist der gute Laune-Start in den Dienstagmorgen. Es ist die neue Welle, die im Radio läuft. Kurz vor 10 haben wir sie mittlerweile. Und kurze Frage an euch. Wie gut seid ihr im Akzeptieren auch mal von Dingen, die zu Ende sind? Vielleicht sogar eine Beziehung, vielleicht auch der Job, vielleicht auch die Vereinskarriere. Das ist ja manchmal nicht so einfach, ne? Das Annehmen, was das Leben einem da irgendwo sie serviert. Genau darum geht's in diesem Song hier. Es handelt von Einsamkeit, großen Veränderungen im Leben und der Akzeptanz, dass manche Dinge einfach mal vorbei sind. Harry Styles singt davon wunderschön. Und ihr hört den Song euch gleich mal an. In 10 Minuten bei eurer Lieblingsmusik hier bei der neuen Welle. 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
0: Ja, auch heute solltet ihr schauen, dass die Trinkflasche immer aufgefüllt ist, denn auch heute wird das wieder ein super heißer, sonniger Ferientag in Baden-Württemberg. Ja, wir haben am Nachmittag 32 Grad und im neue Welle 3-Tage-Trend wird es sogar noch heißer.
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0: 9.31 Uhr, Sabine hat einen neuen Blitzer gesehen in Hutzenbach, da stehen sie am Kurhaus. Dankeschön fürs Melden. Auch Nadine meldet einen Blitzer am Ortseingang Berghausen aus Krötzingen kommend und in Ettlingen stehen sie an der Scheffelstraße. Habt ihr noch einen Blitzer entdeckt, dann warnt einfach alle, die unterwegs sind. Am besten nutzt ihr die neue Welle Community Hotline, das ist die 0721 2016 300. Probiert's mal aus.
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0: Vorsicht an der A6 Heilbronn Richtung Mannheim zwischen Sinsheim und Wiesloch-Raunberg. Da liegen Gegenstände, ein Metallteil auf der rechten Fahrspur. Bitte super vorsichtig machen. Und nochmal die A6 Heilbronn Richtung Mannheim zwischen Sinsheim und Wiesloch-Raunberg. In beide Richtungen eine ungesicherte Unfallstelle hier auf dem Standstreifen. 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
0: Habt ihr Bock auf eine gute Nachricht? Beim Thüringen Cup in Erfurt, das ist ein Freiwasserschwimmwettbewerb, hat Kim Stüber aus Karlsruhe zweimal Gold und einmal Silber geholt. Ja, die mehrfache deutsche Meisterin im Freiwasserschwimmen kommt aus der Region und trainiert auch schon seit Jahren hier in unseren Seen. Welche Top 3 Schwimmseen sie euch empfiehlt und wie viele Kilometer sie unter der Woche so schwimmt, um gut zu sein, das erzählt Kim euch in 10 Minuten.

0: Hier ist die neue Welle am sonnigen Dienstagmorgen. Schön, dass ihr wieder eingeschaltet habt. Wir haben es jetzt 9.39 Uhr.
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0: Justin Bieber und Ed Sheeran, I Don't Care, gerade gehört. Und gleich geht's weiter auch mit einem tollen Duo, nämlich David Guetta und Jennifer Lopez, Save Me Tonight. Haben die zusammen gesungen, ist ein toller Song und ihr bekommt ihn gleich bei eurer Lieblingsmusik hier bei der Neuen Welle. Jetzt haben wir es 9.43 Uhr. Und wenn ihr an einen See fahrt, dann meistens ja auch, um ein wenig zu schwimmen. Und vielleicht denkt ihr ja auch, könnte man mal öfter machen, ne? So oder ähnlich fing es an bei Kim Stüber aus Karlsruhe. Mittlerweile ist sie mehrfache deutsche Meisterin im Freiwasserschwimmen und hat jetzt am Wochenende beim Thüringen Cup erneut 2x Gold und 1x Silber in die Region geholt.
1: Also trainieren tue ich 6 bis 7 Mal die Woche, wobei ich nur 4 bis 5 Mal die Woche schwimme. Ansonsten mache ich noch sehr viel Krafttraining und so Ausdauer, Konditionstraining im Fitnessstudio oder auch draußen. Also ich schwimme jedes Training ungefähr 5 bis 6 Kilometer. Das heißt, es kommen so ungefähr 20 bis 30 Kilometer die Woche zusammen.
0: Wahnsinn. Und durch das viele Training hier in der Region kennt sie natürlich unsere Bade- und Baggerseen wie andere ihre Westentasche. Und ihre ganz persönliche Top 3 der besten Badeseen zum Schwimmen in der Region, die teilt sie sehr gerne mit euch.
1: Also Grötzing ist ein schöner See. Da kann man auch gut parken und es sind Bojen im See drin. Wer ein bisschen Angst hat, so ins Tiefe rauszuschwimmen, der kann sich dann an den Bojen festhalten. Dann gibt's Weingarten. Da ist das Wasser sehr sauber und kann man gut liegen da am Strand. Unter Grombach könnte ich noch vorschlagen. Da gibt's so eine Insel, die geht direkt an den Strandbereich. Das ist auch sehr gut für kleine Kinder zum Beispiel, weil da ist das Wasser nicht tief. Da kann man dann sich erstmal an das Freiwasserschwimmen gewöhnen sozusagen.
0: Also Grötzingen, Weingarten und unter Grombach, das sind die Seen, in denen die mehrfache deutsche Meisterin im Freiwasser am liebsten schwimmt. Und wenn ihr Kim Stüber mal in Action sehen wollt, dann klickt euch jetzt auf dieneuewelle.de rein und achtet mal auf ihre Füße. 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Klickt euch gerne mal rein und habt einfach einen schönen Dienstag.

0: Das ist der gute Laune-Start rein in den Dienstagmorgen. Mittlerweile haben wir es ja schon kurz vor 10. Ihr seid genau richtig bei der neuen Welle und eurer Lieblingsmusik. Und gleich geht's weiter mit einem Song, der ein ernstes Thema besingt. Und zwar nach einer Trennung. Und ich meine, wir sind ja alle erwachsen. Vielleicht habt ihr auch die ein oder andere Trennung schon hinter euch. Und es ist dann immer ein komisches Gefühl, wenn man sich dann und den Ex-Partner, Partnerin dann im Alltag wieder sieht. So, keine Ahnung, zum Beispiel in einem Restaurant oder auf der Straße oder so. Und genau von diesem Gefühl, sorry, I'm here for someone else, entschuldige, ich bin doch für jemand anderen gekommen, singt Benz & Boone. I'm sorry, I'm here for someone else. 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And I really ja, ihr bekommt genau diesen Song in den nächsten 10 Minuten bei eurer Lieblingsmusik am Dienstag bei der neuen Welle. Bis gleich.
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9: Mit Herrn Keimer, guten Tag. Im seit Monaten schwelenden Tarifkonflikt zwischen Lufthansa und den Piloten kommt Bewegung. Der Konzern und die Gewerkschaft Vereinigung Cockpit einigten sich auf ein Schlichtungsverfahren. Neue Welle-Reporterin Diana Kramer.
10: Die gute Nachricht für Lufthansa-Passagiere ist, weitere Streiks wird es vorerst nicht geben. Bei den Gesprächen mit einem Mediator geht es vor allem um die Gehälter und die Altersversorgung der Piloten von Lufthansa, Cityline, Eurowings und der Frachttochter Lufthansa Cargo. Ein weiterer Streitpunkt ist, dass der Vorstand Flugzeuge und Crews in Unternehmen verlagern will, in denen schlechtere Tarifbedingungen gelten. Deshalb hatte die Gewerkschaft Vereinigung Cockpit ihre Mitglieder in diesem Jahr schon an 7 Tagen zum Streik aufgerufen.
9: Kolumbien ist von einem der schwersten Erdbeben der vergangenen Jahrzehnte erschüttert worden. Das Epizentrum lag im Westen bei Medellin. Die Erdstöße waren aber im ganzen Land zu spüren. Vielerorts stürzten Häuser ein. Rettungskräfte suchen nach Überlebenden unter den Trümmern. Bislang 111 Tote sind bestätigt. Nach dem Drohnenvorfall am Leipziger Flughafen soll die Drohnenabwehreinheit der Bundespolizei vergrößert werden. Sie soll laut Bundesinnenministerium auf 300 Beamte aufgestockt werden. Neue Welle-Reporterin Claudia Wächter.
11: Vor allem müssen die Spezialkräfte bei Drohnenalarm natürlich schnell vor Ort sein. Deshalb sollen die Abwehrzentren nun verdoppelt werden auf insgesamt 8. Deren Aufgabe ist es, Drohnen aufzuspüren, abzufangen und im Notfall auch abzuschießen. Auch die Landespolizei soll unterstützt werden. Die Sprengstoffdrohne in Leipzig war nur durch Zufall entdeckt worden. Seitdem sagen Experten und Politiker, wir müssen bei der Drohnenabwehr besser werden.
9: Der ADAC warnt vor mehr Staus am Wochenende. Die Aussetzung des Sonntagsfahrverbots für Lkw könnte sich auf den Urlaubsverkehr auswirken, vor allem auf den großen Fernstrecken A5, A6, A8 und A81. Hinzu kommen dann ja noch so Baustellen wie die bei Pforzheim. Weil wegen Niedrigwasser immer weniger Frachtschiffe den Rhein befahren können, sollen die Güter nun verstärkt über die Straße transportiert werden. Wie lange Lkw auch sonntags fahren dürfen, lest ihr auf dieneuewelle.de. 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
12: Wie immer an diesen Sommertagen ist es jetzt gerade vormittags noch ganz angenehm draußen rumzulaufen, aber ab mittags wird's dann wieder wirklich muckelig warm bei Höchstwerten um die 31 Grad mit strahlend blauem Himmel und viel Sonne. Und es wird im Verlauf der Woche eher nur noch mehr. Morgen klettern wir an die 33 Grad Marke und am Donnerstag wird's nochmal 2 bis 3 Grad wärmer.
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0: Es ist 10.03 Uhr und mein neuester Blitzer kommt von Sabine und der steht in Hutzenbach am Kurhaus. Außerdem steht noch einer am Ortseingang Berghausen aus Grötzingen kommend in der 30er-Zone und in Ettlingen an der Scheffelstraße. Habt ihr noch einen gesehen? Dann warnt doch alle unterwegs über die 0721 2016 300.
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0: An der A5 Karlsruhe Richtung Basel zwischen Offenburg und Lahr müsst ihr aufpassen, da ist eine ungesicherte Unfallstelle auf dem linken Fahrstreifen. Und an der A6 Heilbronn-Mannheim zwischen Sinsheim und Wiesloch-Rauenberg herrscht in beiden Richtungen Gefahr durch eine ungesicherte Unfallstelle auf dem Standstreifen. Alle Verkehrsupdates und weitere Entwicklungen könnt ihr natürlich jederzeit auch angucken in der Neue Welle App oder auf dieneuewelle.de.
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2: Vielleicht habt ihr es die letzten Tage auch gesehen und wart am Rhein spazieren. Das sieht gerade verrückt aus. Also ich war auch mit meiner Family am Wochenende bei Maxau ein bisschen Gassi und das ist, also als ob irgendjemand Stöpsel gezogen hätte. Man sieht auf einmal Kies- und Steinflächen, Menschen laufen durch den Rhein und machen da Fotos. Also so ein richtiger Niedrigwassertourismus ist da jetzt entstanden. Ja, Niedrigwasser wie schon lange nicht mehr. Also falls ihr irgendwie mal was Verrücktes sehen wollt, das als kleinen Tipp für die nächsten Tage. Jetzt kümmern wir uns aber erstmal um euren Arbeitstag und genießen jetzt Musik hier bei der Neuen Welle von Benson Boone und wir haben Deep Blue Something aus den 90ern mit dabei.
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Es ist Dienstag, hier ist der Mehrmusik-Arbeitstag bei der Neuen Welle. Mein Name ist Tom Keimer und ich habe jetzt die drei Themen des Tages für euch, damit ihr wisst, was heute wichtig ist. Zu einem nicht ganz alltäglichen Einsatz wurden die Rettungskräfte bei Bad Wildbad gerufen. Am Windrad auf dem Kelbling, da hatten Arbeiter einen Bandscheibenvorfall erlitten, aber eben ganz oben auf dem Windrad in 170 Metern Höhe. Feuerwehr und Höhenretter rückten an, hatten aber mit einigen Problemchen zu kämpfen, also neben der Höhe. Die Trage ließ sich nicht richtig aus der Luke der Windradplattform rausschieben, also musste der Patient irgendwie quer da rausgeschoben werden, ganz vorsichtig und mit nichts als dem Abgrund unter sich. Uah. Stück für Stück wurde die Trage mit dem Verletzten runtergelassen. Es hat ein bisschen gedauert, aber er kam dann heil unten an, also heil bis auf die Bandscheiben, wegen denen kam er ins Krankenhaus. Ein schlimmes Erdbeben hat Kolumbien erschüttert. Schon über 100 Tote sind bestätigt, aber noch viele hundert Menschen werden vermisst. Die Zahl der Opfer könnte also noch steigen. Zahlreiche liegen wahrscheinlich noch unter den Trümmern eingestürzter Häuser. Rettungskräfte suchen fieberhaft nach Überlebenden. Kolumbiens Präsident Abelardo de Espria, der erst seit 3 Tagen im Amt ist, hat einen landesweiten Notstand ausgerufen. Lateinamerikanische Nachbarländer haben Hilfe zugesagt. Rekordhitze, sinkende Pegel und trockene Quellen. Trotzdem ist die Trinkwasserversorgung in Baden-Württemberg weitgehend gesichert. Der Oberrheingraben gilt dank seiner großen Grundwasservorkommen auch bei längeren Hitzeperioden als gut aufgestellt, sagen die Stadtwerke Karlsruhe. Im Schwarzwald hingegen, da könnte es stellenweise knapp werden, vor allem in Südbaden. Grundsätzlich bitten Versorger, sorgsam mit der Ressource Trinkwasser umzugehen. Also Badesee und Freibad seien immer die bessere Alternative zum eigenen Pool im Garten. Und auch der englische Rasen sollte jetzt nicht durchgängig gewässert werden. Alles, was über Hygiene und Körperpflege hinausgeht, sollte in diesen Zeiten auf den Prüfstand kommen, heißt es vom Zweckverband Landeswasserversorgung. Die

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Das ist die neue Welle für euch am Dienstag. Ja, ich weiß nicht, wie es euch geht, aber aktuell gucke ich keine WhatsApp-Stories oder Instagram-Stories mehr, weil ich so neidisch werde, wenn alle Kollegen, die gerade im Urlaub sind, ihre schönen Urlaubsfotos posten. Für alle, denen es genauso geht und die bei der Arbeit hocken und die Stellung halten, gibt's von uns von der neuen Welle Musik, die Spaß macht und Energie liefert. Zum Beispiel gleich nach 22:30 kommt diese wunderschöne Nummer aus dem Jahr 2023 von Pink und obendrauf Musik von NSYNC. Die schönsten Hits der 90er und das Beste aus den aktuellen Charts. Hier bei uns bei der neuen Welle in den nächsten 15 Minuten.

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9: Wenn ihr heute "Ich sehe was, was du nicht siehst" mit dem Himmel spielt, dann dürftet ihr wirklich super schnell fertig sein. Außer Sonne und blauem Himmel ist da nämlich kaum was los. Bei Tageshöchsttemperaturen um die 31 Grad und auch die nächsten Tage bleibt es so mit den Höchstwerten um die 34 Grad am Tag und 17 Grad in der Nacht.
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9: Es ist 10.30 Uhr und mein neuester Blitzer wurde gleich von zwei Leuten gemeldet, nämlich Daniela und Katja haben einen entdeckt in Gaggenau-Hörden an der Landstraße Richtung Gernsbach auf Höhe der Tierklinik. So, nämlich. In Hutzenbach am Kurhaus steht sowieso auch noch einer. Von Sabine wurde der gemeldet. Und in Ettlingen an der Scheffelstraße ist auch noch einer. Falls ihr einen entdeckt habt, dann meldet den uns doch gerne über die 0721 2016 300.
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9: An der A6 Mannheim Richtung Heilbronn zwischen Dreieck Hockenheim und dem Kreuz Walldorf. Da ist eine ungesicherte Unfallstelle auf dem rechten Fahrstreifen. Und gleiche Richtung A6 Mannheim Richtung Heilbronn zwischen Wiesloch-Raunberg und Sinsheim. Da läuft eine Unfallaufnahme. Deshalb ist die Richtungsfahrbahn gesperrt und ihr könnt euch auf 6 Kilometer Stau einstellen. Ansonsten habe ich nichts und sollte noch was reinkommen, dann könnt ihr das auch jederzeit euch anschauen in der Neue Welle App oder auf die neuewelle.de.
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neue Welle bringt euch entspannt durch den Dienstag und das gleich mit Musik aus dem Jahr 1999. Der Durchbruch war das damals von und für Britney Spears, Baby One More Time. Und dieser Song passt perfekt in den morgigen Mittwoch, denn, Freunde, wir feiern morgen. Einfach so, mittendrin in der Woche, eine fette 80er-90er-Party. 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

Das zumindest musikalische Gute-Laune-Barometer, das steigt gleich hier nach 11 bei der neuen Welle in unermessliche Höhen. Wir haben Dr. Alban mit dabei.

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4: Mit Tom Keimer. Guten Tag. Nach dem verheerenden Erdbeben in Kolumbien ist das Ausmaß der Katastrophe noch nicht ganz absehbar. Bislang ist von 111 Toten die Rede. Rettungskräfte suchen in Trümmern eingestürzter Häuser nach Überlebenden. Neue Welle-Reporterin Tine Klimach.
5: Das Erdbeben ereignete sich im Westen des Landes, nahe der Stadt Medellin. Das Beben war aber auch in vielen anderen Städten zu spüren. Videos in den sozialen Netzwerken zeigten zerstörte Gebäude und Menschen, die vor Panik auf die Straße liefen. Auch mehrere Flughäfen waren betroffen. Viele Nachbarländer haben ihre Hilfe angeboten. Auch dort war das Beben zu hören, wie in Venezuela, Ecuador und Panama. Es wird befürchtet, dass die Zahl der Opfer weiter steigt.
4: Passagiere der Lufthansa müssen zumindest in den Sommerferien jetzt mit keinen weiteren Streiks mehr rechnen. Im seit Monaten schwelenden Tarifstreit mit der Pilotengewerkschaft Vereinigung Cockpit haben sich beide Seiten auf ein umfassendes Schlichtungsverfahren geeinigt. Im Iran-Krieg scheinen sich beide Seiten verrannt zu haben. Nach Teheran macht jetzt auch US-Präsident Trump Entschädigungszahlungen zur Bedingung für weitere Friedensverhandlungen. Neue Welle-Reporterin Anna Ringle.
6: Es dauerte nicht lange, bis Trump auf die Forderung Teherans reagierte und exakt dasselbe forderte. Es sind politische Signale, die beide Kriegsparteien damit aussenden, die da lauten, wir weichen keinen Zentimeter. Für Trump kann das nach hinten losgehen, weil er einen Ausweg aus dem Krieg finden muss. Er wollte ihn eigentlich auf einige Wochen begrenzen, doch der Konflikt dauert nun schon länger als 5 Monate.
4: Bundestagsvize Bodo Ramelow ist für eine Zusammenarbeit von CDU und Linke, um eine AfD-Regierung in Sachsen-Anhalt zu verhindern. Wer Schaden vom Land abwenden will, muss in der Lage sein, über Parteigrenzen hinweg miteinander zu reden, sagte er dem Redaktionsnetzwerk Deutschland. Ramelow war selber lange Jahre Ministerpräsident in Thüringen, wo Linke und Union schon ziemlich lange auch ziemlich geräuschlos zusammen Politik machen. 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
8: Die Sonne ist bis zum geht nicht mehr unterwegs heute. Wir haben Temperaturen um die 31 Grad und so bleibt es auch die nächsten Tage. Die Sonne wird einfach nicht müde bei ihrem Job und dementsprechend bleibt es auch morgen und am Donnerstag ungebrochen sonnig. Und es wird sogar noch mal wärmer bei Temperaturen um die 34 Grad.
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8: In Karlsruhe an der Rheinstraße Richtung Entenfang auf Höhe der Haltestelle Philippstraße steht einer. Den hat mir Joachim gemeldet. Vielen Dank. Außerdem steht in Gaggenau-Hörden an der Landstraße Richtung Gernsbach noch einer auf Höhe der Tierklinik. Und in Hutzenbach am Kurhaus steht auch noch einen. Vielen Dank an Sabine fürs Melden. So, wenn ihr noch einen entdeckt habt, dann sagt uns doch gerne Bescheid über die 0721 2016 300.
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0: An der A5 Basel Richtung Karlsruhe zwischen Offenburg und der Raststätte Renchtal Ost. Seid da bitte sehr vorsichtig, da sind Personen auf der Fahrbahn und mehrere Plastikteile. Dort also sehr vorsichtig fahren an der A5 Basel Richtung Karlsruhe zwischen Offenburg und der Raststätte Renchtal Ost. Dann an der A6 Richtung Mannheim zwischen Sinsheim Süd und Wiesloch-Rauenberg sind 2 Kilometer Stau. Und an der A6 Mannheim Richtung Heilbronn zwischen Wiesloch-Rauenberg und Sinsheim läuft eine Unfallaufnahme und die Richtungsfahrbahn ist gesperrt. Dazu kommen dann 6 Kilometer Stau. Alle Updates, was so im Verkehr los ist, könnt ihr auch jederzeit nachlesen in der Neue Welle App oder auf dieneuewelle.de. 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
2: Ich find's ja immer so faszinierend, wie unzufrieden wir immer übers Wetter diskutieren. Also mit Kollegen oder mit der Family. Also ich erinnere mich noch, dieses Jahr im Frühling haben alle gesagt, oh, der Regen, es reicht, wann kommt denn endlich der Frühling, wir wollen Sommer haben. Jetzt haben wir Sommer, klar, es war ein sehr heißer Sommer, aber ich finde aktuell, klar, tagsüber über 30 Grad, nachts kühlt es total nett ab, also so mag ich den Sommer. Aber jetzt reden alle schon darüber, oh, ich will den Herbst haben, oh, schön im Wald spazieren, diese frische Luft. Also irgendwie kann es uns der Wettergott nicht recht machen. Ich hoffe, musikalisch können wir bei der Neuen Welle da eine Schippe drauflegen und euch zumindest diesen Dienstag ein bisschen schöner machen. Zum Beispiel jetzt mit diesem Superhit aus dem Jahr 2023 von Cyril, Stumbling In, und danach gibt's einen unvergesslichen 90er von R.E.M.
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1: Heute, der 11. August 1992. In Barcelona ist die olympische Flamme gerade erloschen. Zwei Tage vorher gehen die Sommerspiele mit Feuerwerk und einer großen Abschlussfeier zu Ende. Die olympische Fahne wird schon mal an Atlanta weitergereicht, den Gastgeber von 1996. Für Deutschland sind es besondere Spiele. Zum ersten Mal nach der Wiedervereinigung tritt bei den Sommerspielen wieder eine gemeinsame deutsche Mannschaft an. Und die kommt mit 82 Medaillen nach Hause, 33 davon in Gold. In diesen Tagen beschäftigt Deutschland dann ein ganz anderes Großthema. Das Bundeskabinett beschließt die Entwürfe für eine umfassende Gesundheitsreform. Die Ausgaben der gesetzlichen Krankenkassen steigen stark, deshalb sollen Milliarden eingespart werden. Aus diesen Plänen entsteht später das Gesundheitsstrukturgesetz. In der Tagesschau wird damals erklärt, was das für die Patienten bedeutet.
2: Bei allen Medikamenten sind 10% zuzuzahlen, mindestens 3 Mark, höchstens 10 Mark. Im Krankenhaus soll der Patient für jeden Tag 11 Mark statt bisher 10 Mark zu zahlen, in Ostdeutschland 8 Mark.
1: Wir schauen rüber in die Charts und begegnen auch dort einem Mediziner. Auf Platz 1 der deutschen Singlecharts steht Dr. Alban mit It's My Life. Dr. Alban heißt eigentlich Alban Wapa. Er kommt aus Nigeria und geht nach Schweden, um Zahnmedizin zu studieren. Um das Studium zu finanzieren, arbeitet er als DJ in einem Stockholmer Club. Das Doktor im Künstlernamen ist also nicht einfach erfunden, er ist tatsächlich als Zahnarzt ausgebildet. Produziert wird It's My Life von Dennis Pop. Der Schwede wird später zu einer Schlüsselfigur der internationalen Popmusik. In seiner Stockholmer Hitfabrik arbeitet er mit Ace of Base und wird zum Mentor von Max Martin, der später Hits für Britney Spears, die Backstreet Boys und viele andere schreibt. Und offiziell ist It's My Life der deutsche Sommerhit des Jahres 1992. Und hier ist der Dr. Alban mit It's My Life.
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eine, wie ich finde, der, ich muss es auch so sagen, geilsten Stimmen der aktuellen Charts. Schickt euch in den nächsten 10 Minuten hier bei der Neuen Welle Richtung Mittagspause.

0: zu Hause. Teddy Swims. Und obendrauf gibt's gute Laune der 90er. Mit Jimmy Somerville. Es ist Dienstag, hier ist die neue Welle und wir wünschen euch einen wunderschönen und entspannten Arbeitstag.
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13: Mit Tobias Licht. Zahlreiche Menschen haben in den letzten Jahren hierzulande die christlichen Kirchen verlassen. Fragt man nach den Gründen für diese Entwicklung, so dürfte der Verweis auf die Skandale der vergangenen Jahre nicht ausreichen. Es geht auch um einen Verlust des Glaubens selbst. Professor Dr. Helmut Jaschke, Theologe und Psychotherapeut, der viele Jahre katholische Theologie und Religionspädagogik an der Pädagogischen Hochschule Karlsruhe gelehrt hat, geht in seinem neuen Buch »Den Glaubensschwund überwinden« der Frage nach.
14: Als Religionspädagoge bin ich auf die alte Religionspädagogik des Mittelalters und der frühen Neuzeit gestoßen, die von der Höllenangst geprägt war. Und diese Höllenangst hat die Menschen traumatisiert. Und meine These ist, dass diese Traumatisierung sich über Generationen fortgepflanzt hat bis heute.
13: Gerade in einer Zeit der Krise, des Verfalls der Sitten und zunehmender Gewaltbereitschaft in Politik, Verwaltungen und im Alltag hat der christliche Glaube der Gesellschaft besonders viel zu geben. Was also ist zu tun, um neues Interesse am Glauben zu wecken?
14: Glaubensschwund ist eigentlich Vertrauensschwund. Und das Vertrauen ist weg, nicht nur unter den Menschen, sondern auch das Vertrauen auf Gott. Dieses Vertrauen zu stärken, darum geht es.
13: Das Buch »Den Glaubensschwund überwinden – Last der Vergangenheit, Stressmomente, Glaubenspotenziale« von Helmut Jaschke ist im Litt Verlag Berlin erschienen zum Preis von 14,90 Euro. Ein Beitrag der katholischen Kirche.
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15: Vielleicht kennt ihr ja wen, der nach einem halben Tag in der Sonne schon so aussieht, als hätte er 4 Monate in der Toskana gelebt. Und das dürfte auch nach dieser Woche wieder der Fall sein. Die Sonne strahlt heute vom blauen Himmel bei Höchsttemperaturen um die 31 Grad. Morgen und am Donnerstag wird's nochmal heißer mit Temperaturen um die 34 Grad.
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15: Mein neuester Blitzer kommt von Nadine und der steht in Karlsruhe an der Neureuther Straße zwischen dem Baumarkt und der Siemensallee. Außerdem in Karlsruhe steht nochmal einer an der Rheinstraße Richtung Entenfang auf Höhe der Haltestelle Philippstraße. Und in Gaggenau-Hörden steht auch noch einer an der Landstraße Richtung Gernsbach auf Höhe der Tierklinik. Vielen Dank Daniela und Katja fürs Melden. Falls ihr noch einen gesehen habt, dann meldet den uns, mir, meinen Kollegen über den 0721 2016 300.
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15: Wir haben ein paar Staus, die relativ nah beieinander sind. An der A6 Richtung Mannheim zwischen Sinsheim Süd und Wiesloch-Rauenberg sind erstmal 2 Kilometer Stau. Dann an der A6 Mannheim Richtung Heilbronn zwischen dem Dreieck Hockenheim und Kreuzwaldorf sind 4 Kilometer Stau. Und an der A6 Mannheim Richtung Heilbronn zwischen Kreuzwaldorf und Wiesloch-Rauenberg sind 5 Kilometer Stau. Und an der A6 Mannheim Richtung Heilbronn zwischen Wiesloch-Rauenberg und Sinsheim läuft nämlich immer noch die Unfallaufnahme. Da sind 6 Kilometer Stau, der rechte Fahrstreifen ist gesperrt und der mittlere mittlerweile auch. Ihr braucht da um die halbe Stunde, um die 30 Minuten braucht ihr da länger und die Ausweichstrecken werden mittlerweile auch immer voller. Also meidet am besten das ganze Gebiet. Die weiteren Entwicklungen dazu könnt ihr euch auch immer durchlesen, angucken auf dieneuewelle.de oder in unserer Neue Welle App.
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0: Und auch an diesem Dienstag haben wir nicht nur Musik, die bei euch für gute Laune sorgt, sondern auch die perfekten Bürospielchen. Ihr könnt gleich wieder mitraten und gucken, schafft ihr mehr oder weniger Punkte bei unserem Lieblingsquiz Stadtland Quatsch. Nadine aus Karlsruhe traut sich und ich finde, die hat einen schwierigen Buchstaben.
11: Der Buchstabe des Morgens ist I wie Ida.
15: Stadt.
16: Ingolstadt.
15: Ein Land.
16: Israel.
15: Ein Gewürz.
0: Ja, ein Gewürz. Da wird's bei mir schon scheitern. Fällt euch was ein? Ihr könnt gleich mitraten. In 10 Minuten hier bei der neuen Welle.

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2: Das spielen wir jeden Morgen gemeinsam. Eine Person darf im Radio hier raten und alle anderen machen vorm Radio gerne mit, wenn es gleich wieder heißt, ihr bekommt einen Buchstaben, 30 Sekunden Zeit und viele verrückte Kategorien. Wer die meisten Antworten mit seinem Buchstaben findet, der hat einen tollen Wochenpreis. Und auf den hofft jetzt Nadine aus Karlsruhe. Guten Morgen, Nadine.
3: Guten Morgen.
2: Wenn du gewinnen solltest, liebe Nadine, dann schicken wir dich und einen Lieblingsmenschen zu einem total kreativen Abend. Und zwar zu einem Drink and Paint Event. Also trinken und malen. Da kannst du dir aussuchen, ob du entweder nach Baden-Baden fahren möchtest, nach Karlsruhe, Mannheim oder Stuttgart. 100 Euro würden wir dir dafür zur Verfügung stellen.
3: Oh, cool.
2: Hier kommt dein Buchstabe.
4: Der Buchstabe des Morgens ist I wie Ida.
2: Stadt.
3: Ingolstadt.
2: Ein Land.
3: Israel.
2: Ein Gewürz.
3: Ingwer.
2: Ein Oma-Name.
3: Ingrid.
2: Ein Tabuthema.
3: Intimität.
2: Eine Marke.
3: Isostar.
2: Hast du immer dabei?
3: Weiter.
2: Eine Comicfigur.
3: Idefix.
2: Jawohl, ein Geschenk. Ach, schade. Schade, die Zeit ist schon um. Also, Nadine, du bist unglaublich kreativ gewesen. Also, Tabuthema, Intimität, da muss man erstmal drauf kommen. Ja, da reden einige immer noch nicht gerne drüber. Und bei Marke Isostar fand ich auch ziemlich kreativ. Hast du sehr gut gemacht.
3: Danke.
2: Okay, ich zähle mal deine Pünktchen zusammen. Mal gucken, ob es auch oder mehr als 7 werden. 1, 2, 3, 4, 5, 6... 7 richtige Antworten. Herzlichen Glückwunsch.
3: Danke.
2: Also, ihr beiden Süßmäuse, ihr führt aktuell in dieser Woche, aber wir haben ja noch ein paar Spielrunden. Mal gucken, was noch passiert. Und bis dahin, liebe Nadine aus Karlsruhe, wünsche ich dir einen schönen Tag.
3: Dankeschön.
2: Mach's gut. Tschüss.
3: Tschüss.
2: 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Da gibt's so ein kleines Anmeldeformular. Und dann hören wir uns ja morgen schon wieder. 8:10 Uhr in der Neue Welle Morgenshow.

0: Die perfekte Playlist für euren Urlaubstag oder auch die perfekte Begleitung für eure Mittagspause. Hier bei uns bei der Neuen Welle gibt's nach 12 diesen Superhit der 90er. Und diesen Sommerhit. Der klingt schon sehr nach 30 Grad. Shawn Mendes und Camila Cabello sind natürlich mit dabei, hier bei uns bei der Neuen Welle und bei eurer Lieblingsmusik.
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4: Mit Tom Keimer. Pardon, guten Tag. Grünen-Parteichef Felix Banatschak wirft der Bundesregierung vor, den Klimaschutz zu verweigern. Angesichts des dramatischen Niedrigwassers in Flüssen werde über alles gesprochen, nur darüber nicht, sagte Banatschak bei NTV.
5: Mein Eindruck ist, Friedrich Merz und seine Regierung warten einfach darauf, dass es irgendwann wieder regnet und der Sommer vorbei ist, in der Hoffnung, dass die Leute in den nächsten 10 Monaten wieder vergessen, was für eine desaströse Situation sie in diesem Sommer vorgefunden haben. Das ist eine Form von Realitätsverweigerung und Bräsigkeit und Ignoranz, die in Deutschland regiert, mit der ich nicht mehr zufrieden bin.
4: Ja, aber die Länder, die machen was. Auch Baden-Württemberg will ab dem kommenden Wochenende das Sonntagsfahrverbot für Lkw lockern, weil eben nicht mehr genügend Frachtschiffe den Rhein befahren können. Der ADAC warnt vor noch mehr Verkehr auf den Autobahnen. Superstar Shakira hat sich nach dem verheerenden Erdbeben in ihrem Heimatland Kolumbien mit den Opfern solidarisiert. Meine Gedanken sind bei allen, die dieses Beben gespürt haben und bei den Familien, die gerade Momente der Angst durchleben, schrieb die Sängerin auf X. Die Regierung in Kolumbien hat nach dem Erdbeben mit mindestens 111 Toten den Notstand ausgerufen. Neue Welle-Reporter Philipps Nieder.
6: Besonders schwer getroffen sind Städte im Westen Kolumbiens. In Pereira und Cali sind zahlreiche Gebäude eingestürzt. Nun suchen Rettungskräfte und Anwohner in den Trümmern nach Überlebenden. Beschädigt wurden auch Krankenhäuser und Schulen. Mehrere Flughäfen sind zudem vorerst geschlossen.
4: Spektakuläre Rettungsaktion auf dem Kelbling bei Bad Wildbad. Dort musste ein verletzter Arbeiter aus 170 Metern Höhe geborgen werden. Er hatte ganz oben auf einer Windkraftanlage einen Bandscheibenvorfall erlitten. Und wenn ihr das schon mal hattet, dann wisst ihr, da kommt man keinen Zentimeter mehr von alleine vor und zurück. Also mussten Feuerwehr und Höhenretter anrücken, welche Schwierigkeiten sich bei ihnen bei der Rettung noch auftaten. 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
8: Ich hoffe, ihr habt heute so gute Laune, dass ihr mit der Sonne um die Wette strahlen könnt, weil die hat's heute absolut in sich. Blauer Himmel und Sonnenschein den ganzen Tag bei Höchsttemperaturen um die 31 Grad und auch die nächsten Tage bleibt es so bei Temperaturen um die 34 Grad am Tag und 17 Grad in der Nacht.
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8: Es ist 12.02 Uhr und mein neuester Blitzer steht in Durmersheim an der Hauptstraße auf der Höhe der Bank. Und den hat Nadine gemeldet. Vielen Dank. Dann steht noch einer in Karlsruhe an der Rheinstraße Richtung Entenfang auf Höhe der Haltestelle Philippstraße. Und in Hutzenbach am Kurhaus ist auch noch einer gesehen worden von Sabine. Falls ihr noch einen entdeckt habt, dann sagt uns doch gerne Bescheid über die 0721 2016 300.
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8: Wir haben weiterhin sehr viel Stau auf der A6. Ich fange einfach mal an. An der A6 Richtung Mannheim zwischen Sinsheim Süd und Wiesloch-Rauenberg sind 2 Kilometer Stau. An der A6 Mannheim Richtung Heilbronn zwischen Dreieck Hockenheim und Kreuz Walldorf sind 4 Kilometer Stau. An der A6 Mannheim Richtung Heilbronn zwischen Kreuz Walldorf und Wiesloch-Rauenberg sind nochmal 5 Kilometer Stau. Und an der A6 Mannheim Richtung Heilbronn zwischen Wiesloch-Rauenberg und Sinsheim läuft immer noch die Unfallaufnahme. Der rechte Fahrstreifen ist gesperrt, der mittlere Fahrstreifen ist auch gesperrt und die Staulänge beträgt um die 6 Kilometer. Ihr braucht mindestens eine halbe Stunde länger. Mit dem Stau davor könnt ihr deutlich mehr einplanen. Alle Entwicklungen dazu und Updates könnt ihr jederzeit einsehen in der Neue Welle App oder auf die neuewelle.de.

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1: So, eure kleine Radiofamilie hier, die Neue Welle, braucht Schwarmwissen bzw. euren Gourmet-Gaumen. Denn wir suchen in dieser Woche die beste Freibad-Pommes aus unserer wunderschönen Region. Wo ist sie am knackigsten? Wo ist sie am besten gewürzt? Wo gibt's vielleicht die coolsten Zutaten? Zum Beispiel ein Schwimmbad bei uns in der Region serviert die Pommes mit Bolognese-Soße. Oh. Wo das Ganze stattfindet und wie ihr mitmachen könnt, hören wir uns gemeinsam an in 10 Minuten hier bei der Neuen Welle.

0: ganz, ganz viel guter Laune schicken wir euch durch den Dienstag, Arbeits- oder Urlaubstag. Hier ist für euch die neue Welle. Und gut gelaunt geht's auch jetzt direkt weiter, denn wir denken an eines der leckersten Gerichte, das es auf dieser Welt gibt. Und zwar Schwimmbad-Pommes. Oder? Nach so einem richtig, ja, großartigen Planschtag, da ist es doch das Schönste zu sagen, Kinder, komm, jetzt ist es soweit, wir gehen ab an den Kiosk und holen uns alle eine schöne Pommes. Und die sind immer so perfekt gewürzt. Und deshalb haben wir gesagt, komm, lass uns doch mal in diesem Sommer die beste Freibad-Pommes der Region suchen. Ihr sagt uns über dieneuewelle.de, wo es die beste Freibad-Pommes gibt und dann werden wir gemeinsam darüber abstimmen. Und der Jens aus Bayersbronn, der hat einen ganz heißen Tipp.
1: Da bin ich mir ziemlich sicher, im Panorama Bad Freudenstadt.
0: Warum, Jens?
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Wir haben Musik, die entspannt. Wir haben Musik, die euch gute Laune zur Arbeit bringt. Und wir haben Songs, die einfach Spaß machen. Auch in den nächsten 15 Minuten wieder hier bei uns bei der Neuen Welle gibt's zum Beispiel diesen unvergesslichen 90er. Jam and Spoon. Und für die Entspannung ist diesmal Sabrina Carpenter zuständig. Einfach Good Vibes an diesem Dienstag hier bei uns bei der Neuen Welle.

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1: Sommerlicher kann es heute kaum werden. Die Sonne scheint den ganzen Tag. Vielleicht seht ihr mal einen Kondensstreifen von einem Flugzeug, aber mehr passiert am Himmel heute nicht. Die Temperaturen liegen dabei um die 31 Grad und so bleibt es auch morgen und am Donnerstag. Es wird sogar noch einen Tick wärmer, nämlich bis zu 34 Grad.
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1: In Dommersheim an der Hauptstraße auf Höhe der Bank steht einer, in Karlsruhe an der Neureuther Straße zwischen Baumarkt und Siemensallee steht auch einer und in Karlsruhe an der Rheinstraße Richtung Entenfang auf Höhe der Haltestelle Philippstraße steht einer. Vielen Dank Joachim ans Melden. Wenn ihr noch einen gesehen habt, dann warnt doch alle unterwegs und ruft uns an über die 0721 2016 300.
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1: An der A5 Karlsruhe Richtung Heidelberg zwischen Krona und Kreuzwaldorf steht ihr mittlerweile 3 Kilometer im Stau. Und dazu kommt eben das große Stauchaos auf der A6 Richtung Mannheim. Zwischen Sinsheim Süd und Wiesloch-Rauenberg sind 2 Kilometer Stau. An der A6 Mannheim Richtung Heilbronn zwischen Dreieck Hockenheim und Kreuzwaldorf sind 4 Kilometer Stau. Und an der A6 Mannheim Richtung Heilbronn zwischen Kreuzwaldorf und Wiesloch-Rauenberg sind 5 Kilometer Stau. Ursache dafür kommt jetzt. An der A6 Mannheim Richtung Heilbronn zwischen Wiesloch-Rauenberg und Sinsheim läuft weiterhin die Unfallaufnahme. 6 Kilometer Stau, weil der rechte Fahrstreifen gesperrt ist und der mittlere Fahrstreifen ist auch gesperrt. Ihr braucht mindestens eine halbe Stunde länger dort. Alle Entwicklungen dazu könnt ihr euch auch jederzeit angucken in der Neue Welle App oder auf dieneuewelle.de.
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3: 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Und jetzt gibt's Musik aus dem Jahr 2023. Lost Frequencies sind das mit The Feeling. Hier bei uns, bei der neuen Welle.

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1: Wo ein gutes Mittagessen ist, da ist auch immer der Wunsch nach einem kleinen Verdauungsschläfchen. Das geht aber natürlich nicht bei der Arbeit. Und damit ihr euer Müdigkeitstief nicht zum Opfer fällt, haben wir für euch unser kleines Radioquiz am Start. Danach seid ihr garantiert wieder frisch im Kopf.
2: Und unser Spiel funktioniert auch ganz einfach. Ihr bekommt 30 Sekunden Zeit und müsst euch die Antwort der vorherigen Frage merken. Die Antwort auf die erste Frage ist immer die neue Welle. Und dann beantwortet ihr die zweite Frage mit der eigentlichen ersten Antwort und so geht's dann auch immer weiter.
1: So ist es und heute spielen wir mit Robin aus Speyer. Hallöchen.
3: Ja, hallo.
1: Na, wie ist es bei dir? Hast du gerade Mittagspause oder hattest du schon Mittagspause?
3: Nö, ich habe jetzt Mittagspause. Das passt tatsächlich.
1: Ach, perfekt. Wir sind also mitten in deine Mittagspause reingecrashed.
3: Ja, passt sehr gut.
1: Cool, dann würde ich mal sagen, bringen wir ein bisschen Stimmung auf deinen Arbeitsplatz und machen hier eine kleine Runde verrückt und verschoben. Bist du denn bereit?
3: Ja, ich bin bereit.
0: Auf die Plätze, los und fertig.
2: Was bestellst du beim Lieferservice?
3: Die neue Welle.
2: Welches Tier hat Hörner?
3: Pizza.
2: Was ist dein Lieblingsnachtisch?
3: Stier.
2: Wer wohnt im Vatikan?
3: Tiramisu.
2: Welche Farbe hat Schokolade?
3: Der Papst.
2: Was kaufst du im Drogeriemarkt?
3: Braun.
2: In welchem Land liegt Sydney?
3: Deo.
2: Was sagst du zum Abschied?
3: Australien.
2: Boah, ich bin bei einer Frage selber ins Stocken gekommen, aber du hast dich nicht so einfach verwirren lassen.
3: Das liegt an der guten Mittagspause hier.
1: Alles klar, es hat auf jeden Fall super viel Spaß gemacht mit dir, Robin. Danke dir für deine Zeit und ihr könnt auch mitmachen. Meldet euch ganz einfach an auf dieneuewelle.de für unser verdrehtes Radioquiz Verrückt und Verschoben.
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0: Und ich glaube, Nico Santos, der hat sich dieses Jahr ein paar neue Fans aus unserer Region geschnappt. Denn er ist ja aufgetreten dieses Jahr bei Das Fest in Karlsruhe. Und ja, das ist ja eh schon ein Sympath. Und ich glaube, jetzt nehmen ihn noch ein paar Leute mehr wahr als fantastischen Musiker. Und deshalb gibt's für euch in den nächsten 15 Minuten Nico Santos. Und dazu ein Song, der Spaß verspricht aus den 80ern. Phil Collins. Also für jedes Geschmäckle ist was mit dabei in den nächsten 15 Minuten bei der neuen Welle.
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2: Mit Dominik Kunzmann, guten Tag. Nach dem schweren Erdbeben in Kolumbien sind bereits mehr als 100 Tote gezählt worden. Erst nach und nach wird das Ausmaß der Katastrophe sichtbar. Rettungskräfte suchen weiter nach Überlebenden. Neue Welle-Reporterin Claudia Wächter.
3: An erster Stelle steht nun die Suche nach den Vermissten, sagte der Präsident. Der hat den landesweiten Notstand ausgerufen. Niemand weiß genau, wie viele Menschen noch unter den riesigen Trümmerbergen liegen, unter den eingestürzten Wohn- und Krankenhäusern. Auch Stromleitungen und Telefonverbindungen wurden beschädigt. Popstar Shakira, die auch aus Kolumbien stammt, rief zum Zusammenhalt auf. Das ganze Ausmaß der Katastrophe ist noch völlig unklar.
2: Wenn ihr jetzt auf der Suche nach einem neuen Auto wärt, würdet ihr euch für ein E-Auto entscheiden? Immer mehr Menschen in Deutschland tun das und auch der Gebrauchtwagenmarkt mit E-Autos nimmt immer mehr Fahrt auf. Das zeigt eine Auswertung der Versicherung Huck Coburg. Neue Welle-Reporterin Claudia Wächter.
3: Bisher waren gebrauchte E-Autos nämlich nicht der Renner. Doch nun gibt's auch hier ein Plus von 8%, ein Rekordwert. Bei Neuwagen läuft's noch besser. Vor allem für Vielfahrer wird der Stromer offenbar attraktiver. Und ein Grund dafür, dass nun so viele auf E-Autos umsteigen, sind sicherlich auch die hohen Spritpreise. Der Versicherer, der sagt sogar, gebrauchte E-Autos, die könnten nun zum Gamechanger werden.
2: Seit gestern wissen wir, auch in Baden-Württemberg wird das Sonntagfahrverbot für Lkw ausgesetzt. Der Grund ist das Niedrigwasser. So soll mit dem Transport von Gütern vom Schiff auf die Straße ausgewichen werden können. Der ADAC warnt jetzt aber natürlich vor mehr Staus am Wochenende. Als neuralgischer Punkt wird vor allem der Sonntagnachmittag genannt. Betroffen sein werden die üblichen Sorgenkinder A5, A6 und A8, vor allem natürlich bei Karlsruhe und Pforzheim. Bis wann jetzt das Sonntagsfahrverbot für Lkw ausgesetzt wird, das lest ihr auf dieneuewelle.de und in der Neue Welle App.
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5: Bilderbuch Sommerwetter haben wir heute. Eine strahlende Sonne und ein schöner blauer Himmel begleiten euch den ganzen Dienstag über. Höchsttemperaturen liegen dabei um die 31 Grad, so bleibt's auch die kommenden Tage. Die Temperaturen schwanken morgen und am Donnerstag um die 34 Grad am Tag und 17 Grad in der Nacht.
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5: Es ist 13.02 Uhr und mein neuester Blitzer kommt von Stefan und der steht an der B3 Untergrombach Richtung Bruchsal auf Höhe des Naturfreundehauses. Dann steht noch einer in Dormersheim an der Hauptstraße auf Höhe der Bank und in Karlsruhe an der Neureuterstraße zwischen dem Baumarkt und der Siemensallee. Falls ihr noch einen gesehen habt, dann sagt uns doch gerne Bescheid über die 0721 2016 300.
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5: An der A5 Heidelberg Richtung Karlsruhe in Höhe Kreuz Walldorf. Da ist eine ungesicherte Unfallstelle auf dem Beschleunigungsstreifen. In der Gegenrichtung A5 Karlsruhe Richtung Heidelberg zwischen Kronau und Kreuz Walldorf steht ihr außerdem 6 Kilometer im Stau. Dann kommen wir zum Stau auf der A6. Erstmal A6 Richtung Mannheim zwischen Sinsheim Süd und Wiesloch-Raunberg steht ihr 2 Kilometer im Stau. Dann an der A6 Mannheim Richtung Heilbronn zwischen Dreieck Hockenheim und Kreuz Walldorf steht ihr 4 Kilometer im Stau. An der A6 Mannheim Richtung Heilbronn zwischen Kreuz Walldorf und Wiesloch-Raunberg steht ihr 5 Kilometer im Stau. Und an der A6 Mannheim Richtung Heilbronn zwischen Wiesloch-Raunberg und Sinsheim-Steinsfurt läuft weiterhin die Unfallaufnahme. 6 Kilometer Stau, weil der rechte Fahrstreifen ist gesperrt und der mittlere Fahrstreifen ist gesperrt. Ihr braucht da auf jeden Fall 20 bis 30 Minuten länger. Gerade reingekommen ist noch an der A8 Karlsruhe Richtung Stuttgart zwischen Pforzheim-West und Pforzheim-Ost. Da braucht ihr auch ein wenig länger, aber es rollt wenigstens noch 7 Kilometer stockender Verkehr. Updates dazu und sowieso die neuesten Entwicklungen, was den Verkehr angeht, könnt ihr auch immer nachlesen auf dieneuewelle.de und in der Neue Welle App.
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6: Wusstet ihr, dass es hier bei uns in der Region einen Ort gibt, wo die Einwohner Backkörb genannt werden? Ich habe es auch nicht gewusst bis heute. Aber vielleicht ist es ja sogar eure Gemeinde und ihr sagt dann auch, habe ich gar nicht gewusst, aber ist ja richtig lustig. So, in 10 Minuten gibt's die Auflösung bei den

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2: Wir sind heute in Neulingen im Enzkreis und schauen uns mal den ältesten Ortsteil Nussbaum genauer an, beziehungsweise dessen Einwohner. Sie haben nämlich den Spitznamen Backkörb. Also wer hier lebt, weiß, das ist kein seltsames Küchenutensil, sondern ein echter Ehrentitel mit Geschichte. Der Name führt uns zurück in die Zeit, als das ganze Dorf noch nach frischem Brot duftete. Damals war es völlig normal, dass die Nussbaumer ihren selbst gekneteten Teig in großen Weidekörben zum gemeinsamen Backhaus im Ort getragen haben. Diese Backkörbe waren aus dem Dorfbild einfach nicht wegzudenken. Und so wurden die Nussbaumer für die Nachbarn kurzerhand selbst zu den Backkörb. Aber statt den Namen im Ofen verschwinden zu lassen, haben die Nussbaumer ihn zu ihrem Markenzeichen gemacht. Heute hält vor allem die Heimatbühne, die Backkörb, in Nussbaum diese Tradition mit ordentlich Humor lebendig. Und spätestens, wenn beim jährlichen Backkorb-Elfmeterturnier im Fußballverein der Ball fliegt, dann zeigt sich, ein echter Backkorb hält zusammen und ist stolz auf seine Wurzeln in Nussbaum.
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0: Musik, die so einen Dienstag einfach leichter und schöner macht, die haben wir hier bei uns bei der Neuen Welle in den nächsten 15 Minuten. Da gibt's eine kleine Erinnerung für die kleine Vanja hier. Denn zu diesem Song hatte ich meinen ersten Kuss. Und das war wirklich so. In der Karlsruher Waldstadt hat mich da ein junger Mann bei einer Party geküsst zu diesem Song. Krieg sofort wieder Gänsehaut. Schön war's. Jung war ich da. 1999 kam dieser Song auf den Markt. Und obendrauf gibt's auch noch Musik von heute. Pharrell Williams mit seinem Gute-Laune-Hit Happy. Also, bleibt bei uns bei der Neuen Welle für Erinnerungen, also für meine Erinnerungen, für gute Laune Musik und Songs, die einfach Spaß machen.
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16: Ihr habt es fast geschafft um 13.31 Uhr, also in 2 Minuten, sage ich mal. Jeden Moment quasi erreicht die Sonne ihren Zenit. Ab da ist sie dann wieder auf dem Weg nach unten und der Countdown bis zu etwas kühlerer Luft hat begonnen. Bis dahin bleibt's aber weiterhin herrlich warm bei Temperaturen um die 31 Grad. Morgen und am Donnerstag wird sogar noch ein Tickchen wärmer bei Höchsttemperaturen um die 34 Grad.
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16: Sabine hat mir einen Blitzer gemeldet und der steht in Röth an der B462 auf der Höhe des Autohauses. Außerdem steht noch einer an der B3 unter Grombach Richtung Bruchsal auf Höhe des Naturfreundehauses und in Karlsruhe an der Neureuther Straße zwischen dem Baumarkt und der Siemensallee hat Nadine noch einen gesehen. Vielen Dank an alle, die uns einen Blitzer melden, und wenn ihr uns auch einen melden wollt, dann könnt ihr das gerne tun über die 0721 2016 300.
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16: An der A5 Basel Richtung Karlsruhe zwischen Offenburg und Appenweier ist in beiden Richtungen Vorsicht geboten. Da sind Personen auf dem Standstreifen unterwegs. A5 Karlsruhe Richtung Heidelberg zwischen Kronau und Kreuz-Waldorf steht ihr außerdem 6 Kilometer im Stau. An der A6 Richtung Mannheim zwischen Sinsheim-Süd. An der A6 Richtung Mannheim zwischen Sinsheim-Süd und Wiesloch-Rauenberg steht ihr 2 Kilometer im Stau. An der A6 Mannheim Richtung Heilbronn zwischen Dreieck-Hockenheim und dem Kreuz Waldorf steht ihr 4 Kilometer im Stau. Gleiche Richtung, und ab dem Kreuz Waldorf zwischen Kreuz Waldorf und Wiesloch-Rauenberg steht ihr nochmal 5 Kilometer im Stau. Und hier der Grund dafür: an der A6 Mannheim Richtung Heilbronn zwischen Wiesloch-Rauenberg und Sinsheim-Steinsfurt läuft weiterhin die Unfallaufnahme. Auf dem rechten Fahrstreifen ist dadurch nichts los, der ist gesperrt. Der mittlere Fahrstreifen ist ebenfalls gesperrt. 6 Kilometer Stau sind davor nochmals zu finden. Ihr braucht mindestens 20 Minuten länger. Dann zur Abwechslung mal in der Gegenrichtung auf der A6 Heilbronn Richtung Mannheim zwischen der Raststätte Kraichgau Nord und Sinsheim müsst ihr aufpassen, da liegt eine Leitbarke auf dem rechten Fahrstreifen kurz vor der Baustelle. Dann kommen wir noch kurz zur A8 Karlsruhe Richtung Stuttgart zwischen Pforzheim West und Pforzheim Ost. Hier seid ihr etwas länger unterwegs, 7 Kilometer stockender Verkehr sind es da nämlich. A8 Stuttgart Richtung Karlsruhe zwischen Heimsheim und Pforzheim Nord sind nochmal 5 Kilometer stockender Verkehr. Und an der A8 Stuttgart Richtung Karlsruhe zwischen Pforzheim Süd und Pforzheim Ost sind nochmals Gegenstände auf allen Fahrstreifen. Das war jetzt in der Summe ziemlich viel. 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
2: Gemeinsam einfach ein bisschen Spaß haben, ein bisschen was dazulernen und manchmal mit Wissen glänzen. Das umschreibt unser Gute-Laune-Morgen-Quiz, das wir jeden Tag für euch zocken.
3: Das ist richtig, ich bin dran, genau. Ich war gerade in Gedanken bei meiner Frage schon.
2: Na klar.
3: Und wie ich es formuliere. Aber du hast ja vollkommen recht, wir zocken in diesem Jahr auch für einen guten Zweck. Mhm. Zusammen mit der Stiftung wirwunder.de und der Sparkasse Karlsruhe dürfen wir 500 Euro vergeben, ja, für ein gemeinnütziges Projekt, aber immer nur der die meisten Punkte macht.
2: Genau, 3:0 steht es aktuell für mich. Und ihr wisst ja, ich mache ein kleines Spezial, falls ihr gestern zugehört habt, zum Thema Schule. In der Rheinland-Pfalz, in der Südpfalz ist es wieder losgegangen, die Schule ist gestartet und wir machen die einfachsten Fragen der Welt.
3: Ja,
2: fünfte Klasse.
3: Ja.
2: Gestern hatten wir Kunstunterricht, heute kommen wir zu Biologie.
3: Das hatte ich Leistungskurs.
2: Echt? Ja, dann musst du natürlich
3: Das muss
2: jetzt,
3: ich wissen, das muss
2: flexen.
3: Ich wissen.
2: Carsten, welches dieser Tiere gehört nicht zur selben Wirbelklasse wie die anderen?
3: Schon raus.
2: Also, was gehört nicht zu dieser, die ich dir gleich vorlese, okay? Mhm. Wal, Delfin, Hai, Seehund. Drei davon sind sozusagen eine Familie.
3: Warte mal, Wal, Delfin,
2: Hai, Seehund. Was gehört nicht?
3: Was gehört da nicht rein?
2: Genau.
3: Der Hai.
2: Der Hai. Carsten.
3: Habe ich einen Punkt?
2: Du hast endlich einen Punkt.
3: Ja.
2: Jawohl. Wal, Delfin und Seehund sind nämlich?
3: Ja.
2: Säugetiere.
3: Ganz genau.
2: Genau. Und der Hai ein Knorpelfisch.
3: Weißt du was? Mir auch scheißegal, warum, aber ich hab richtig geraten. So, Urlaubszeit ist Reisezeit.
2: Ja.
3: Und da habe ich mir jetzt für den Rest der Woche ein kleines Spezial rausgesucht.
2: Oh,
3: und
2: schön.
3: Zwar so verrückte Dinge, die in anderen Ländern einem begegnen können. Zum Beispiel kuriose Halteverbotsschilder. Wenn dort ein Halteverbot siehst mit einer senkrechten Linie, gilt das in ungeraden Monaten. Und wenn zwei Linien zu sehen sind, gilt es in geraden Monaten.
2: Stopp.
3: Ja.
2: Also nochmal, was?
3: Es gibt ein Land, in dem gibt es Halteschilder.
2: Okay.
3: Da ist eine Linie drauf. Wenn nur eine zu sehen ist, gilt es in geraden Monaten. Wenn zwei zu sehen ist, dann gilt es in ungeraden Monaten. Nee, genau umgekehrt. Nein, du weißt schon, was ich meine. Genau. Welches Land ist das? Das ist die eigentliche Frage.
2: Super Frage. Gut.
3: Ist das A Malta?
2: Aha.
3: Ist das B Griechenland oder C Lettland?
2: Lettland, keine Ahnung.
3: Weiß man nicht.
2: Weil
3: ne?
2: die so verrückt klingen schon.
3: Nimmst du Lettland?
2: Ich nehm Lettland.
3: Das ist falsch.
2: Okay.
3: Es ist Griechenland.
2: Hä?
3: Also in Griechenland gibt es Schilder, da ist offensichtlich, wenn da ein Strich drauf ist, dann gilt das für die einen Monate und wenn da zwei Striche drauf sind, gilt das für die anderen Monate. Den darfst du nicht halten da. Und ich finde das so kurios, weil warum soll man dann im März da stehen dürfen, aber im April nicht?
2: Ach, witzig.
3: Das ist
2: mal herauszufinden, da gucken wir jetzt mal.
3: Ja.
2: Also wir haben heute alle einen Auftrag und schauen mal, warum die das machen und freuen uns, wenn ihr morgen wieder mit dabei seid, 7.40 Uhr hier bei diesem wunderschönen Guten Morgen Quiz.
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0: Hier ist die neue Welle mit Songs, die euren Arbeitstag an diesem Dienstag ein bisschen leichter machen. Und Musik ist ja wirklich für jeden individuell besonders. Aber es gibt so einen Song, ich glaube, da werden viele von uns gleich Gänsehaut kriegen und sofort irgendwie so macht's Klick und man denkt an einen ganz, ganz besonderen Sommer zurück. Und zwar, wenn wir diesen Song hören.
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0: Max Giesinger, 80 Millionen, genau 10 Jahre alt ist dieser Banger, wie man heutzutage eher sagt. Und der ist mit dabei in den nächsten 15 Minuten hier bei der neuen Welle. Und dazu kommt noch Musik aus den 80ern. Dieser gute Laune-Kracher von Karma Chameleon hier bei uns bei der neuen Welle.
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6: Mit Dominik Kunzmann, guten Tag. Im seit Monaten schwelenden Tarifkonflikt zwischen Lufthansa und Piloten kommt Bewegung. Der Konzern und die Gewerkschaft Vereinigung Cockpit einigten sich auf ein Schlichtungsverfahren. Neue Welle-Reporterin Diana Kramer.
7: Die gute Nachricht für Lufthansa-Passagiere ist, weitere Streiks wird es vorerst nicht geben. Bei den Gesprächen mit einem Mediator geht es vor allem um die Gehälter und die Altersversorgung der Piloten von Lufthansa, Cityline, Eurowings und der Frachttochter Lufthansa Cargo. Ein weiterer Streitpunkt ist, dass der Vorstand Flugzeuge und Crews in Unternehmen verlagern will, in denen schlechtere Tarifbedingungen gelten. Deshalb hatte die Gewerkschaft Vereinigung Cockpit ihre Mitglieder in diesem Jahr schon an 7 Tagen zum Streik aufgerufen.
6: Wegen des Niedrigwassers im Rhein und anderen Flüssen sollen mehr Transporte auf die Straße. Dafür lockert auch Baden-Württemberg das Sonntagsfahrverbot für Lkw. Kritik kommt vom Logistikverband. Neue Welle-Reporterin Diana Kramer.
7: Das Problem ist, dass es einfach zu wenig Lkw-Fahrer gibt. Schon seit Jahren fehlen mehr als 100.000 Fahrer in Deutschland. Die Lockerungen können das grundsätzliche Kapazitätsproblem daher kaum lösen, heißt es vom Bundesverband. Und auch wenn das Fahrverbot gelockert wird, die gesetzlichen Lenk- und Ruhezeiten der vorhandenen Fahrer müssten eingehalten werden. Über weitere Wege aus der Niedrigwasserkrise will Bundesverkehrsminister Steffen Bilger morgen mit den Ressortchefs der Länder beraten.
6: Und zum Sport. Auch nach dem Saisonstart dreht sich das Personenkarussell beim KSC weiter. Andreas Müller wird den Zweitligisten verlassen. Wie auch schon die ehemaligen Karlsruher Spieler Fabian Schleusener und Philipp Förster zieht es ihn zu Fortuna Düsseldorf. Der 25-Jährige wird zum Drittligisten ausgeliehen. Warum der Mittelfeldspieler schon nach einem Jahr wieder abgegeben wird, das erfahrt ihr auf dieneuewelle.de und in der Neue Welle App.
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8: Also ab Donnerstag soll es nochmal richtig heiß werden, dann mit Temperaturen über 36 Grad. Das geht so bis Samstag und dann kommt sie hoffentlich, die große Abkühlung. Ab Sonntag maximal noch 29 Grad, mehr Wolken und vielleicht sogar ein bisschen Regen.
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8: So, jetzt die Blitzer. Da haben wir einen auf der B3 unter Grombach Richtung Bruchsalhöhe Schützenhaus. In Röth an der B462 Höhe Autohaus. An der B3 unter Grombach Richtung Bruchsal habe ich eben schon gehabt. Ist doppelt drin, sehr gut. In Durmersheim an der Hauptstraße wird auch geblitzt auf Höhe der Bank. Und in Karlsruhe in der Neureuther Straße zwischen dem Baumarkt und der Siemensallee. Auch da wird geblitzt. Habt ihr noch einen entdeckt, dann meldet euch gerne unter 0721 20 16 300.
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8: So, dann der Blick auf die Straßen, auf die Staus. Da haben wir was auf der Autobahn 5 und zwar natürlich Karlsruhe Richtung Heidelberg. Die Baustelle im Walldorfer Kreuz sorgt aktuell für 20 Minuten mehr, geht kurz vor Kronau los. Dann noch was auf der Autobahn 6, auch im Walldorfer Kreuz. Da ist die Autobahn 6 gerade gesperrt. Und da ist ein Unfall passiert. Der rechte und der mittlere Fahrstreifen ist gesperrt. Das ist Mannheim Richtung

0: Richtung Heilbronn zwischen dem Walldorfer Kreuz und Sinsheim-Steinsfurt. Hier steht jetzt rechter und mittlerer Fahrstreifen gesperrt. Das heißt, da müsste der Verkehr dann langsam an der Unfallstelle vorbeigeführt werden. Aber aktuell ist nicht abzuschätzen, wie lange das dauert. Also über eine Stunde auf jeden Fall. Ansonsten haben wir einen Unfall auf der B500 und zwar zwischen der Autobahn A5 und der Kreuzung mit der L75A. Dieser Bereich ist momentan nach einem Unfall in beide Richtungen gesperrt. Also Autobahn 5, Auffahrt Baden-Baden und die Kreuzung mit der L75, so rum ist das, momentan gesperrt in beide Richtungen.
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0: So, jetzt dann die L75 ist das, nicht die L79A. Das stand hier eben falsch. Jetzt, wie geht's weiter? Wir machen gleich einen kleinen Streaming-Tipp, falls ihr noch nicht wisst, was ihr heute Abend im Fernsehen gucken sollt. Dann schaut euch die Serie an, Ich und die Walter Boys. Die ist nämlich zurzeit sehr erfolgreich und gerade eben ist die dritte Staffel gestartet. Um was es in dieser Serie Ich und die Walter Boys geht, das erklären wir euch gleich in 10 Minuten.
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1: Seit letzter Woche gibt es die dritte Staffel der Netflix-Serie Ich und die Waterboys. Die Serie ist super erfolgreich und super beliebt. Jetzt eben die dritte Staffel gerade gestartet. Kollege Frederik dazu bei mir im Studio. Erzähl uns mal ein bisschen, um was geht's in dieser Serie? Und wer sollte sich das angucken?
2: Naja, alle die sich für ein spannendes Teenager-Drama interessieren. Seit Staffel 1 geht es bei der Serie Ich und die Waterboys um die damals 15-jährige Jackie, deren Eltern bei einem Unfall ums Leben kommen und sie muss dann zu ihrer neuen Pflegefamilie bzw. zu einer Großfamilie aufs Land ziehen. Und da erwartet sie eben ein komplett anderes Leben als vorher in Manhattan, was auch daran liegt, dass zu dieser Großfamilie 7 Kinder gehören und das sind alles Jungs. Naja, und in den ersten beiden Staffeln dreht sich alles um die Beziehungen zwischen Jackie und ihren neuen Freunden und da stecken auch sehr viele Gefühle mit drin. Die Serie lief von Beginn an super erfolgreich auf Netflix und noch bevor die zweite Staffel überhaupt angelaufen war, wurde die jetzt gestartete dritte Staffel bestellt und seit letzter Woche könnt ihr die jetzt sehen. Und auch jetzt schon scheint klar zu sein, dass die Serie nochmal verlängert wird, denn die letzte Folge endet mit einem ziemlich großen Cliffhanger, der wirklich unbedingt zu Ende erzählt werden muss, sonst wären sicherlich einige Fans enttäuscht.
1: Also auf Netflix jetzt die dritte Staffel der Serie Ich und die Waterboys.

0: Culture Club mit Kammer Chameleon hier bei der Neuen Welle am Dienstagnachmittag. Ein Bandscheibenvorfall ist, glaube ich, immer eine ziemlich uncoole Erfahrung, möchte ich nicht haben. Aber ich sag mal so, wenn ich jetzt hier im Sendestudio einen Bandscheibenvorfall bekommen würde, das wäre noch einigermaßen machbar. Aber in Bad Wildbad ist jetzt Folgendes passiert. Da hat ein Techniker, der auf einem Windrad stand, Windrad in 170 Metern Höhe, der hat da oben einen Bandscheibenvorfall bekommen. Und den dann da runterzukriegen, das war ein größeres Unterfangen. Die ganze Geschichte erzählt euch Dominik in unseren Regionalnachrichten um 2:30. Und direkt danach gibt's dann Musik von Lil Nas X, den Song Star Walking. Hört ihr gleich jetzt. 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
12: Mit Dominik Kunzmann, guten Tag. Ein Bandscheibenvorfall ist nie schön, richtig gruselig wird's aber, wenn man den in 170 Metern Höhe erleidet. So ging es jetzt einem Mann aus Bad Wildbad. Er hat dort an einem Windrad gearbeitet und konnte sich plötzlich nicht mehr bewegen. Es begann eine große Rettungsaktion mit einigen Hindernissen. Unter anderem hat die Trage nicht durch die Luke am Windrad gepasst. Der Mann musste dann diagonal ins Freie transportiert werden. Und auf fast 200 Metern Höhe macht natürlich auch der Wind einige Probleme. Irgendwann ist der Mann dann aber am Boden angekommen und wurde mit dem Bandscheibenvorfall natürlich erstmal in ein Krankenhaus gebracht. Seit gestern wissen wir, auch in Baden-Württemberg wird das Sonntag-Fahrverbot für Lkw ausgesetzt. Der Grund ist das Niedrigwasser, so soll mit dem Transport von Gütern vom Schiff auf die Straße ausgewichen werden können. Zu welcher Zeit und auf welchen Strecken ihr da besonders aufpassen müsst, das lest ihr auf dieneuewelle.de und in der Neuewelle-App.
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0: Die Temperaturen könnten im Laufe der nächsten Tage nochmal 36 bis 38 Grad erreichen. Freitag und Samstag soll es sehr heiß werden. Danach dann aber ein bisschen Entspannung und vielleicht auch wieder die so dringend benötigten Regentropfen. Ab Sonntag sind da ein paar Regenwolken angekündigt.
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0: Geblitzt wird aktuell auf der B3 unter Grumbach Richtung Bruchsal, Höhe Schützenhaus. Dann in Durmersheim an der Hauptstraße auf Höhe der Bank meldet die Nadine und in Röth an der B462. Beim Autohaus, sagt die Sabine. Habt ihr auch noch was entdeckt, dann meldet euch gerne hier unter 0721 20 16 300. Dankeschön.
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0: So, jetzt der Blick auf die Straßen. A5 Karlsruhe Richtung Heidelberg zwischen Kronau und dem Waldorfer Kreuz. Baustellenstau, 20 Minuten mehr. Auf der Autobahn 6 Mannheim in Richtung Heilbronn zwischen Wiesloch-Raumberg und Sinsheim-Steinsfurt. Ein Unfall. Die Strecke war vorhin gesperrt. Jetzt ist der rechte und der mittlere Fahrstreifen noch gesperrt. Der linke scheint frei zu sein. Der Verkehr wird an der Unfallstelle vorbeigeführt. Aktuell braucht ihr aber über eine Stunde. Dann auf der Autobahn 8 Karlsruhe in Richtung Stuttgart zwischen Pforzheim West und Pforzheim Ost. 15 Minuten mehr in der Gegenrichtung zwischen Heimsheim und Pforzheim Nord. Circa 5 Minuten mehr. Dann die B500 war vorhin auch gesperrt, ist jetzt nicht mehr gesperrt, aber es ist immer noch sehr viel los. Da ist ein Unfall passiert und wir haben Stau in beide Richtungen. Baden-Baden Richtung Frankreich. Ab der Autobahn. Ab dem Autobahnkreuz Baden-Baden braucht ihr eine halbe Stunde länger und Frankreich Richtung Baden-Baden. Kurz nach dem Grenzübergang geht's los. Ab hier auch eine halbe Stunde mehr.
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0: In Deutschland gibt es derzeit in Krankenhäusern immer wieder das Problem, dass Patienten wegen einer Avocado-Hand behandelt werden müssen. Wisst ihr, was das ist? Eine Avocado-Hand? Das ist tatsächlich aktuell der offizielle Begriff, der zurzeit bei Krankenhauspersonal sehr häufig verwendet wird. Schon wieder einer mit der Avocado-Hand. Was das genau ist, wie ihr das vermeiden könnt, darüber sprechen wir ausführlich nach drei Songs.
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Es ist die neue Welle hier im Radio am Dienstagnachmittag. In Deutschland gibt es zurzeit immer öfter Probleme mit einer sogenannten Avocado-Hand. Zum Beispiel in Kiel in der Uniklinik, da gab es 2020 8 Fälle einer Avocado-Hand. Letztes Jahr waren es schon über 20. Und es ist an vielen Kliniken momentan in Deutschland zu beobachten, dass immer mehr Menschen in der Notaufnahme mit einer Avocado-Hand aufkreuzen. Aber was ist das denn genau? Ich sag's euch. Es ist die ganz typische Schnittverletzung, die meist beim Entkernen der Avocado entsteht. Viele machen das eben mit dem Messer, während sie die Frucht in der hohlen Hand halten. Und wenn man dann irgendwie falsch abrutscht und ein besonders scharfes Messer hat, dann geht das eben oft sehr schnell, dass man sich die Handinnenfläche übelst aufschneidet. Und dann muss man schnell ins Krankenhaus und dann taucht man da in der Statistik mit dem Stichwort Avocado-Hand auf. Das Problem, dadurch können richtig fiese, lang anhaltende Verletzungen entstehen, die sehr aufwendig behandelt werden müssen. Meist betrifft es ja dann die Handinnenfläche und da sind dann eben Sehnen und Nerven und Arterien und ich will euch gar nicht so viel davon erzählen. Und weil die Avocado eben derzeit auch ziemlich im Trend liegt und als großes Superfood gehandelt wird, steigen eben hier die Verletzungszahlen seit Jahren konsequent an. Da ihr das aber jetzt wisst, werdet ihr die Avocado in Zukunft eben nicht mehr in der hohlen Hand halten. Und wenn, dann werdet ihr den Kern nur so, wie man das eben wirklich macht, mit einem Löffel rausholen und nicht mehr mit einem Messer. Und dann seid ihr geschützt vor der Avocado.

0: Olli Kunstmann hat gleich wieder Nachrichten für euch. Pünktlich um 15 Uhr geht's um die Sonnenfinsternis.
1: Ja, beziehungsweise um die Brillen, die es ja braucht, um dieses Spektakel zu sehen. Wo ihr diese Sophie-Brillen Last Minute noch bekommt, das erzähle ich euch um 15 Uhr.
0: Und danach hört ihr Musik von Taylor Swift. Fate of Ophelia, der große Hit aus ihrem letzten Album. Gleich bei uns in voller Länge. In circa 15 Minuten.
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0: noch unter den riesigen Trümmerbergen liegen, unter den eingestürzten Wohn- und Krankenhäusern. Auch Stromleitungen und Telefonverbindungen wurden beschädigt. Popstar Shakira, die auch aus Kolumbien stammt, rief zum Zusammenhalt auf. Das ganze Ausmaß der Katastrophe ist noch völlig unklar.
1: Auch das noch. Das Niedrigwasser am Rhein hat jetzt auch Auswirkungen auf die Tankpreise. Warum das so ist, das weiß Neue Welle-Reporterin Tine Klimach.
2: Speziell der Rhein ist ein wichtiger Transportweg für Öl, Benzin und Diesel. Und normalerweise ist es auch deutlich günstiger, das in großen Tankschiffen zu transportieren, als mit vergleichsweise kleinen Lastwagen auf dem Landweg. Heißt, wenn der Transport teurer wird, zahlen wir das letztendlich an der Zapfsäule.
1: Viele von euch sind bestimmt schon auf die Sonnenfinsternis morgen gespannt. Aber wenn ihr das Naturereignis hautnah miterleben wollt, dann solltet ihr euch heute schon gut darauf vorbereiten. Wenn ihr ganz genau sehen wollt, wie 90% der Sonne verdeckt werden, dann braucht es nämlich die geeignete Brille. Die bekommt ihr last minute, zum Beispiel bei einigen Optikern. Ruft da am besten vorher an und fragt nach. Oft sind die Brillen schon ausverkauft. Andere Anlaufstellen wären auch Planetarien oder große Elektrogeschäfte. Warum die Brille so wichtig ist und wie diese einfache Pappbrille euch so gut schützt, das lest ihr auf dieneuewelle.de und in der Neue Welle App.
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5: Temperaturen bis zu 38 Grad sind in dieser Woche nochmal möglich. Am Freitag und am Samstag könnte das passieren. Es gibt auch andere Wettermodelle, die sagen, dass es maximal nur 35 bis 36 Grad warm wird. Aber auch das ist ja fast schon ein bisschen zu viel. Auf jeden Fall gibt es ab Sonntag dann hoffentlich die gewünschte und die lang ersehnte Abkühlung, dass da auch mal ein paar Regentropfen runterkommen.
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5: Um 15 Uhr und 2 Minuten haben wir einen Blitzer für euch auf der B3. Und zwar unter Grombach Richtung Bruchsalhöhe Schützenhaus. Und falls ihr auch noch was gesehen habt, dann meldet euch gerne hier unter 0721 20 16 300.
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5: Aktuell Stau auf der Autobahn 5 Karlsruhe in Richtung Heidelberg. Zwischen Kronau und dem Waldorfer Kreuz stockt der Verkehr. Eine halbe Stunde mehr. Eine halbe Stunde länger müsst ihr hier einplanen. Geht doch schon kurz vor Kronau los. Dann entspannt sich die Situation gerade wieder ein bisschen auf der Autobahn 6. Mannheim Richtung Heilbronn zwischen Wiesloch-Rauenberg und Sinsheim. Jetzt noch circa 10 Minuten mehr. Das sah vorhin mal ganz anders aus. Auf der Autobahn 8 Karlsruhe in Richtung Stuttgart zwischen Pforzheim-West und Pforzheim-Ost. Aktuell 15 Minuten mehr. Und Stau nach einem Unfall noch auf der B500. Aber auch hier deutlich besser geworden. Das ist Baden-Baden Richtung Frankreich. Ab der Autobahn braucht ihr 5 Minuten länger und in der Gegenrichtung, ja, da sind wir auch bei 5 Minuten mehr. Kurz vor der Ampelkreuzung mit der L75 stockt da der Verkehr noch ein wenig. Das entspannt sich gerade alles wieder.
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5: Die Konzerte von Dieter Thomas Kuhn, die sind absoluter Kult. Seit fast 30 Jahren ist das immer ein Riesenevent, eine Riesenparty und gleichzeitig aber auch immer eine Zeitreise zurück in die 70er Jahre, in die große Zeit des Schlagers. Und das ist wirklich ein absoluter Wahnsinn, dieser Erfolg, unglaublich. Und deswegen war es nur eine Frage der Zeit, bis es auch mal eine Doku über Dieter Thomas Kuhn gibt. Und die gibt es jetzt und sie läuft diese Woche zum Beispiel in Karlsruhe im Open-Air-Kino am Schloss Gottesaue. Und wir hatten die Möglichkeit, mit Dieter Thomas Kuhn zu sprechen und haben ein bisschen über seine Doku gequatscht und was er dazu sagt, zum Beispiel, wie man auf die Idee gekommen ist und wie sie ihm selber auch gefällt. Das erklärt er euch höchstpersönlich in 10 Minuten.
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0: Welle hier am Dienstagnachmittag. Am Donnerstagabend gibt's in Karlsruhe im Open-Air-Kino am Schloss Gottesaue den Film Und es war Sommer. Das ist eine Doku über die lange, lange Karriere von Dieter Thomas Kuhn. Und wenn dieser Film dann am Donnerstagabend im Open-Air-Kino am Schloss Gottesaue in Karlsruhe gezeigt wird, dann wird Dieter Thomas Kuhn auch live vor Ort sein und sich den Film gemeinsam mit euch anschauen. Und wir hatten die Möglichkeit, mit ihm vorab zu sprechen und haben ihn mal gefragt, wie man denn auf die Idee zu diesem Film gekommen ist.
1: Diese Idee gibt es natürlich schon ein paar Jahre eigentlich, dass unser Freund Carsten Schuffert, der im Filmgeschäft ist, der hat immer gesagt, Mensch, wir müssen noch mal irgendwas machen über dich und die Band. Und ich habe mich da eigentlich immer so ein bisschen gegen gesträubt, weil ich gesagt habe, ach, diese Eitelkeit habe ich nicht, ich muss keine Doku haben. Und dann kam diese junge Regisseurin, die Juliane Sauter, ins Spiel. Und die hat uns kennengelernt und hat gesagt, das interessiert mich sehr und ich würde da gerne eine Doku machen. Und dann sind wir da weich geworden sozusagen.
0: Ja, und wie gefällt ihm der Film jetzt selbst?
1: Als ich den Film zum ersten Mal sah, natürlich so ein Flashback gekriegt über 35 Jahre Kuhn-Geschichte. Und es gibt sehr viel Archivmaterial, das ich selber noch nie gesehen hatte. Und letztendlich natürlich auch eine Tour-Dokumentation aus dem Jahre 2024 wurde das Ganze aufgenommen während der Tour. Und da ist ganz viel dabei, also was die Band betrifft. Auch die Freundschaft zu meinem Freund Philipp, meinem Gitarristen. Also das wird ja alles beleuchtet.
0: Ja, genau. Und der Gitarrist Philipp, oder Howie F., wie er genannt wird, der ist gerade schwer krank. Da drücken wir die Daumen, wünschen ihm alles Gute. Und das könnt ihr dann auch alles in der Doku sehen. Das wird da alles thematisiert. Also, Dieter Thomas Kuhn ist am Donnerstag in Karlsruhe im Open-Air-Kino am Schloss Gottesaue persönlich vor Ort, wenn seine Doku gezeigt wird.

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Bei der Leichtathletik-EM gab es die erste Bronzemedaille für Deutschland und sie geht in die Pfalz, nach Bellheim. Wer da in welcher Disziplin die erste Medaille geholt hat, das besprechen wir gleich ausführlich in unseren Regionalnachrichten um 16:30 hier mit dem Dominik. Und danach dann Musik unter anderem auch von Ed Sheeran.

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12: Mit Dominik Kunzmann. Regionaler Erfolg bei der Leichtathletik-EM. Kugelstoßerin Yemisi Mabry, die im pfälzischen Bellheim aufgewachsen ist, hat die Bronzemedaille gewonnen. Mit 19,5 Metern holte sie die erste deutsche EM-Medaille, zu der hoffentlich noch einige dazukommen. Wir hören es heute einigen Wochen jeden Tag. Es ist viel zu trocken. Richtig klar wird das durch aktuelle Bilder vom Rhein. Aber wie ist das eigentlich mit unserem Trinkwasser? Kann das bei uns auch knapp werden? Für die Region Karlsruhe gibt es Entwarnung. Durch das viele Grundwasser im Oberrheingraben ist man hier laut den Stadtwerken gut aufgestellt. Im Schwarzwald steht man aber mancherorts unter Druck. Laut dem südbadischen Versorger Badenova seien vor allem Kommunen, die überwiegend oder ausschließlich über Quellwasser versorgt werden, betroffen. Sollte es hier hart auf hart kommen, bereitet man sich schon auf Wassertransporte per Lastwagen vor. Es wird deswegen jetzt schon aufgerufen, im Schwarzwald keine Pools zu befüllen und auch auf Gartenbewässerung und Autowäsche zu verzichten. Wie die Trinkwasserlage in ganz Baden-Württemberg ist, das könnt ihr nachlesen auf dieneuewelle.de und in der Neue Welle App.
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0: Die Temperaturen sollen im Laufe der nächsten Tage noch mal ein paar Punkte weiter nach oben gehen. Vielleicht sogar noch mal bis auf 38 Grad. Das könnte am Freitag und am Samstag passieren. Vielleicht aber auch nur 35 oder 36. Das werden wir dann sehen. Regen ist eventuell möglich ab Sonntag. Aber auch da müssen wir erst mal gucken, wie sich das Wetter weiterentwickelt.
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0: So, wir haben Blitzer für euch in Unterövisheim in der Friedrichstraße, in Langensteinbach in der Butzstraße Höhe Klinikum und an der B3 unter Grombach Richtung Bruchsal Höhe Schützenhaus. Habt ihr auch noch einen Blitzer entdeckt, dann meldet euch hier bei uns unter 0721 2016 300.
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0: Wir haben weniger Stau auf der Autobahn 5. Da waren wir eben bei 20 Minuten. Jetzt sind es nur noch 10. Das ist Karlsruhe Richtung Heidelberg. Kurz vor Kronau stockt der Verkehr durch die Baustelle im Walldorfer Kreuz. Dann die Autobahn 8 Karlsruhe in Richtung Stuttgart zwischen Pforzheim West und Pforzheim Ost. 15 Minuten mehr. Auf der A65 in Richtung Ludwigshafen zwischen Insheim und Landau Nord. 10 Minuten mehr. Und aktuell auch noch ein bisschen Stau auf der B500 Baden-Baden Richtung Frankreich. Höhe der Autobahn geht's los. 10 Minuten mehr müsst ihr einplanen.
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0: Ja, wir befinden uns ja gerade auf einer ganz wichtigen Mission. Wir wollen nämlich gerade herausfinden, wo es im Neue Welle Sendegebiet die besten Freibad-Pommes gibt. Und wie ihr euch an dieser Suche beteiligen könnt und welche Zwischenergebnisse wir bisher so erzielt haben, darüber sprechen wir nochmal ausführlichst in 10 Minuten. Vorher gibt's Musik von Ed Sheeran.

0: Die neue Welle am Dienstag. Wir brauchen eure Hilfe, denn wir befinden uns gerade auf einer ganz wichtigen Mission.
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0: Genau so ist es. Wir wollen sie endlich klären. Die Frage aller Fragen. Wo gibt es die besten Freibad-Pommes im ganzen Neue Welle-Land? Katrin hat mitgemacht. Katrin kommt aus Weingarten, geht aber gerne ins Sonnenbad Karlsruhe und sagt, da gibt es die besten Pommes.
2: Weil die einfach mit ganz viel Liebe gemacht werden. Die sind immer frisch. Die sind immer im frischen Öl oder Pommes fett gebraten, gefrittiert. Die sind perfekt gesalzen, die sind außen knackig, innen weich. Ja, die sind einfach perfekt.
0: Oh, ich krieg jetzt schon mega Hunger auf Freibad-Pommes. Linda kommt aus Bellheim und sagt, im Alpgaubad in Ettlingen gibt's die Pommes. Linda, wie sind die Pommes im Alpgaubad in Ettlingen?
3: Die sind immer frisch gemacht und sind perfekt gewürzt. Die sind ja schön warm natürlich, also ganz frische Pommes. Mhm. Und ob du willst oder nicht, du brauchst nicht unbedingt Ketchup oder Mayo dazu, weil die sind einfach zu gut, um dass man die irgendwie mit Ketchup oder Mayo mischen will.
0: Wenn ihr auch gerne in ein Freibad geht und es dort auch spitzenmäßige Super-Deluxe-Pommes gibt, dann sagt uns das gerne, in welchem Freibad das ist, über www.dieneuewelle.de.
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0: Hier ist die neue Welle und hier hört ihr gleich Musik aus dem Jahr 2017. Tatsächlich schon über 9 Jahre alt, das Lied, aber aktuell wieder sehr beliebt. Sarah Larsson mit Lush Life kriegt ihr in voller Länge. So in circa 20 Minuten hier im Radio. Vorher natürlich noch die Nachrichten, die 16 Uhr News mit Dominik. Und da geht's um das Sonntagsfahrverbot für LKW.
1: Das ist ja ein großes Thema heute. So sollen ja Waren, die eigentlich per Schiff transportiert werden, auf der Straße befördert werden, wegen des Niedrigwassers. Warum es jetzt dafür aber Kritik gibt, das hört ihr um 16 Uhr.
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1: Mit Dominik Hunzmann, guten Tag. Wegen des Niedrigwassers im Rhein und anderen Flüssen sollen mehr Transporte auf die Straße. Dafür lockert auch Baden-Württemberg das Sonntagsfahrverbot für Lkw. Kritik kommt vom Logistikverband. Neue Welle-Reporterin Diana Kramer.
14: Das Problem ist, dass es einfach zu wenig Lkw-Fahrer gibt. Schon seit Jahren fehlen mehr als 100.000 Fahrer in Deutschland. Die Lockerungen können das grundsätzliche Kapazitätsproblem daher kaum lösen, heißt es vom Bundesverband. Und auch wenn das Fahrverbot gelockert wird, die gesetzlichen Lenk- und Ruhezeiten der vorhandenen Fahrer müssten eingehalten werden. Über weitere Wege aus der Niedrigwasserkrise will Bundesverkehrsminister Steffen Bilger morgen mit den Reservierungen der vorhandenen Fahrer müssten eingehalten werden. Über weitere Wege aus der Niedrigwasserkrise will Bundesverkehrsminister Steffen Bilger morgen mit den Ressortchefs

0: Wurde er gestürzt. Assad floh ins Exil in die russische Hauptstadt Moskau. Ob das Urteil vollzogen wird, ist unklar. Eine Auslieferung ist nicht geplant. Ein Bandscheibenvorfall ist nie schön. Richtig gruselig wird's aber, wenn man den in 170 Metern Höhe erleidet. So ging es jetzt einem Mann aus Bad Wildbad. Er hat an einem Windrad gearbeitet und konnte sich plötzlich nicht mehr bewegen. Es begann eine große Rettungsaktion mit einigen Hindernissen. Unter anderem hat die Trage nicht durch die Luke am Windrad gepasst. Der Mann musste dann diagonal ins Freie transportiert werden. Und auf fast 200 Metern Höhe macht natürlich auch der Wind einige Probleme. Zum Glück ging am Ende alles gut aus. 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
3: So, die Temperaturen im Laufe der nächsten Tage nochmal sehr heiß, bis zu 38 Grad sind rein theoretisch möglich am Freitag und auch am Samstag. Am Sonntag soll es dann etwas abkühlen und vielleicht am Sonntag auch mal ein paar dringend benötigte Regentropfen.
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3: Geblitzt wird in Forst in der Bruchsaler Straße, meldet Daniel, in Unterövesheim in der Friedrichstraße, in Langensteinbach in der Butzstraße und auf der B3 unter Grombach Richtung Bruchsal, Höhe Schützenhaus. Habt ihr auch noch was entdeckt? Habt ihr noch eine Meldung für uns? Dann sagt uns das über 0721 20 16 300. Dankeschön.
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3: Ah, die Autobahn 5 meldet aktuell Stau Heidelberg in Richtung Karlsruhe zwischen Kronau und Bruchsal. 15 Minuten mehr in der Gegenrichtung. Kurz vor Kronau geht's los in Richtung Heidelberg. Circa 10 Minuten mehr. Dann auf der Autobahn 8 Karlsruhe in Richtung Stuttgart zwischen Pforzheim West und Pforzheim Ost. 15 Minuten mehr. Und dann noch die B10. Und zwar ist das hier am Grötzinger Tunnel, geht das los in Richtung Söllingen. Aktuell 20 Minuten mehr. Da haben wir einen dicken Stau. 20 Minuten mehr auf der B10 in Richtung Söllingen. Habt ihr auch noch was entdeckt? Dann, ja, einfach kurz Bescheid geben. 0721 20 16 300. Danke.
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3: Das Niedrigwasser im Rhein ist gerade ein großes Problem. Vor allen Dingen auch im Karlsruher Rheinhafen ist das da deutlich zu spüren. Wie hier die aktuelle Situation aussieht und ob es so einen niedrigen Wasserstand im Karlsruher Rheinhafen schon mal gab, das besprechen wir gleich mit dem Hafenmeister des Karlsruher Rheinhafens. In 10 Minuten.
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0: Die neue Welle am Dienstagnachmittag. Heute Morgen wurde im Rheinhafen Karlsruhe ein Pegelstand von 3,2 Meter gemessen. Und das ist wirklich äußerst selten, dass der so niedrig ist. Und das hat natürlich extreme Auswirkungen auch auf die Schifffahrt im Rheinhafen Karlsruhe.
1: Also wir kriegen nicht mehr so viel Güter wie sonst, weil die Schiffe können bis zu 2500 Tonnen laden und kommen jetzt höchstens mit 400 bis 500 Tonnen an. Also das heißt, sie müsste fast 5 Schiffe hierher holen, um die gleiche Menge fortzubringen. Es wird jetzt viel auf LKW und Bahn umgeladen oder verladen. Da verzieht sich halt alles von der Zeit her und wird auch teurer dann.
0: Das ist Thomas Leute. Er ist der Hafenmeister im Karlsruher Rheinhafen. Und er hat mir erzählt, dass das aber nicht das erste Mal ist, dass der Wasserstand im Karlsruher Rheinhafen so niedrig ist.
1: Also wenn ich so von unserer Statistik hergehe, war mal 1949 war mal der Rhein unter 3 Meter. 72 oder 73 war er mal und 62 oder 65 war er auch unter der 3 Meter.
0: Ja, und der Hafenmeister hat mir auch erklärt, wenn es jetzt in diesem Moment anfangen würde zu regnen, dann würden wir das im Rheinhafen erstmal gar nicht merken.
1: Also es sollte schon Minimum 2-3 Tage regnen, aber nicht bei uns, sondern eher Schweiz, Frankreich, Schwarzwald. Das geht alles in den Bodensee und das kommt dann zu uns runter. Also Karlsruhe-Regen bringt nichts, es bringt alles nur, wenn es von uns weg ist.
0: Ja, und was sagt der Wetterbericht dazu?
1: Man kann heute alle Wetterberichte anschauen, wenn man möchte. Beim einen ist Regen, beim anderen Sonne, der eine 20 Grad und der andere bringt 50 Grad. Also jetzt nehmen wir einfach die Mitte und dann müssen wir glücklich sein damit.
0: Die amerikanische Rockband The Hooters, die hatten im Jahr 2010 auch noch einen interessanten Vorschlag, wie man den Rheinpegel etwas anheben könnte.

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0: Noch bis vorgestern, bis zum 9. August, liefen in Ettlingen wieder die Schlossfestspiele. Und wie sie gelaufen sind, ob das ein Erfolg war in diesem Jahr, trotz der recht hohen Temperaturen, sagt euch Dominik gleich in den Regionalnachrichten hier bei der Neuen Welle am Dienstagnachmittag. Und direkt nach den Region-News gibt's da Musik von Offenbar. Drive von Offenbach und die Backstreet Boys sind gleich auch dabei.
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10: Mit Dominik Kunzmann. Fast 60.000 Besucher und der beste Vorverkauf der Geschichte. Die Schlossfestspiele in Ettlingen waren ein Riesenerfolg. Trotz starker Hitze haben viele die tolle Kulisse des Ettlinger Schlosses genossen und Theaterstücke wie West Side Story und Carmina Burana besucht oder auch die Show Black or White rund um den King of Pop Michael Jackson. Nächsten Sommer geht es dann weiter, dann aber mit einer neuen Intendanz. Intendantin Solveig Bauer wird die Ettlinger Schlossfestspiele nach 8 Jahren verlassen. Viele von euch sind bestimmt auf die Sonnenfinsternis morgen gespannt, aber wenn ihr das Naturereignis hautnah miterleben wollt, dann solltet ihr euch heute schon gut darauf vorbereiten. Wenn ihr ganz genau sehen wollt, wie 90% der Sonne verdeckt werden, dann braucht es nämlich die geeignete Brille. Die bekommt ihr last minute zum Beispiel bei einigen Optikern, ruft da am besten vorher an und fragt nach, oft sind die Brillen schon ausverkauft. Andere Anlaufstellen wären auch Planetarien oder große Elektrogeschäfte. Warum die Brille so wichtig ist und wie diese einfache Pappbrille euch so gut schützt, das lest ihr auf dieneuewelle.de und in der Neue Welle App.
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0: Temperaturen bis zu 38 Grad sind tatsächlich auch in dieser Woche nochmal möglich. Es gibt da einige Wettermodelle, die das durchaus nochmal kommen sehen, dass es so heiß werden könnte. Aber vielleicht liegen wir auch irgendwo zwischen 35 und 38 Grad. Freitag und Samstag sind die wahrscheinlich heißesten Tage. Ab Sonntag ist ein bisschen Abkühlung in Sicht.
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0: Nina meldet einen Blitzer und zwar in Muggensturm auf der L67 Höhe der Wolf-Eberstein-Halle. Dann haben wir auch noch Blitzer in Langensteinbach in der Butzstraße, in Unterövisheim in der Friedrichstraße, in Forst in der Bruchsaler Straße und an der B3 unter Grombach Richtung Bruchsal Höhe Schützenhaus. Habt ihr auch noch was gesehen? Dann ruft mich an unter 0721 20 16 300. Danke.
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0: Schauen wir jetzt noch auf die Staus. Da haben wir die Autobahn 5. Heidelberg in Richtung Karlsruhe. Zwischen Kronau und Bruchsal stockt der Verkehr aktuell noch circa 10 Minuten mehr. Und in der Gegenrichtung, da haben wir auch was. Ab Kronau stockt der Verkehr Stop and Go immer wieder über das Walldorfer Kreuz hinaus. Da ist ja eine Baustelle. Und dann eben bis zur Abfahrt Schwetzingen immer wieder stockender Verkehr, Stop and Go. Dann die Autobahn 8 Karlsruhe in Richtung Stuttgart zwischen Pforzheim West und Pforzheim Ost 15 Minuten mehr. Auf der A65 in Richtung Ludwigshafen zwischen Insheim und Landau Nord aktuell circa 10 Minuten mehr. Und auch noch ein dicker Stau auf der B10 und zwar Grötzingen Richtung Söllingen. Schon vor dem Grötzinger Tunnel staut es sich. Ihr verliert hier aktuell circa 15 Minuten.
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0: Haha! Und jetzt wieder mit unserem Rückwärtsquiz. Na, welchen Song habe ich hier?

0: Ja, wie hieß das denn? Habt ihr den Song erkannt? 0721 20 16 300. 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Den kann man nämlich nirgendwo kaufen, den kann man nur an dieser Stelle gewinnen. Das ist was ganz Besonderes, was ganz Exklusives. 0721 20 16 300. Es war ein bisschen kurz, komm, mal nochmal. Erkennt jemand diesen Song hier?
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0: Right, das waren die Backstreet Boys hier am Dienstagnachmittag. Wir suchen einen Song, der rückwärts läuft. Beziehungsweise den Rückwärtssong haben wir gefunden. Was wir jetzt suchen, ist die Vorwärtsversion. Und da begrüßen wir den Thorsten aus Linkenheim. Thorsten, auch ein alter Bekannter hier im Rückwärtsquiz. Irgendwie war es heute ein bisschen schwerer, habe ich den Eindruck. Viele haben sich nicht gemeldet.
1: Hallöchen, Jan. Ja, also ich habe eigentlich ziemlich schnell erraten, was es eigentlich sein könnte oder sein muss eigentlich.
0: Gell? Also ich finde es eigentlich ziemlich leicht. Diese Stimme ist doch ziemlich einzigartig. Die erkennt man unter Tausenden. Komm, dann lösen wir das mal ganz schnell, Thorsten. Was tippst du denn?
1: Also ich würde sagen, bevor wir jetzt hier weiterschwitzen, das war Gossip mit Heavy Cross.
0: Gossip mit Heavy Cross, ja. Wann war das denn? Ist ja schon ewig her. Ich gucke gerade mal, 2009. Ja, ist auf jeden Fall richtig.
1: Ja, super, geile Sache.
0: Ja, das Schöne ist ja, dass man, wenn man den Song, wenn man ihn schnell erkennt, dann kann man sich auch ganz schnell darauf freuen, dass er dann gleich vorwärts läuft. Und so ist das jetzt auch. Also, das Intro ist ewig, Thorsten. Ich hoffe, es geht dir gut. Hab noch einen schönen Nachmittag. Und lass dich feiern. Hast du dir verdient jetzt.
1: Ja, genau. Danke.

16 Uhr und 46 Minuten. Hier ist die neue Welle am Dienstagnachmittag. Wir haben einen brennenden LKW aktuell auf der Autobahn 5 und dadurch hat sich hier auch schon ein Stau entwickelt. Ich sage euch mal ganz kurz, wo das ist. Das ist A5, also Karlsruhe in Richtung Basel, und zwar ist das wohl kurz vor der Ausfahrt Rastatt Süd. Da steht ein LKW in Vollbrand und wir haben auch einen Stau auch schon auf der Autobahn 5, und zwar ab der Anschlussstelle Rastatt Nord. Und jetzt hat hier eben schon die Feuerwehr angerufen und hat gesagt, bitte, wenn ihr da im Stau steht, macht schnellstmöglich eine Rettungsgasse, dass die Feuerwehr da durchkommt, um diesen brennenden LKW zu löschen. Also ich sag's nochmal, brennender LKW auf der Autobahn 5, die jetzt deswegen auch gesperrt wurde, und zwar Karlsruhe Richtung Basel. Der brennende LKW steht bei Rastatt Süd. Wir haben einen Stau ab Rastatt Nord. Bitte, wenn ihr da steht, denkt an die Rettungsgasse und fahrt jetzt am besten zur Seite, damit die anderen, die uns nicht hören, das auch sehen und das euch dann nachmachen.

0: Hollywood Hills in voller Länge, so in circa 20 Minuten hier im Radio. Vorher die Nachrichten mit Dominik und da geht's um E-Autos.
1: Ja, denn immer mehr suchen sich beim Autokauf ein elektrisches Auto aus, was jetzt laut Experten beim Umstieg auf die Elektromobilität ein echter Gamechanger werden könnte. Das hört ihr um 17 Uhr.
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1: Mit Dominik Kunzmann, guten Tag. Durch Bilder von ausgetrockneten Seen und Flüssen fragen sich einige vielleicht auch, wie das eigentlich mit unserem Trinkwasser ist. Kann das bei uns in der Region knapp werden? Für die Region Karlsruhe gibt es Entwarnung. Durch das viele Grundwasser im Oberrheingraben ist man hier laut den Stadtwerken gut aufgestellt. Im Schwarzwald steht man allerdings mancherorts unter Druck. Laut dem südbadischen Versorger Badenova seien vor allem Kommunen, die über Quellwasser versorgt werden, betroffen. Sollte es hier hart auf hart kommen, bereitet man sich schon auf Wassertransporte per Lastwagen vor. Es wird deswegen jetzt schon aufgerufen, im Schwarzwald keine Pools zu befüllen und auch auf Gartenbewässerung und Autowäsche zu verzichten. Wenn ihr jetzt auf der Suche nach einem Auto wärt, würdet ihr euch für ein E-Auto entscheiden? Immer mehr Menschen in Deutschland tun das und auch der Gebrauchtwagenmarkt mit E-Autos nimmt immer mehr Fahrt auf. Das zeigt eine Auswertung der Versicherung Huck Coburg. Neue Welle-Reporterin Claudia Wächter.
9: Bisher waren gebrauchte E-Autos nämlich nicht der Renner. Doch nun gibt's auch hier ein Plus von 8%, ein Rekordwert. Bei Neuwagen läuft's noch besser. Vor allem für Vielfahrer wird der Stromer offenbar attraktiver. Und ein Grund dafür, das Rekordwert. Bei Neuwagen läuft's noch besser. Vor allem für Vielfahrer wird der Stromer offenbar attraktiver. Und ein Grund dafür, dass nun

0: Anregungen einbringen. Bürgermeister Tobias Volle ist schon mal überzeugt, eine Landesgartenschau ist eine große Chance, Grün- und Freiräume in Pforzheim zukunftsfähig zu gestalten, betont er. Wie ihr mitmachen könnt und den Link zur Umfrage, den findet ihr auf dieneuewelle.de und in der Neue Welle App.
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3: Temperaturen bis zu 38 Grad sind im Laufe der nächsten Tage nochmal möglich. Vor allen Dingen am Freitag und am Samstag könnte es nochmal so heiß werden. Ab Sonntag soll dann aber ein bisschen Abkühlung kommen. Dann gehen die Temperaturen, die Werte wieder runter und tatsächlich sogar vielleicht auch ein paar Regentropfen.
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3: Um 17 Uhr und 2 Minuten schauen wir auf die Blitzer. Genau, da haben wir aktuell, wo sind sie denn? In Muggensturm an der L67 Höhe Tierpark einen Blitzer, meldet der Sven. In Forst, in der Bruchsaler Straße, in Unteröwisheim, in der Friedrichstraße und in Langensteinbach in der Butzstraße Höhe Klinikum. Auch da ein Blitzer. Habt ihr auch noch einen gesehen? Dann meldet euch gerne unter 0721 20 16 300.
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3: Also wir schauen auf die Straßen, wir schauen auf die Autobahn 5. Die hat momentan Probleme durch einen brennenden LKW und ist aktuell auch gesperrt. Das ist Karlsruhe in Richtung Basel zwischen Rastatt Nord und Rastatt Süd. Ein brennender LKW auf allen Fahrstreifen. Die A5 ist hier gerade gesperrt in Richtung Basel. Wenn ihr da im Stau steht, denkt bitte unbedingt an die Rettungsgasse, dass die Feuerwehrfahrzeuge da auch durchkommen und eben dieses brennende Fahrzeug, diesen LKW, der wirklich lichterloh in Flammen stand. Ich habe hier mehrere Bilder und Videos geschickt bekommen, dass sie den schnellstmöglich löschen können. Stau auch schon vor der Ausleitung, also zwischen Karlsruhe Süd und Rastatt Nord, stockt der Verkehr auch schon. Ihr müsst ja erheblich mehr Zeit mit einplanen. Dann auf der Autobahn 5 in Richtung Heidelberg zwischen Kronau und dem Walldorfer Kreuz aktuell 5 Minuten mehr. Auf der Autobahn 8 im Baustellenbereich bei Pforzheim stockt es in beide Richtungen. Da sind wir hier vor allen Dingen in Richtung Stuttgart bei ca. 10 Minuten mehr. Auf der Autobahn 65 in der Pfalz in Richtung Ludwigshafen zwischen Inzheim und Landau Nord aktuell 10 Minuten mehr. Und ansonsten habe ich noch was? B10 Grötzinger Tunnel in Richtung Söllingen. Auch hier noch 10 Minuten mehr.
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3: Und mit Dominik Kunzmann, der jetzt sich kurz zu mir gesellt hat. So muss man das sagen.
4: So ist es.
3: Und du hast jetzt eine ganz wichtige Aufgabe. Du gibst uns ein Thema vor, du erzählst noch eine Geschichte, du hast noch eine weitere Meldung aus deinen Nachrichten. Irgendwas Spektakuläres. Und egal, was du uns jetzt erzählst, alle, die gerade zuhören, haben danach eine ganz wichtige Aufgabe, ob sie wollen oder nicht. Sagt uns bitte, welchen Song wir zu diesem Thema, zu dieser Meldung, zu dieser Geschichte spielen sollen. Um was geht's heute, Dominik?
0: Um ein Himmelsspektakel, aber nicht die Sonnenfinsternis, die ist ja erst morgen, sondern es geht um die Perseiden. Aktuell könnt ihr wieder ganz viele Sternschnuppen am Himmel entdecken. Vor allem in den nächsten Nächten gibt's wieder einiges zu beobachten. Es sollen bis zu 100 Sternschnuppen pro Stunde zu sehen sein. Vor allem heute Nacht, morgen Nacht und auch in der Nacht auf Freitag, denn dann ist Neumond und das heißt, dass es sehr dunkel ist und damit sind es perfekte Bedingungen für alle, die sich ganz doll was wünschen wollen.
3: So ist es. Ich sage an dieser Stelle immer wieder gerne, wir haben dieses Thema ja schon öfter gehabt, dass ja manche Sternschnuppe auch Toilettenabfälle von der ISS sein können.
0: Ist das so?
3: Da muss man aufpassen, was man sich wünscht. Manchmal ist es halt auch eben nicht das, was man denkt. Habt ihr eine Idee, welchen Song ihr jetzt zu dieser Meldung hören möchtet? Gibt es ein Lied, das eurer Meinung nach richtig gut zu diesen Sternschnuppennächten passt? Dann sagt uns das unter 0721 20 16 300.
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1: Heute ging es beim Song des Tages um die Perseiden. Das sind wieder ganz viele Sternschnuppen, die ihr in den kommenden Nächten am Himmel sehen könnt. Dominik, du sagst 100 Stück pro Stunde, immer zwischen Mitternacht und 4 Uhr morgens. Woher kommt das eigentlich und wieso heißt das so?
2: Die Erde kreuzt im August die staubige Umlaufbahn des Kometen Swift-Tuttle. Wenn die winzigen Trümmerteile, die der Komet mit sich bringt, mit enormer Geschwindigkeit in die Erdatmosphäre rasen, verglühen sie und erzeugen als helle Leuchtspuren das bekannte Sternschnuppenspektakel. Ihren Namen haben sie, weil sie optisch aus dem Sternbild Perseus zu entspringen scheinen. Deswegen Perseiden.
1: Okay, siehst du, wieder was gelernt. Das mag ich immer am liebsten beim Spiel hier mit dem Song des Tages, dass man dann auch immer noch rausgeht und ein bisschen klüger ist, als man reingegangen ist. Also, es ist der Komet Swift-Tuttle. Genau. Das habe ich noch nicht gewusst. Und guck mal hier, Komet wäre ein passendes Lied, kommt hier gerade als WhatsApp-Nachricht rein. Und zwar von Corinna. Und liebe Corinna, tatsächlich, du bist nicht die Einzige, die sagt, Komet wäre ein passendes Lied. Auch die Katharina wünscht sich den Song Komet von Udo Lindenberg und Apache. Das sind aber nur zwei Stimmen und in diesem Fall hat das nicht gereicht. Eine Stimme gab es nur für den Song A Sky Full of Stars von Coldplay, nämlich die von Anja. Eine Stimme für Wünsch dir was von den Toten Hosen. Ja, schöne Idee, Doro. Ute, Wish You Were Here von Pink Floyd hat auch was mit Wünschen zu tun. Nicole und Sven hätten gerne das Lied Sterne hoch von Unheilig. Und Bettina geht auch aufs Wünschen und zwar hätte sie gerne das Lied Wishful Thinking von China Crisis. Lange nicht gehört, aber Bettina, du warst leider nur die Einzige. Du musst dir in Zukunft mehr Leute wünschen, die dieses Lied auch hören wollen. Vicky wünscht sich Sterne von Sido. Das sind die Songs, die wir nicht hören. Kommen wir nun zu dem Song, den wir hören werden, denn er wurde sich gewünscht. Nicht nur von einer Person, nicht nur von zwei. Madres, Michael, Niklas, Chris, Bernd, Nicole, Annette, Vanessa, Herr Bieber, Volker, Ingo, Micky, Thomas, Bewitz und Robert, Sie alle wünschen sich diesen Klassiker zum Thema Sternschnuppen. Hubert K. aus dem Jahr 1982, der Sternenhimmel.

0: Die neue Welle am Dienstag. Einen Bandscheibenvorfall kriegt man normalerweise, ist immer so typisch, beim Spülmaschine einräumen oder da fällt euch eine Büroklammer runter und ihr müsst die aufheben und zack, irgendwie Rücken verrenkt, Bandscheibenvorfall. In Bad Wildbad ist das jetzt auch passiert, allerdings nicht beim Spülmaschine einräumen, sondern der Techniker eines Windrads, der stand da in 170 Meter Höhe auf dem Windrad oben drauf und kriegt da oben einen Bandscheibenvorfall. Wie kriegst du den denn jetzt da runter? Darum geht's gleich. In unseren Regionalnachrichten, da erzählt euch Dominik diese unfassbare Geschichte. Und nach den News gibt's dann Musik von Hertz. Und zwar den Purple Disco Machine Remix ihres großen Hits Wonderful Life aus dem Jahr 2010 in der etwas neueren Version Wonderful Life 25.
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7: Mit Dominik Kunzmann, guten Tag. Ein Bandscheibenvorfall ist nie schön, richtig gruselig wird's aber, wenn man den in 170 Metern Höhe erleidet. So ging es jetzt einem Mann aus Bad Wildbad. Er hat dort an einem Windrad gearbeitet und konnte sich plötzlich nicht mehr bewegen. Es begann eine große Rettungsaktion mit einigen Hindernissen. Unter anderem hat die Trage nicht durch die Luke am Windrad gepasst. Der Mann musste dann diagonal ins Freie transportiert werden. Und auf fast 200 Metern Höhe macht natürlich auch der Wind einige Probleme. Irgendwann ist der Mann dann aber am Boden angekommen und wurde mit dem Bandscheibenvorfall natürlich erstmal in ein Krankenhaus gebracht. Seit gestern wissen wir, auch in Baden-Württemberg wird das Sonntag-Fahrverbot für Lkw ausgesetzt. Der Grund ist das Niedrigwasser, so soll mit dem Transport von Gütern vom Schiff auf die Straße ausgewichen werden können. Zu welcher Zeit und auf welchen Strecken ihr da besonders aufpassen müsst, das lest ihr auf dieneuewelle.de und in der Neue Welle App.
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0: Also, die große Hitze ist immer noch nicht vorbei, kommt nochmal zurück. Am Freitag und am Samstag könnten es nochmal Temperaturen sein, über 36 Grad, bis zu 38 sind möglich. Ab Sonntag dann aber Abkühlung und vielleicht sogar ein bisschen Regen.
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0: Wir haben einen Blitzer in Baden-Baden auf der B500 Höhe Aumatt-Stadion. Wir haben einen in Muggenstürm an der L67 Höhe Tierpark, in Forst, in der Bruchsaler Straße, in Unterövesheim, in der Friedrichstraße und in Langensteinbach, in der Butzstraße Höhe Klinikum. Das sind die Blitzer. Habt ihr auch noch einen gesehen? Wollt ihr noch einen hinzufügen hier in diese Liste? Dann bitte einmal kurz anrufen oder eine WhatsApp schicken, 0721 2016 300. Danke.
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0: So. So, jetzt, ja, der Blick auf die Autobahn 5 sieht nicht gut aus, ist immer noch gesperrt. Da steht nämlich ein brennender LKW, beziehungsweise dieser brennende LKW, der wird gerade gelöscht. Das ist also Karlsruhe Richtung Basel. Der LKW steht bei Rastatt Süd. Zwischen Rastatt Nord und Rastatt Süd stehen ganz viele in der gesperrten A5. Da passiert gerade gar nichts. Und wenn ihr vorher auf die A5 drauf zufahrt, zwischen Karlsruhe Süd und Rastatt Nord, dann werdet ihr eben gebeten, die A5 zu verlassen, Höhe Rastatt Nord. Das heißt, wir haben Stau von zwischen Karlsruhe Süd und Rastatt Nord. Da braucht ihr aktuell eine Viertelstunde länger, müsst dann um die A5 herumfahren. Wie lange die Sperrung hier noch geht, wie lange das noch aufrechterhalten wird, habe ich momentan leider keine Informationen. Gibt auch Stau in der Gegenrichtung von Basel Richtung Karlsruhe zwischen Baden-Baden und Rastatt Süd. Da stockt der Verkehr eben durch die Löscharbeiten. Ihr braucht hier eine halbe Stunde länger und falls ihr irgendwo im Stau steht, dann denkt bitte unbedingt an die Rettungsgasse. A5 Karlsruhe Richtung Heidelberg zwischen Kronau und Walldorf 15 Minuten mehr. Auf der Autobahn 8 Karlsruhe in Richtung Stuttgart zwischen Pforzheim West und Pforzheim Ost aktuell circa 10 Minuten mehr. Und dann habe ich noch Stau auf der A65 Karlsruhe in Richtung Ludwigshafen zwischen Insheim und Landau Nord aktuell circa 10 Minuten mehr.
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0: Wir sprechen gleich nochmal über die Sonnenfinsternis. Morgen ist es ja soweit, wirklich eine 90-prozentige Sonnenfinsternis. Das gab's schon lange nicht mehr. Das ist ungefähr genauso wie damals 1999, vor 27 Jahren. Und wann es genau losgeht und was ihr dafür braucht, um euch das ganz genau anzuschauen und was ihr nicht machen solltet, das besprechen wir auch gleich nochmal in 10 Minuten.
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0: ist die neue Welle am Dienstagnachmittag. Oder sollte ich lieber sagen, hier ist die neue Welle am Dienstag, am Tag vor der großen Sonnenfinsternis. Morgen Abend gegen 19.22 Uhr ist es soweit. Dann schiebt sich der Mond vor die Sonne, verdeckt sie bis zu 90%. Das ist eine fast totale Sonnenfinsternis. Sowas gab es schon lange nicht mehr aus Deutschland zu beobachten. Das Problem ist, um diese Sonnenfinsternis wirklich in bester Qualität und vor allen Dingen auch gefahrlos zu beobachten, bräuchte man eigentlich so eine Sonnenfinsternisbrille, um die Augen zu schützen. Die sind allerdings fast überall komplett ausverkauft. Ich zum Beispiel habe keine. Simeon Müller von der dpa, kann ich mir nicht einfach eine selber basteln?
1: Ich kann den Impuls total verstehen, dass man einfach denkt, ach, ich bastel mir jetzt schnell einfach selbst eine aus Alufolie oder einer alten CD. Aber ich kann wirklich nur davor warnen, denn das Gefährliche ist gar nicht die Helligkeit bei der Sonnenfinsternis, sondern vor allen Dingen die Strahlung. Und die wird durch Alufolie und Sonnenbrillen und Co. nicht gefiltert. Und wenn wir zu lange ungeschützt in die Sonne gucken, dann kann das die Netzhaut stark beschädigen, dass wir im schlimmsten Fall sogar echte Sehschäden davon bekommen können.
0: Aber kann ich nicht auch einfach mein Handy in die Sonne halten und das dann auch noch ganz praktischerweise dabei filmen?
1: Ja, da muss ich leider auch direkt mit einem großen Aber starten, denn die gebündelte Sonnenstrahlung kann nicht nur unseren Augen schaden, sondern auch den Sensoren in Handys oder Kameras. Wer also Fotos direkt von der Sonne machen will, braucht eigentlich einen Filter fürs Smartphone oder fürs Teleobjektiv. Und so ein Teleobjektiv braucht man eigentlich auch, um wirklich gute Fotos von der Sonne machen zu können, weil mit einem Handy kommt man da gar nicht nah genug ran. Aber vielleicht muss man auch gar kein Foto von der Sonne machen, sondern lieber ein Selfie, wie alle mit ihren Pappbrillen nach oben gucken.
0: So machen wir's. Danke, Simon. Morgen Abend, 19.22 Uhr, geht's los.
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0: Gleich ist es 18 Uhr am Dienstagnachmittag und Dominik Kunzmann sitzt schon in seinem Nachrichtenraum, bereitet sich vor auf die News gleich um 18 Uhr. Du hast da Neuigkeiten vom KSC dabei.
1: Ja, denn heute wurde schon der mittlerweile 16. Abgang bekannt gegeben. Wer da wohin wechselt, das erzähle ich euch um 18 Uhr.
0: Und danach hört ihr Musik von Two Colors. Heavy Metal Love wird der erste Song sein, den ihr dann hier in voller Länge hören und genießen könnt, wenn die Nachrichten vom Dominik gleich schon wieder vorbei sind.
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1: Mit Dominik Kunzmann, guten Abend. Auch das noch. Das Niedrigwasser am Rhein hat jetzt auch Auswirkungen auf die Tankpreise. Warum das so ist, weiß Neue Welle-Reporterin Tine Klimach.
10: Speziell der Rhein ist ein wichtiger Transportweg für Öl, Benzin und Diesel. Und normalerweise ist es auch deutlich günstiger, das in großen Tankschiffen zu transportieren, als mit vergleichsweise kleinen Lastwagen auf dem Landweg. Heißt, wenn der Transport teurer wird, zahlen wir das letztendlich an der Zapfsäule.
1: Er ließ Gegner verfolgen, foltern und töten und war fast ein Vierteljahrhundert an der Macht. In Syrien ist der frühere Machthaber al-Assad in Abwesenheit zum Tode verurteilt worden. Er wurde von einem Gericht unter anderem wegen Verbrechen gegen die Menschlichkeit schuldig gesprochen. Während des 13-jährigen Bürgerkriegs waren in Syrien mehr als eine 500.000 Menschen getötet worden. Im Dezember 2024 stürzten islamistische Kämpfer den langjährigen Machthaber. Assad floh ins Exil in die russische Hauptstadt Moskau. Ob das Urteil vollzogen wird, ist unklar. Eine Auslieferung ist nicht geplant. Und zum Sport. Auch nach dem Saisonstart dreht sich das Personenkarussell beim KSC weiter. Andreas Müller wird den Zweitligisten verlassen. Wie auch schon die ehemaligen Karlsruher Spieler Fabian Schleusener und Philipp Förster zieht es ihn zu Fortuna Düsseldorf. Der 25-Jährige wird zum Drittligisten ausgeliehen. Warum der Mittelfeldspieler schon nach einem Jahr wieder abgegeben wird, das erfahrt ihr auf dieneuewelle.de und in der Neue Welle App.
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0: Feuer geblitzt wird. Aktuell in Baden-Baden auf der B500 beim Aumann-Stadion ungefähr auf der Höhe. In Muggenstürm an der L67 Höhe Tierpark in dem Forst in der Bruchsaler Straße. Habt ihr auch noch was entdeckt, dann meldet euch hier unter 0721 20 16 300. Wir geben das dann direkt weiter.
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0: Oh, das sieht nicht gut aus. Auf der Autobahn 5, da hat ein LKW-Anhänger gebrannt. Der stand komplett in Flammen. Eine riesige Rauchentwicklung. Die Feuerwehr ist vor Ort, versucht das Ganze unter Kontrolle zu bringen. Und deswegen ist die A5 gerade gesperrt. Und zwar in beide Richtungen. Also, der brennende LKW, der steht ungefähr auf Höhe Rastatt Süd. Und deswegen ist die A5 von Karlsruhe aus kommend ab Rastatt Nord gesperrt. Und von Süden aus kommend, von Basel aus kommend, ab Baden-Baden ist die A5 gesperrt in beide Richtungen. Die Ausleitung erfolgt also bei Rastatt Nord. Davor haben wir einen Stau ungefähr 45 Minuten und die andere Ausleitung bei Baden-Baden, da haben wir einen Stau 15 Minuten davor. Ich habe gerade mit der Polizei telefoniert und mal gefragt, wie lange das denn noch dauern könnte. Man hat aber leider keinerlei Informationen. Es ist nicht abzuschätzen, wie lange die A5 hier noch gesperrt wird. Und vor allen Dingen in Richtung Basel stehen da ja auch einige noch drin, mitten in der Sperrung. Ich kann euch leider nicht sagen, wie lange das noch dauert. Ansonsten aber keine weiteren Meldungen.
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0: Habt ihr damals hier vor so ein, zwei Jahren die David Beckham-Doku gesehen? Die war ja ziemlich gut gemacht, war ziemlich lustig und auch ziemlich erfolgreich. Und mindestens eine Szene ist ja auch viral gegangen. Gibt's heute noch dieses Meme, wenn David Beckham durch diese Schiebetür durchguckt, während seine Frau interviewt wird. Be honest! Ja, und die Macher von der David Beckham-Doku, die haben jetzt eine neue Doku gemacht. Und zwar über Jose Mourinho. The Special One, den Trainer, der jetzt wieder zu Real Madrid zurückgekehrt ist. Und diese Doku ist seit heute online. Und was ihr da sehen könnt, wer da alles mit dabei ist, das besprechen wir ausführlich in unserem Streaming-Tipp in 10 Minuten.

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2: In der kommenden Fußballsaison in Spanien kehrt José Mourinho auf die Trainerbank von Real Madrid zurück. Und pünktlich zum Start seiner zweiten Amtszeit gibt es jetzt eine Doku über ihn auf Netflix. Frederik aus dem Neue Welle Redaktionsteam, was bekommen wir denn da zu sehen?
3: Die Doku versucht zu ergründen, warum Mourinho tatsächlich the special one ist. Der portugiesische Trainer hat ja nun schon einige große Vereine trainiert und sich einen einzigartigen Ruf erarbeitet. Und das ja nicht nur im positiven Sinne, er ist auch ziemlich umstritten. Aber seine Erfolge sind natürlich nicht von der Hand zu weisen. Er war Meister und Pokalsieger als Trainer in England, Portugal, Spanien und Italien. Er hat mehrmals die Champions League gewonnen und mit Real Madrid gelang ihm im Jahr 2010 sogar das Triple, also alle drei Titel zusammen. In der Doku kommt er selbst zu Wort, aber auch viele seiner ehemaligen Spieler und Kollegen sind dabei. Sir Alex Ferguson, Zlatan Ibrahimovic und auch Sami Khedira zum Beispiel. Es gibt drei Folgen. In der ersten geht's um seine Anfänge und die Ära bei Chelsea. In der zweiten geht's dann um seinen Wechsel nach Italien. Und die dritte Folge widmet sich hauptsächlich seiner Rückkehr zu Real Madrid. Er zeigt nicht nur seine persönliche Trophäensammlung, zu der auch unter anderem Maradonas Schuhe gehören, sondern er teilt auch aus, insbesondere gegen Pep Guardiola. Da gibt's einige Punkte, die ihm nicht so gut gefallen.
2: Also die Doku Mourinho findet ihr seit heute auf Netflix und jetzt am Wochenende spielt Real Madrid sogar in Deutschland gegen Schalke. Das ist ein Freundschaftsspiel zum 25. Geburtstag der Arena in Gelsenkirchen. Mourinho, neue Doku auf Netflix.
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2: Und bevor es hier weitergeht mit Musik von Faithless und Bebe Rexha, nochmal kurz der Hinweis, dass die A5 gerade in beide Richtungen gesperrt ist, wegen eines brennenden LKWs. Und zwar in Richtung Karlsruhe ist die A5 ab Baden-Baden gesperrt. Da haben wir vor der Ausleitung ungefähr eine halbe Stunde mehr. Und in Richtung Basel, also von Karlsruhe aus kommend, ist die A5 ab Rastatt Nord gesperrt, vor der Ausleitung, vor der Sperrung. Ein Stau von circa einer Stunde mehr. Stand jetzt ist nicht abzuschätzen, wie lange

0: mit Musik von Lost Frequencies geht's hier bei der neuen Welle am Dienstagnachmittag gleich weiter. Make me feel the warmth. Im Jahr 2015 hört ihr hier diesen großen Hit des belgischen DJs und Produzenten. Reality heißt der. Vorher noch unsere Regionalnachrichten und da schauen wir auf die Leichtathletik-EM. Da gab es nämlich jetzt die erste Bronzemedaille für Deutschland und die geht in die Pfalz, nach Bellheim. Wer da in welcher Disziplin die erste Medaille geholt hat, das sagt euch Dominik gleich in seinen Regionalnachrichten um 6:30.
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7: Mit Dominik Kunzmann. Regionaler Erfolg bei der Leichtathletik-EM. Kugelstoßerin Yemisi Mabry, die im pfälzischen Bellheim aufgewachsen ist, hat die Bronzemedaille gewonnen. Mit 19,5 Metern holte sie die erste deutsche EM-Medaille, zu der hoffentlich noch einige dazukommen. Wir hören es seit einigen Wochen jeden Tag. Es ist viel zu trocken. Richtig klar wird das durch aktuelle Bilder vom Rhein. Aber wie ist das eigentlich mit unserem Trinkwasser? Kann das bei uns auch knapp werden? Für die Region Karlsruhe gibt es Entwarnung. Durch das viele Grundwasser im Oberrheingraben ist man hier laut den Stadtwerken gut aufgestellt. Im Schwarzwald steht man aber mancherorts unter Druck. Laut dem südbadischen Versorger Badenova seien vor allem Kommunen, die überwiegend oder ausschließlich über Quellwasser versorgt werden, betroffen. Sollte es hier hart auf hart kommen, bereitet man sich schon auf Wassertransporte per Lastwagen vor. Es wird deswegen jetzt schon aufgerufen, im Schwarzwald keine Pools zu befüllen und auch auf Gartenbewässerung und Autowäsche zu verzichten. Wie die Trinkwasserlage in ganz Baden-Württemberg ist, das könnt ihr nachlesen auf dieneuewelle.de und in der Neue Welle App.
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0: Also für so eine Sonnenfinsternis sind das wirklich perfekte Bedingungen. Am Mittwoch gibt es einen wolkenlosen Himmel und bis sich der Mond davor schiebt, auch ganz viel Sonne. Die Temperaturen bis zu 35 Grad, am Donnerstag dann bis zu 36 und Freitag und Samstag sind sogar nochmal bis zu 38 Grad möglich.
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0: Wir haben aktuell Blitzer in Baden-Baden auf der B500, ungefähr auf Höhe des Aumatz-Stadions, in Muggensturm an der L67 beim Tierpark und in Forst in der Bruchsaler Straße. Habt ihr auch noch einen Blitzer entdeckt, dann meldet euch hier unter 0721 20 16 300.
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0: Ja, das sieht nicht gut aus aktuell auf der Autobahn 5. Da steht immer noch ein brennender LKW, beziehungsweise wird dieser gerade von der Feuerwehr gelöscht. Und deswegen ist die A5 in beide Richtungen gesperrt. Und zwar, der brennende LKW steht bei Rastatt Süd. Und in Richtung Süden, in Richtung Basel, ist die A5 ab Rastatt Nord gesperrt. Und in Richtung Norden ist die A5 ab Baden-Baden gesperrt. Vor der Ausleitung Baden-Baden haben wir einen Stau von circa 15 Minuten. Vor der Ausleitung bei Rastatt Nord, also aus Richtung Karlsruhe kommt, sind wir aktuell bei 45 Minuten. Dann geht's runter von der Autobahn und da müsst ihr irgendwie gucken, wie ihr weiterkommt. Die Empfehlung, das Ganze natürlich weiträumig zu umfahren, zum Beispiel über die Elsass-Autobahn. Wie lange das noch dauert, wie lange die Löscharbeiten noch andauern könnten, das ist momentan noch unklar. Ich habe dazu keine Informationen. Die Ausweich- und Umleitungsstrecken sind natürlich momentan auch ziemlich voll, aber ich kann immerhin sagen, sonst habe ich keine weiteren Meldungen.
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0: Und ich spiele euch

0: neue Welle am Dienstag. Wir brauchen eure Hilfe, denn wir befinden uns gerade auf einer ganz wichtigen Mission.
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0: Genau so ist es. Wir wollen sie endlich klären. Die Frage aller Fragen. Wo gibt es die besten Freibad-Pommes im ganzen Neue Welle-Land? Katrin hat mitgemacht. Katrin kommt aus Weingarten, geht aber gerne ins Sonnenbad Karlsruhe und sagt, da gibt es die besten Pommes.
2: Weil die einfach mit ganz viel Liebe gemacht werden. Die sind immer frisch. Die sind immer im frischen Öl oder Pommesfett gebraten, gefrittiert. Die sind perfekt gesalzen, die sind außen knackig, innen weich. Ja, die sind einfach perfekt.
0: Oh, ich krieg jetzt schon mega Hunger auf Freibad-Pommes. Linda kommt aus Bellheim und sagt, im Alpgaubad in Ettlingen gibt's die Pommes. Linda, wie sind die Pommes im Alpgaubad in Ettlingen?
3: Die sind immer frisch gemacht und sind perfekt gewürzt. Die sind ja schön warm natürlich, also ganz frische Pommes. Und ob du willst oder nicht, du brauchst nicht unbedingt Ketchup oder Mayo dazu, weil die sind einfach zu gut, um dass man die irgendwie mit Ketchup oder Mayo schauen will.
0: Wenn ihr auch gerne in ein Freibad geht und es dort auch spitzenmäßige Super-Deluxe-Pommes gibt, dann sagt uns das gerne, in welchem Freibad das ist, über www.dieneuewelle.de.

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0: Ja, kurz vor 19 Uhr ist es hier bei der Neuen Welle am Dienstag. Und kurz nach den 19 Uhr Nachrichten hier bei der Neuen Welle am Dienstag gibt's diesen Song. Head, Shoulders, Knees and Toes von Ofenbarg. So geben wir das immer gerne wieder hier im Radio. Sagen wir, dass dieser Song von diesen beiden Franzosen gemacht worden wäre. Dabei vergessen wir aber, dass da noch ein paar weitere Jungs beteiligt waren am Songwriting von Head, Shoulders, Knees and Toes. Nämlich das deutsche Produzentenduo Quarterhead. Yannick und Josh aus Wetzlar kommen sie. Die haben mit den beiden Franzosen zusammen dieses Lied geschrieben und sind an diesem Erfolg natürlich auch maßgeblich mit dran beteiligt. Das dürfen wir nicht vergessen. Das wollte ich hier an dieser Stelle nochmal betonen. Das ganze Lied in voller Länge gleich, so gegen 20 nach 7.
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7: Ich bin Bobbit Büchner. Der bereits extrem niedrige Wasserstand des Rheins ist in Nordrhein-Westfalen noch weiter zurückgegangen. Bundesverkehrsminister Steffen Bilger rechnet damit, dass das Niedrigwasser noch den ganzen August über die Binnenschifffahrt beeinträchtigen wird. Immer mehr Bundesländer lockern deshalb das Sonn- und Feiertagsverbot für Lkw. Ob das wirklich hilft, ist allerdings unklar. Der Logistikverband BGL sagt, dass seit Jahren mehr als 100.000 Lkw-Fahrer in Deutschland fehlen. Das ungarische Parlament hat den ehemaligen Präsidenten des obersten Gerichtshofs András Boka zum neuen Staatspräsidenten gewählt. Er gilt als Kritiker des ehemaligen Ministerpräsidenten Viktor Orbán. Der bisherige Staatspräsident Tamás Szolyok musste nach dem Inkrafttreten einer Verfassungsänderung den Posten räumen. Orbáns Fidesz-Partei nahm an der Wahl aus Protest gegen die Absetzung nicht teil. Die Tourismusbranche muss im Sommer einen Dämpfer einstecken. Hotels und andere Unterkünfte haben im Juni knapp 49 Millionen Übernachtungen gemeldet. Das ist ein Minus von knapp 3%, so das Statistische Bundesamt.
8: Wir waren seltener unterwegs im Juni oder besser gesagt, die Deutschen haben seltener in Hotels und Pensionen eingecheckt. Campingplätze sind in der Statistik nicht berücksichtigt, aber immerhin, es kamen mehr Gäste aus dem Ausland, die haben den Dämpfer abgemildert. Und unterm Strich lief das gesamte erste Halbjahr mit mehr als 200 Millionen Übernachtungen ziemlich gut für die Branche. Claudia Wächter, Nachrichtenredaktion.
7: Und zum Sport. Nach mehr als 25 Jahren können Fans bei Fußball-Länderspielen jetzt wieder Stehplatztickets für Heimspiele kaufen. Das teilte der Deutsche Fußballbund mit.
9: Der große Motivator Jürgen Klopp will wieder Euphorie entfachen bei der Mannschaft und den Fans. Da passt es gut, dass es bald auch wieder preiswerte Stehplätze geben wird. Schon bei den Klopp-Heimpremieren in rund 6 Wochen in Augsburg und München werden die Tickets angeboten für 18 Euro. Stehplätze seien ein wichtiger Bestandteil der Fankultur und des Stadionerlebnisses, sagt DFB-Präsident Neuendorf. Die neue Regelung gilt auch für europäische Wettbewerbe der Frauen und des U21-Nachwuchses. Thomas Bremser, Nachrichtenredaktion.
7: Für die anstehenden Nations League-Partien beginnt der öffentliche Ticketverkauf am 18. August.
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7: Anstehenden Nations League-Partien beginnt der öffentliche Ticketverkauf am 18. August.
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0: bis zu 36 und Freitag und Samstag sind sogar noch mal bis zu 38 Grad möglich.
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0: Um 19:03 haben wir noch zwei Blitzer in Baden-Baden auf der B500 beim Aumatstadion und den Muggensturm an der L67 Höhe Tierpark hat der Sven gemeldet. Habt ihr auch noch einen gesehen? Tragt euch ein hier in diese Liste. Einfach mich anrufen oder mir eine WhatsApp schicken und die Nummer ist 0721 2016 300. Danke.
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0: Ah, ja, das sieht weiterhin nicht gut aus auf der Autobahn 5. Aktuell ist die A5 nämlich gesperrt und zwar bei Rastatt in beide Richtungen. Da steht ein brennender LKW, der steht ungefähr auf Höhe Rastatt Süd und deswegen ist die A5 in Richtung Süden ab Rastatt Nord gesperrt. Also wenn ihr von Karlsruhe aus kommt, dann haben wir da auch einen riesen Stau schon vor Rastatt Nord. Aktuell sind wir hier bei circa 40 Minuten, dann kommt ihr zur Ausleitung, dann müsst ihr die A5, die Sperrung irgendwie umfahren und dann erst könnt ihr bei Baden-Baden dann wieder auf die Autobahn 5 drauffahren. Natürlich sind die Ausweich- und Umleitungsstrecken hier in diesem Bereich auch alle ziemlich voll. In der Gegenrichtung von Basel auskommend ist die A5 ab Baden-Baden gesperrt und vor der Ausleitung sind es hier aktuell circa 10 Minuten. Dann müsst ihr runter und die A5 eben irgendwie umfahren. In Rastatt Nord könnt ihr dann wieder rauf. Auf natürlich ist auf diesen Ausweich- und Umleitungsstrecken aktuell ebenfalls ziemlich viel los. Großräumig umfahren geht problemlos, wurde mir schon gemeldet über die Elsass-Autobahn. Da kommt ihr gut um die A5 drumherum. Wie lange das aber noch geht, falls ihr da in der Sperrung drin steht, habe ich hier aktuell keine Informationen vorliegen. Ist derzeit noch unbekannt. Sobald wir da mehr wissen, sagen wir es hier im Radio.
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0: Die Band Snow Patrol steht in dieser Woche hier im Feierabendprogramm bei der neuen Welle. Jeden Abend um 19.15 Uhr im Mittelpunkt dieser Sendung hier. Denn Frederik hat sie zu den Lieblingsmenschen der Woche ernannt. Und das heißt, wir hören jeden Abend Musik von Snow Patrol und sprechen jeden Abend über die Musik und auch über die Band und über den Werdegang von Snow Patrol. Und heute Abend, da freue ich mich jetzt schon den ganzen Tag drauf, hören wir gleich in 10 Minuten meinen absoluten Lieblingssong von Snow Patrol. Ja, Chasing Cars ist wirklich ein ganz tolles Lied, aber es gibt noch eins, das besser ist. Welches Lied ich meine, hört ihr gleich bei uns.

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1: In dieser Woche haben wir hier eine Lieblingsband. Und zwar Snow Patrol sind unsere drei Lieblingsmenschen. Jeden Abend sprechen wir über die drei Jungs und jeden Abend hören wir Musik von ihnen. Und heute wollen wir doch mal gucken, wie sich die Band gegründet hat. Dazu begrüßen wir den Frederik aus dem Neue Welle Redaktionsteam im Studio. Erzähl uns ein bisschen von Snow Patrol.
2: Die Wurzeln von Snow Patrol liegen im schottischen Dundee. Dort gründeten drei Studenten Anfang 1994 an der Uni die Band. In ihren Anfangstagen war der Erfolg weit entfernt. Sie spielten unbezahlte Konzerte in kleinen verrauchten Studentenclubs und lokalen Pubs und während sie versuchten, damals noch mit recht rauer Musik, ihren Platz irgendwo zwischen Indie-Rock und Alternative zu finden. Ihre ersten beiden Studioalben floppten kommerziell fast vollständig. Die Band stand kurz vor dem Aus und litt unter Geldnot, bis ihnen im Jahr 2003 mit der Single Run dann doch noch der ersehnte nationale Durchbruch in Großbritannien gelang.
1: Lieber Frederik, ich danke dir von Herzen, dass du in dieser Woche die Band Snow Patrol als Lieblingsband, als Lieblingsmenschen ausgesucht hast, weil jetzt kommt hier mein absolutes Lieblingslied. Da kriege ich Gänsehautentzündung am ganzen Körper. Das ist wirklich ein ganz toller Song und deswegen halte ich jetzt auch ganz schnell die Klappe, um ihn genießen zu können.

0: Mit Musik von Mark Ronson zusammen mit Miley Cyrus geht's hier gleich weiter. Nothing breaks like a heart. Gibt's hier im Radio so in circa 10, ja, vielleicht auch 12 Minuten, mal gucken. Und vorher noch die Regionalnachrichten und da schauen wir nach Ettlingen. Da liefen noch bis vorgestern, bis zum 9. August, liefen da wieder die Schlossfestspiele. Und in diesem Jahr äußerst erfolgreich. Welche Meilensteine bei den Schlossfestspielen in diesem Jahr erreicht wurden, das erfahrt ihr gleich in den Regionalnachrichten um 19:30.
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5: Mit Dominik Kunzmann. Fast 60.000 Besucher und der beste Vorverkauf der Geschichte. Die Schlossfestspiele in Ettlingen waren ein Riesenerfolg. Trotz starker Hitze haben viele die tolle Kulisse des Ettlinger Schlosses genossen und Theaterstücke wie West Side Story und Carmina Burana besucht oder auch die Show Black or White rund um den King of Pop Michael Jackson. Nächsten Sommer geht es dann weiter, dann aber mit einer neuen Intendanz. Intendantin Solveig Bauer wird die Ettlinger Schlossfestspiele nach 8 Jahren verlassen. Viele von euch sind bestimmt auf die Sonnenfinsternis morgen gespannt, aber wenn ihr das Naturereignis hautnah miterleben wollt, dann solltet ihr euch heute schon gut darauf vorbereiten. Wenn ihr ganz genau sehen wollt, wie 90% der Sonne verdeckt werden, dann braucht es nämlich die geeignete Brille. Die bekommt ihr last minute zum Beispiel bei einigen Optikern, ruft da am besten vorher an und fragt nach, oft sind die Brillen schon ausverkauft. Andere Anlaufstellen wären auch Planetarien oder große Elektrogeschäfte. Warum die Brille so wichtig ist und wie diese einfache Pappbrille euch so gut schützt, das lest ihr auf dieneuewelle.de und in der Neue Welle App.
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0: Also für so eine Sonnenfinsternis sind das wirklich perfekte Bedingungen. Am Mittwoch gibt es einen wolkenlosen Himmel und bis sich der Mond davor schiebt, auch ganz viel Sonne. Die Temperaturen bis zu 35 Grad, am Donnerstag dann bis zu 36 und Freitag und Samstag sind sogar noch mal bis zu 38 Grad möglich.
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0: Um 19:32 Uhr immer noch Stau. Auf der A5 immer noch eine Sperrung in beide Richtungen. Also da hat ein LKW gebrannt oder der brennt immer noch. Da sind Reifen, alte Reifen geladen und die brennen eben. Die sind wahnsinnig schwer zu löschen. Die Feuerwehr ist da schon stundenlang vor Ort. Seit 3 Stunden ist das schon. Bei Rastatt Süd ist das aktuell und deswegen ist die A5 hier in beide Richtungen gesperrt. Wenn ihr aus Richtung Karlsruhe kommt, dann ist die A5 dicht ab Rastatt Nord. Ihr müsst dann da runterfahren. Vor der Anschlussstelle Rastatt Nord haben wir aktuell einen Stau, ca. 50 Minuten, dann müsst ihr runter von der A5 und irgendwie bis nach Baden-Baden fahren. Da könnt ihr dann wieder auf die Autobahn drauf. Die Ausweich- und die Umleitungsstellen, Strecken sind aktuell natürlich ziemlich überlastet. In der Gegenrichtung ähnliche Situation. Hier erfolgt die Ausleitung an Baden-Baden. Und davor haben wir auch Stau, ist aber aktuell nicht so schlimm, sind nur 10 Minuten. Dann müsst ihr aber auch runter von der Autobahn und dann eben irgendwie bis nach Rastatt Nord kommen. Da könnt ihr dann wieder rauf auf die A5. Großräumig umfahren würde zum Beispiel gehen über die Elsass-Autobahn. Die ist aktuell komplett frei. Falls ihr da noch drin steht, in der Sperrung, im Stau drin und weder vor noch zurück könnt, habe ich leider überhaupt keine Neuigkeiten für euch. Es gibt keine Informationen. Ich habe gerade eben nochmal mit der Polizei telefoniert. Man versucht irgendwann eine Spur freizumachen, dass der Verkehr dann wenigstens da abfließen kann, dass dann irgendwie die linke Spur an dem brennenden Fahrzeug vorbeigeführt wird. Aber solange das Fahrzeug brennt, ist das eben nicht möglich. Das sind die aktuellsten Neuigkeiten. Ansonsten habe ich keine weiteren Meldungen.
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0: In unserer Chartzeitreise schauen wir gleich zurück ins Jahr 1992. Damals gingen gerade die Olympischen Sommerspiele in Barcelona zu Ende. Warum die damals für Deutschland ganz besonders waren, das erfahrt ihr in der Chartzeitreise. Und wir hören natürlich auch Musik aus dem Jahr 1992. Welcher Song genau heute vor 34 Jahren auf Platz 1 der deutschen Charts stand, auch das erfahrt ihr.

0: Nothing Breaks Like a Heart, Mark Ronson und Miley Cyrus.
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2: Heute, der 11. August 1992. In Barcelona ist die olympische Flamme gerade erloschen. Zwei Tage vorher gehen die Sommerspiele mit Feuerwerk und einer großen Abschlussfeier zu Ende. Die olympische Fahne wird schon mal an Atlanta weitergereicht, den Gastgeber von 1996. Für Deutschland sind es besondere Spiele. Zum ersten Mal nach der Wiedervereinigung tritt bei den Sommerspielen wieder eine gemeinsame deutsche Mannschaft an. Und die kommt mit 82 Medaillen nach Hause, 33 davon in Gold. In diesen Tagen beschäftigt Deutschland dann ein ganz anderes Großthema. Das Bundeskabinett beschließt die Entwürfe für eine umfassende Gesundheitsreform. Die Ausgaben der gesetzlichen Krankenkassen steigen stark, deshalb sollen Milliarden eingespart werden. Aus diesen Plänen entsteht später das Gesundheitsstrukturgesetz. In der Tagesschau wird damals erklärt, was das für die Patienten bedeutet.
3: Bei allen Medikamenten sind 10% zuzuzahlen, mindestens 3 Mark, höchstens 10 Mark. Im Krankenhaus soll der Patient für jeden Tag 11 Mark statt bisher 10 Mark zu zahlen, in Ostdeutschland 8 Mark.
2: Wir schauen rüber in die Charts und begegnen auch dort einem Mediziner. Auf Platz 1 der deutschen Singlecharts steht Dr. Alban mit It's My Life. Dr. Alban heißt eigentlich Alban Wapa, er kommt aus Nigeria und geht nach Schweden, um Zahnmedizin zu studieren. Um das Studium zu finanzieren, arbeitet er als DJ in einem Stockholmer Club. Das Doktor im Künstlernamen ist also nicht einfach erfunden, er ist tatsächlich als Zahnarzt ausgebildet. Produziert wird It's My Life von Dennis Pop. Der Schwede wird später zu einer Schlüsselfigur der internationalen Popmusik. In seiner Stockholmer Hitfabrik arbeitet er mit Ace of Base und wird zum Mentor von Max Martin, der später Hits für Britney Spears, die Backstreet Boys und viele andere schreibt. Und offiziell ist It's My Life der deutsche Sommerhit des Jahres 1992. Und hier ist der Dr. Alban mit It's My Life.
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5: Ich bin David Büchner. Der schon extrem niedrige Wasserstand des Rheins ist in Nordrhein-Westfalen noch weiter zurückgegangen. Bundesverkehrsminister Steffen Bilger sieht vorerst kein schnelles Ende der Beeinträchtigungen für die Binnenschifffahrt.
6: Die Lage ist wirklich weiterhin sehr angespannt. Es gab jetzt ein paar Niederschläge, aber bei weitem nicht ausreichend. Also wir müssen davon ausgehen, dass die Niedrigwasserproblematik im gesamten August uns noch erhalten bleibt.
5: Um Transporte vom Wasser auf die Straße zu bringen, lockern unterdessen immer mehr Bundesländer das Sonnen- und Feiertagsverbot für Lkw. In den Trümmern werden weiter nach Überlebenden gesucht. Erst langsam zeigt sich das ganze Ausmaß der Erdbebenkatastrophe in Kolumbien. Die Zahl der Toten ist inzwischen auf mindestens 181 gestiegen. Einer inoffiziellen Plattform zufolge gelten außerdem knapp 3.800 Menschen noch als vermisst.
7: Besonders schwer getroffen ist Cali, die drittgrößte Stadt Kolumbiens und bekannt als Hauptstadt der Salsa. Dort wurden bislang die meisten Todesopfer gemeldet. Anwohner suchen gemeinsam mit Rettungskräften weiter in den Trümmern eingestürzter Gebäude nach Überlebenden. Und auch in anderen betroffenen Regionen werden noch Verschüttete vermutet. Unterstützung kommt derweil auch aus dem Ausland. Deutschland und die EU haben Hilfe zugesichert. Der europäische Erdbeobachtungsdienst Copernicus soll dabei helfen, das Ausmaß der Schäden zu erfassen. Aus Rio de Janeiro, Philipp Znieder.
5: In Belarus rein, in der EU raus. Migranten sind durch einen unterirdischen Tunnel illegal nach Lettland gekommen. Grenzschützer haben den geheimen Gang nahe einem geschlossenen Übergang entdeckt. Mit elektronischen Geräten soll jetzt nach weiteren Tunneln gesucht werden. In den vergangenen Wochen waren auch schon geheime Unterführungen unter der Grenze zwischen Belarus und Litauen gefunden worden. Neue Hoffnungen auf eine Lösung im Iran-Krieg haben dem DAX ein Rekordhoch beschert. Erstmals in seiner Geschichte kletterte der deutsche Leitindex über die Marke von 26.500 Punkten, nachdem er erst in der vergangenen Woche die Marke von 26.000 Zählern übersprungen hatte. Pakistans Verteidigungsminister hatte gesagt, dass die Signale der vergangenen Tage darauf hindeuteten, dass die USA und der Iran kurz vor einer Art Einigung stehen.
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9: Also für so eine Sonnenfinsternis sind das wirklich perfekte Bedingungen. Am Mittwoch gibt's einen wolkenlosen Himmel und bis sich der Mond davor schiebt, auch ganz viel Sonne. Die Temperaturen bis zu 35 Grad, am Donnerstag dann bis zu 36 und Freitag und Samstag sind sogar nochmal bis zu 8. Temperaturen bis zu 35 Grad, am Donnerstag dann bis zu 36 und Freitag und Samstag sind sogar nochmal bis zu 8.

0: Richtung Karlsruhe auf der A5 unterwegs seid, dann steht ihr im Stau kurz vor Karlsruhe Nord. Dieser Stau dauert circa 40 Minuten. Dann werdet ihr abgeleitet von der A5 und müsst irgendwie bis nach Baden-Baden, bis zur Anschlussstelle Baden-Baden kommen. Da könnt ihr dann wieder drauffahren auf die A5. In der Gegenrichtung werdet ihr ab Baden-Baden von der A5 abgeleitet. Wir haben hier Stau vor der Ausleitung, ist nicht so schlimm, das sind aktuell nur 5 Minuten. Und dann müsst ihr auch irgendwie versuchen, nach Rastatt Nord zu kommen. Da könnt ihr dann wieder auf die Autobahn 5 drauffahren. Die Ausweich- und Umleitungsstrecken sind natürlich momentan ziemlich voll. Problemlos könnt ihr das Ganze weiträumig umfahren, zum Beispiel über die Elsass-Autobahn, die in diesem Bereich auch kostenlos ist.
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2: Ich bin Marco Schenk. Spektakuläre Rettungsaktion auf dem Käppling bei Bad Wildbad. Dort musste ein verletzter Arbeiter aus 170 Metern Höhe gerettet werden. Er hatte ganz oben auf einer Windkraftanlage einen Bandscheibenvorfall erlitten. Und wenn ihr das schon mal hattet, dann wisst ihr, da kommt man wirklich gar keinen Zentimeter mehr von alleine vor und zurück. Also mussten Feuerwehr und Höhenretter anrücken. Welche Schwierigkeiten sich ihnen bei der Rettung noch auftaten, das lest ihr jetzt auf dieneuewelle.de und in der Neue Welle App. Rekordhitze, sinkende Pegel und trockene Quellen. Trotzdem ist die Trinkwasserversorgung in Baden-Württemberg weitgehend gesichert. Der Oberrheingraben gilt dank seiner großen Grundwasservorkommen auch bei längeren Hitzeperioden als gut aufgestellt, sagen die Stadtwerke Karlsruhe. Im Schwarzwald hingegen könnte es stellenweise knapp werden. Grundsätzlich bitten Versorger, sorgsam mit der Ressource Trinkwasser umzugehen.
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4: Also für so eine Sonnenfinsternis sind das wirklich perfekte Bedingungen. Am Mittwoch gibt's einen wolkenlosen Himmel und bis sich der Mond davor schiebt, auch ganz viel Sonne. Die Temperaturen bis zu 35 Grad, am Donnerstag dann bis zu 36 und Freitag und Samstag sind sogar noch mal bis zu 38 Grad möglich.
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3: Ich bin Babette Büchner. Die Verkehrsminister von Bund und Ländern beraten morgen über die schwierige Lage der Binnenschifffahrt. Bei der Schaltkonferenz ist auch ein Austausch über mögliche weitere Maßnahmen vorgesehen, sagte Bundesminister Steffen Bilger. Er bezeichnete die Lage als weiterhin sehr angespannt. Man müsse davon ausgehen, dass Probleme mit Niedrigwasser noch im ganzen August bestehen bleiben. Die Rettungs- und Bergungsarbeiten laufen. Nach dem schweren Erdbeben in Kolumbien ist das Ausmaß der Katastrophe noch unklar. Unter den Trümmern vieler Gebäude werden noch Menschen vermutet. Die Zahl der Toten wurde zuletzt mit mindestens 181 angegeben, dürfte aber noch steigen.
4: Besonders schwierig ist die Suche nach Vermissten. In den betroffenen Regionen arbeiten Rettungskräfte mit Baggern und Kränen. Teilweise müssen sie sich aber auch von Hand durch die Trümmer vorarbeiten. Gleichzeitig erschweren beschädigte Straßen und unterbrochene Versorgungs- und Kommunikationsverbindungen den Einsatz. Auch nach dem Hauptbeben erschüttern weitere Nachbeben die Region. Die Katastrophe stellt Kolumbiens neuen Präsidenten Abelardo de la Esprilia vor seine erste große Bewährungsprobe. Er hat die staatliche Reaktion zur Chefsache erklärt und will die Rettungsarbeiten persönlich koordinieren. Aus Rio de Janeiro, Philipp Znieder.
3: Auch wenn die Sonnenfinsternis morgen in Deutschland nur teilweise zu sehen sein wird und auch nicht so spektakulär wie in Spanien, auch hierzulande wollen sich viele das Naturschauspiel nicht entgehen lassen. Für den Blick Richtung Himmel braucht man dabei aber unbedingt den richtigen Augenschutz.
5: Optiker, Planetarien und auch Elektromärkte, sogenannte Sophie-Brillen, sind gerade der absolute Verkaufsschlager und oft schon ausverkauft. Der Verband der Augenärzte warnt heute nochmal eindringlich davor, das Naturschauspiel ungeschützt zu betrachten oder mit ungeeigneten Hilfsmitteln wie normalen Sonnenbrillen. Denn das Sonnenlicht ist trotz der Verdunklung noch stark genug, die Netzhaut dauerhaft zu schädigen. Thomas Bremser, Nachrichtenredaktion.
3: Und zum Sport. Freistilschwimmerin Isabel Gose hat EM-Silber über 800 Meter gewonnen. Die 24-Jährige musste sich nur Dauerrivalin Simona Quadarella aus Italien geschlagen geben. Bronze sicherte sich die zweite deutsche Finalteilnehmerin Maja Werner.
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6: Also für so eine Sonnenfinsternis sind das wirklich perfekte Bedingungen. Am Mittwoch gibt es einen wolkenlosen Himmel und bis sich der Mond davor schiebt, auch ganz viel Sonne. Die Temperaturen bis zu 35 Grad, am Donnerstag dann bis zu 36 und Freitag und Samstag sind sogar noch mal bis zu 38 Grad möglich.
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2: Ich bin Marco Schenk. Der ADAC warnt vor mehr Staus am Wochenende. Die vorübergehende Aussetzung des Sonntagsfahrverbots für Lkw könnte sich auf den Urlaubsverkehr auswirken. Wegen Niedrigwasser können immer weniger Frachtschiffe den Rhein befahren. Deswegen will das Land Baden-Württemberg das Sonntagsfahrverbot lockern. Neue Welle-Reporterin Tine Klimach.
3: Es hatten schon einige andere Bundesländer das Lkw-Fahrverbot am vergangenen Wochenende vorübergehend gelockert. Ob das was bringt? Für eine erste Bilanz ist es noch zu früh, sagen die Verantwortlichen. Nach Einschätzung des Logistikverbands BGL wird es nicht viel bringen. Es fehlen seit Jahren 100.000 Fahrer in Deutschland. Der Rest muss auch seine Ruhezeiten einhalten. Und der Bundesverband der deutschen Binnenschifffahrt rechnet damit, dass bei weiter sinkenden Wasserständen keine durchgehende Schifffahrt mehr auf dem Rhein stattfindet.
2: Wie lange Lkw auch sonntags fahren dürfen, das lest ihr auf dieneuewelle.de und in der Neue Welle App. Viele von euch sind bestimmt auch schon auf die Sonnenfinsternis am Mittwochabend gespannt. Aber wenn ihr das Naturereignis hautnah miterleben wollt, dann solltet ihr euch heute schon gut darauf vorbereiten. Wenn ihr ganz genau sehen wollt, wie 90% der Sonne durch den Mond verdeckt werden, da braucht ihr nämlich eine geeignete Brille. Die bekommt ihr last minute zum Beispiel bei einigen Optikern. Andere Anlaufstellen wären auch Planetarien oder große Elektrofachgeschäfte. Schaut nie ohne spezielle Brille direkt in die Sonne.
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5: Also für so eine Sonnenfinsternis sind das wirklich perfekte Bedingungen. Am Mittwoch gibt's einen wolkenlosen Himmel und bis sich der Mond davor schiebt, auch ganz viel Sonne. Die Temperaturen bis zu 35 Grad, am Donnerstag dann bis zu 36 und Freitag und Samstag sind sogar noch mal bis zu 38 Grad möglich.
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3: Ich bin Doc Zackler. Bundesverkehrsminister Bilger sieht vorerst kein schnelles Ende der Beeinträchtigungen für die Binnenschifffahrt wegen Trockenheit. Man müsse davon ausgehen, dass die Niedrigwasserproblematik den gesamten August über andauern werde, sagte Bilger in Neumünster.
4: Es hat zwar immer mal wieder geregnet, aber es reicht bei weitem nicht aus, um die Flüsse annähernd zu füllen. Das stellt auch Verkehrsminister Bilger fest. Er will sich an diesem Mittwoch wieder mit seinen Kollegen aus den Ländern über die Lage und weitere, auch kurzfristige Maßnahmen austauschen. Mehrere Bundesländer haben schon das Sonntagsfahrverbot für Lastwagen vorübergehend ausgesetzt. Um Logistikketten aufrechtzuerhalten, sollen Transporte so zumindest teilweise auf die Straße verlagert werden. Niedrige Wasserstände gibt es etwa in den Flüssen wie Rhein, Elbe und Donau. Tine Klimach, Nachrichtenredaktion.
3: In den Trümmern wird weiter nach Überlebenden gesucht. Erst langsam zeigt sich das ganze Ausmaß der Erdbebenkatastrophe in Kolumbien. Nach einer vorläufigen Bilanz kamen mindestens 181 Menschen ums Leben. Die Zahl der Toten dürfte jedoch noch steigen. Mehrere Länder boten ihre Unterstützung an, auch aus der EU. Erstmal seit mehr als 25 Jahren können Fans der deutschen Fußballnationalmannschaft wieder Stehplatztickets für Heimspiele kaufen. Das teilte der Deutsche Fußballbund mit. Die entsprechenden Gremien hätten dies beschlossen.
5: Der große Motivator Jürgen Klopp will wieder Euphorie entfachen bei der Mannschaft und den Fans. Da passt es gut, dass es bald auch wieder preiswerte Stehplätze geben wird. Schon bei den Klopp-Heimpremieren in rund 6 Wochen in Augsburg und München werden die Tickets angeboten für 18 Euro. Stehplätze seien ein wichtiger Bestandteil der Fankultur und des Stadionerlebnisses, sagt DFB-Präsident Neuendorf. Die neue Regelung gilt auch für europäische Wettbewerbe der Frauen und des U21-Nachwuchses. Thomas Bremser, Nachrichtenredaktion.
3: Freistilschwimmerin Isabel Gose hat EM-Silber über 800 Meter gewonnen. Die 24-Jährige musste sich nur ihrer Dauerrivalin Simona Quadarella aus Italien geschlagen geben. Bronze sicherte sich die zweite deutsche Finalteilnehmerin Maja Werner.
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6: Also für so eine Sonnenfinsternis sind das wirklich perfekte Bedingungen. Am Mittwoch gibt es einen wolkenlosen Himmel und bis sich der Mond davor schiebt, auch ganz viel Sonne. Die Temperaturen bis zu 35 Grad, am Donnerstag dann bis zu 36 und Freitag und Samstag sind sogar noch mal bis zu 38 Grad möglich.
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2: Ich bin Marco Schenk. Spektakuläre Rettungsaktion auf dem Käppling bei Bad Wildbad. Dort musste ein verletzter Arbeiter aus 170 Metern Höhe gerettet werden. Er hatte ganz oben auf einer Windkraftanlage einen Bandscheibenvorfall erlitten. Und wenn ihr das schon mal hattet, dann wisst ihr, da kommt man wirklich gar keinen Zentimeter mehr von alleine vor und zurück. Also mussten Feuerwehr und Höhenretter anrücken. Welche Schwierigkeiten sich ihnen bei der Rettung noch auftaten, das lest ihr jetzt auf dieneuewelle.de und in der Neue Welle App. Rekordhitze, sinkende Pegel und trockene Quellen. Trotzdem ist die Trinkwasserversorgung in Baden-Württemberg weitgehend gesichert. Der Oberrheingraben gilt dank seiner großen Grundwasservorkommen auch bei längeren Hitzeperioden als gut aufgestellt, sagen die Stadtwerke Karlsruhe. Im Schwarzwald hingegen könnte es stellenweise knapp werden. Grundsätzlich bitten Versorger, sorgsam mit der Ressource Trinkwasser umzugehen.
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4: Also für so eine Sonnenfinsternis sind das wirklich perfekte Bedingungen. Am Mittwoch gibt's einen wolkenlosen Himmel und bis sich der Mond davor schiebt, auch ganz viel Sonne. Die Temperaturen bis zu 35 Grad, am Donnerstag dann bis zu 36 und Freitag und Samstag sind sogar noch mal bis zu 38 Grad möglich.
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4: Ich bin Dirk Zeichler. Bundesverkehrsminister Bilger sieht vorerst kein schnelles Ende der Beeinträchtigungen für die Binnenschifffahrt wegen Trockenheit. Man müsse davon ausgehen, dass die Niedrigwasserproblematik den gesamten August über andauern werde, sagte Bilger in Neumünster. Immer mehr Bundesländer lockern deshalb das Sonn- und Feiertagsverbot für Lkw. Ob das wirklich hilft, ist unklar. In den Trümmern wird weiter nach Überlebenden gesucht. Erst langsam zeigt sich das ganze Ausmaß der Erdbebenkatastrophe in Kolumbien. Nach einer vorläufigen Bilanz kamen mindestens 181 Menschen ums Leben. Die Zahl der Toten dürfte jedoch noch steigen.
5: Besonders schwierig ist die Suche nach Vermissten. In den betroffenen Regionen arbeiten Rettungskräfte mit Baggern und Kränen. Teilweise müssen sie sich aber auch von Hand durch die Trümmer vorarbeiten. Gleichzeitig erschweren beschädigte Straßen und unterbrochene Versorgungs- und Kommunikationsverbindungen den Einsatz. Auch nach dem Hauptbeben erschüttern weitere Nachbeben die Region. Die Katastrophe stellt Kolumbiens neuen Präsidenten Abelardo de la Esprilia vor seine erste große Bewährungsprobe. Er hat die staatliche Reaktion zur Chefsache erklärt und will die Rettungsarbeiten persönlich koordinieren. Aus Rio de Janeiro, Philipp Znieder.
4: Erstmals seit mehr als 25 Jahren können Fans der deutschen Fußballnationalmannschaft wieder Stehplatztickets für Heimspiele kaufen. Das teilte der Deutsche Fußballbund mit. Die entsprechenden Gremien hätten dies beschlossen.
6: Der große Motivator Jürgen Klopp will wieder Euphorie entfachen bei der Mannschaft und den Fans. Da passt es gut, dass es bald auch wieder preiswerte Stehplätze geben wird. Schon bei den Klopp-Heimpremieren in rund 6 Wochen in Augsburg und München werden die Tickets angeboten für 18 Euro. Stehplätze seien ein wichtiger Bestandteil der Fankultur und des Stadionerlebnisses, sagt DFB-Präsident Neuendorf. Die neue Regelung gilt auch für europäische Wettbewerbe der Frauen und des U21-Nachwuchses. Thomas Bremser, Nachrichtenredaktion.
4: Mit Silber hat Hammerwerfer Merlin Hummel dem deutschen Team die 3. Medaille bei der Leichtathletik-Europameisterschaft in Birmingham beschert. Der WM-Zweite warf am zweiten Tag der Titelkämpfe 81,30 Meter weit und gewann damit seine nächste internationale Plakette.
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4: Nächste internationale Plakette.
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3: Ich bin Marco Schenk. Der ADAC warnt vor mehr Staus am Wochenende. Die vorübergehende Aussetzung des Sonntagsfahrverbots für Lkw könnte sich auf den Urlaubsverkehr auswirken. Wegen Niedrigwasser können immer weniger Frachtschiffe den Rhein befahren. Deswegen will das Land Baden-Württemberg das Sonntagsfahrverbot lockern. Neue Welle-Reporterin Tine Klimach.
4: Es hatten schon einige andere Bundesländer das Lkw-Fahrverbot am vergangenen Wochenende vorübergehend gelockert. Ob das was bringt? Für eine erste Bilanz ist es noch zu früh, sagen die Verantwortlichen. Nach Einschätzung des Logistikverbands BGL wird es nicht viel bringen. Es fehlen seit Jahren 100.000 Fahrer in Deutschland. Der Rest muss auch seine Ruhezeiten einhalten. Und der Bundesverband der deutschen Binnenschifffahrt rechnet damit, dass bei weiter sinkenden Wasserständen keine durchgehende Schifffahrt mehr auf dem Rhein stattfindet.
3: Wie lange Lkw auch sonntags fahren dürfen, das lest ihr auf dieneuewelle.de und in der Neue Welle App. Viele von euch sind bestimmt auch schon auf die Sonnenfinsternis am Mittwochabend gespannt. Aber wenn ihr das Naturereignis hautnah miterleben wollt, dann solltet ihr euch heute schon gut darauf vorbereiten. Wenn ihr ganz genau sehen wollt, wie 90% der Sonne durch den Mond verdeckt werden, da braucht ihr nämlich eine geeignete Brille. Die bekommt ihr last minute zum Beispiel bei einigen Optikern. Andere Anlaufstellen wären auch Planetarien oder große Elektrofachgeschäfte. Schaut nie ohne spezielle Brille direkt in die Sonne.
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5: Also für so eine Sonnenfinsternis sind das wirklich perfekte Bedingungen. Am Mittwoch gibt's einen wolkenlosen Himmel und bis sich der Mond davor schiebt, auch ganz viel Sonne. Die Temperaturen bis zu 35 Grad, am Donnerstag dann bis zu 36 und Freitag und Samstag sind sogar noch mal bis zu 38 Grad möglich.
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2: Ich bin Dirk Zackler. Der bereits extrem niedrige Wasserstand des Rheins geht in Nordrhein-Westfalen noch weiter zurück. In Köln wurde jetzt ein historischer Tiefstwert gemessen, wie aus Daten des Wasserstraßen- und Schifffahrtsamts Rhein hervorgeht. Nach der Prognose werden die Pegelstände noch weiter sinken.
3: Es ist also keine Entspannung in Sicht. Schiffe fahren am Rhein zwar weiter, aber nur mit deutlich weniger Fracht. Das macht den Transport teurer, weil auf Lkw oder Schiene Entspannung in Sicht. Schiffe fahren am Rhein zwar weiter, aber nur mit deutlich weniger Fracht. Das macht den Transport teurer, weil auf Lkw oder Schiene

0: Langsam zeigt sich das ganze Ausmaß der Erdbebenkatastrophe in Kolumbien. Nach einer vorläufigen Bilanz kamen mindestens 181 Menschen ums Leben. Die Zahl der Toten dürfte jedoch noch steigen. Die Suche nach Vermissten geht weiter. Auf der italienischen Mittelmeerinsel Sizilien sitzen wegen des jüngsten Ausbruchs des Vulkans Ätna mitten in der Hauptreisezeit mehrere tausend Urlauber fest. Wegen der Aschewolken können auf dem größten Flughafen der Insel in Catania kaum Flugzeuge starten und landen.
1: Inzwischen mussten mehr als 200 Flüge umgeleitet oder ganz gestrichen werden. Auch viele Deutsche sind betroffen. Damit wird vor allem die Heimreise zur Tortur. Manche Familien mussten auf dem Flughafen sogar übernachten. Zudem sind die Flüge und die Züge weg von der Insel ausgebucht. Aus einem 2,5-Stunden-Flug von Catania nach Deutschland wird so eine Reise von 2,5 Tagen. Aus Rom, Christoph Sator.
0: Der von einer Sperre bedrohte deutsche 100-Meter-Rekordler Owen Ansah hat die Bronzemedaille bei den Leichtathletik-Europameisterschaften in Birmingham gewonnen. Wegen des Vorwurfs, eine Dopingprobe verweigert zu haben, hat die nationale Anti-Doping-Agentur eine 4-jährige Sperre gegen Ansah vorgeschlagen. Sollte er nachträglich gesperrt werden, droht ihm die Aberkennung der Medaille. Vor dem 100-Meter-Lauf hatte Hammerwerfer Merlin Hummel bereits Silber geholt.
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4: Also für so eine Sonnenfinsternis sind das wirklich perfekte Bedingungen. Am Mittwoch gibt es einen wolkenlosen Himmel und bis sich der Mond davor schiebt, auch ganz viel Sonne. Die Temperaturen bis zu 35 Grad, am Donnerstag dann bis zu 36 und Freitag und Samstag sind sogar noch mal bis zu 38 Grad möglich.
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5: Ich weiß ja nicht, ob man Glück lernen kann oder nur Glück haben kann. Ich kann diese Frage endlich aufklären, denn bei mir ist eine Glückslehrerin. Sie kommt aus Pforzheim, unterrichtet Glück. Und ich freue mich, dass sie bei mir ist. Bei mir ist Erika Becker. Hallo Erika, schön, dass es geklappt hat.
6: Hallo Martin, danke für die Einladung. Danke auch für das Interesse und die Offenheit diesem Schulfach Glück gegenüber.
5: Ja,
6: in dem Bereich.
5: Schulfach Glück. Ich habe es noch nie gehört, muss ich zugeben. Also ich wurde auf die Sendung vorbereitet, habe mich ein bisschen eingelesen, gedacht, das hätte es bei mir auch schon geben müssen. Vor 40 Jahren. Ich finde es toll, weil ja wir in einer Zeit leben, in der man auch gerne ein bisschen zu sich unglücklich sich fühlt. Nicht? Mhm. Ab wann gab es denn diese Idee, Glück als Schulfach und Glück zu unterrichten, in die Schulen zu bringen sozusagen?
6: Das gibt's schon lange, ist von Fritz Schubert in die Wege geleitet worden. Und es gibt das Fritz-Schubert-Institut in Heidelberg. Er hat das Konzept, dieses Handlungsmodell entwickelt und hat dadurch dann eine Weiterbildung kreiert. Und ich selbst hab's vor 3 Jahren, habe ich die Weiterbildung gemacht. Und somit gibt's bei uns zum Beispiel an der Schule schon seit 3 Jahren das Schulfach Glück.
5: Wie reagieren die Kinder? Also Mathematik, Englisch, Erdkunde, Glück.
6: Ja, die sind zuerst neugierig und auch ein bisschen skeptisch, weil endlich kommt jemand und interessiert sich nicht nur fachlich, sage ich mal, für ein Thema, sondern wirklich an der Person, an dem Schüler und stellt Fragen, hakt auch nach und es macht ihnen wirklich Spaß, es macht Freude und die fragen auch danach. Also die, wenn die einem im Schulhaus begegnen, dann sagen sie auch, ich freue mich gleich, dass wir Glück haben oder wie schön, dass wir jetzt Glücksunterricht haben. Also die fordern es auch wirklich ein und es ist wirklich ein ganz besonderes Fach und eine besondere Atmosphäre.
5: Das ist schön, wenn man sagen kann in der Schule, ich freue mich jetzt, dass wir gleich Glück haben. Also der Satz ist ja schon Gold. Erika, wir reden gleich noch über das Glücksfach, über die Unterrichtsmethoden, wie man Glückslehrerin wird. Wir wollen dich persönlich ein bisschen kennenlernen. Dein Sternzeichen.
6: Löwe.
5: Verliebt, verlobt oder verheiratet?
6: Single.
5: Deine Lieblingsfarbe, Erika?
6: Ich weiß, schwarz ist keine Farbe, aber solange es nichts Dunkleres gibt, trage ich gerne schwarz und manchmal auch dann doch ein bisschen mit Farbe.
5: Hast du ein Haustier?
6: Nein, nicht mehr.
5: Welches Poster hing bei der Glückslehrerin im Jugendzimmer?
6: Oh, von der Band, es war eine Band, Backstreet Boys.
5: Backstreet Boys, genau. Das höre ich öfter hier in der Sendung. Ja. Dein erstes Vorbild?
6: Wirklich eine Lehrerin von mir, also meine Klassenlehrerin damals in der Klasse 7, 8.
5: War wahrscheinlich Glückslehrerin, ohne es zu wissen.
6: Da bin ich mir wirklich sicher, also wirklich, das war jetzt echt schön formuliert, ja.
5: Deine erste selbstgekaufte CD oder Schallplatte, Erika?
6: War auch von den Backstreet Boys.
5: Auch Backstreet Boys. Ja. Welches Buch hast du zuletzt gelesen? Fachbuch über Glück?
6: Nee, über Beziehungen, ehrlicherweise gesagt, also.

0: Ich bin ja auch Life-Coach und ich interessiere mich dann auch für diesen Bereich Beziehungen, generell zwischenmenschliche Beziehungen und diesbezüglich dann auch die Kommunikation in Beziehungen. Und genau.
1: Schön. Dein Lieblingsurlaubsziel?
0: Steht jetzt an, Seychellen sehr gerne.
1: Mhm. Und Hausmannskost oder Gourmet-Tempel? Was macht die Glückslehrerin glücklich?
0: Hausmannskost.
1: Und was ist es so bei Pforzheim? Was darf es sein bei dir, Hausmannskost?
0: Doch wirklich klassisch, so eine Eintopfsuppe. Also wirklich, Suppen mag ich wirklich sehr, sehr gerne.
1: Wie wird man Glückslehrerin? Hast du vorher auch einen Erziehungsberuf, einen pädagogischen Beruf gemacht oder hast du dich einfach für Glück entschieden?
0: Ich habe Lehramt studiert, klassisch, wirklich hier an der PH in Karlsruhe. Mhm. Und ich habe schon immer gemerkt, das klassische Unterrichten, ich will mehr. Ich möchte nicht nur wirklich Wissen vermitteln, ich möchte auch das andere Wissen vermitteln, wirklich dieses alles zum Thema Persönlichkeitsentwicklung. Und so habe ich mich privat mit dem Thema Persönlichkeitsentwicklung, Selbstverwirklichung auseinandergesetzt. Und dann war das wirklich so ein Ruf, ich möchte das wirklich auch den Schülern weitergeben. Ich habe viel zu spät selbst damit angefangen. Mhm. Man müsste viel, viel früher damit anfangen und habe mich damit auch beschäftigt. Mhm. Und dann kam wirklich diese Einladung zu der Weiterbildung über die Schulleitung. Mhm. Und das war dann für mich sofort klar, ich mache das.
1: Die Glückslehrerin ist ja vor 3 Jahren zu dir gekommen, hast du gesagt. Mhm. Und ich habe vorhin gesagt, viele fühlen sich gerade unglücklich, kommen aus einer schwierigen Phase. Das große C, ich will das nicht aussprechen, hat eine große Rolle gespielt.
0: Definitiv.
1: Hat es bei dir auch eine Rolle gespielt, zu sagen, viele Menschen in meinem Umfeld, denen geht's nicht gut, sie fühlen sich unglücklich, ich möchte die andere Seite unterrichten.
0: Ja, das war eine sehr prägende Zeit und aus diesem heraus hat man auch gemerkt, es ist wirklich einem auf die Psyche gegangen, wirklich auf die mentale Gesundheit. Und da habe ich gemerkt, und da findet man viel zu wenig Raum, auch in der Schule, aber auch im Privaten, um sich da gehört zu fühlen und da auch sich auszutauschen, weil es da wirklich einen ungemein geprägt hat. Und ausgehend davon wusste ich, okay, also da muss man wirklich was tun. Also viel mehr danach gucken, nach der mentalen Gesundheit und nach dem psychischen Wohlbefinden. Um wieder glücklicher zu sein, zufriedener zu sein.
1: Nimm mich mit in deinen Unterricht. Die gestressten Kids kommen aus dem Mathematikunterricht. Wenn mir was Mathematik hat, mir Stress gemacht. Und dann kommen sie zu dir. Du kannst der Glück an sich nicht unterrichten. Wie viel spielen die Kinder selbst eine Rolle mit ihren Geschichten, mit ihrem Input?
0: Die sind die wichtigsten in diesem Raum und die bringen das mit, auf was ich dann reagieren darf. Das heißt, natürlich habe ich Ideen, aber in erster Linie entscheiden die Schüler, was ich wie genau in meinem Schulfach Glück unterrichte. Das heißt, mit welchen Themen kommen sie an, mit welchen Emotionen und mit ihren Wünschen und Bedürfnissen. Das heißt, es ist ein bedürfnisorientierter Unterricht, sodass ich nicht über die Köpfe hinweg entscheide und das machen wir jetzt und ich möchte, dass ihr glücklich seid. Nein, sondern wirklich, was braucht ihr gerade, was beschäftigt euch gerade und ausgehend davon schauen wir, wie kommen wir zum Beispiel auch zu einem Zielzustand, wie möchtest du dich anders fühlen, was ist das andere?
1: Es ist wahrscheinlich auch ein bisschen ein Umkehrunterricht, also dass die Kinder auch ihre Unglückssituationen erzählen, die du über bestimmte Verhaltensregeln oder Tipps vielleicht in ein Glücksgefühl umwandeln kannst.
0: Ja, genau. Es sind ja dann Konflikte, die sie mitbringen, unangenehme Situationen, herausfordernde Situationen mit den Klassenkameraden oder mit den Lehrern. Und dann schauen wir uns das Ganze auch mal objektiv an. Mhm. Und dann geht es immer darum, wie habe ich mich gefühlt? Was hätte ich mir da gewünscht? Und wie kann ich das in Zukunft dann auch kommunizieren? Aber auch mal dieses Unglücklichsein zuzulassen, auch die Angst, die Wut, die Trauer zuzulassen. Aber dann auch zu schauen, okay, ist sie mir jetzt dienlich? Okay, für den Moment schon. Und was kann ich da draus machen? Denn möchte ich da drin verweilen? Oder möchte ich doch eigentlich jetzt zufriedener zu sein und auch dann mit jemandem auch ins Gespräch gehen und in Zukunft anders reagieren?
1: Was bedeutet für dich persönlich denn Glück?
0: Glück ist für mich etwas, was ich in mir finde und auch entscheiden kann, ob ich gerade auch wirklich glücklich sein möchte, sprich, ob ich zufrieden sein möchte. Und das geht auch mit meinem Wohlbefinden einher. Also ob ich wirklich zufrieden bin, ob ich mich wohlfühle und und dann auch natürlich mit der Resilienzfähigkeit, dass ich dann wirklich Herausforderungen bewusst begegnen kann und dann auch weiß, wie darf ich drauf reagieren. Und das ist alles dann zusammengefasst in diesem Feld Glück.
1: Weil Glück ist ja ein Begriff, der auch über Werbung sehr klein gemacht wird. Glück ist Geld, Glück ist ein großes Haus, Glück ist eine teure Reise. Aber das ist eine andere Definition von Glück.
0: Genau, diese Definition, meine schließt es ein, dass das Glück nicht im Außen, im Materiellen findet. Erst wenn ich das habe, bin ich glücklich. Nein, ich bin schon vorher glücklich, zufrieden. Das andere ist dann vielleicht on top. Und deswegen sagt man auch, das Glück ist lernbar, erlernbar. Und das findet man in einem selbst.
1: Ist vielleicht der Begriff Glücksgefühl ist erlernbar besser als der Begriff des Glückes erlernbar?
0: Ja, das Glücksgefühl, weil es geht letztendlich wirklich um dieses Gefühl, um das, was ich wahrnehme, was ich spüre, was in mir dann hochkommt, genau.
1: Ich stelle dir keine Fragen, Erika. Das Fragenglas ist dran. Du bist deiner eigenen, die Schmiedin deines eigenen Glücks sozusagen. Du darfst die Fragen ziehen, mir überreichen. Es sind gerne absurde Fragen. Entweder oder. Nur noch in Überschallgeschwindigkeit fortbewegen können oder in Zeitlupe.
0: In Zeitlupe definitiv, um alles dann zu genießen.
1: Aber auch das Thema, die Dinge bewusst aufnehmen.
0: Das gehört dazu, wenn ich das langsamer mache und nichts überspringe und weg von, sondern hinzu möchte, sondern nein, ich nehme alles bewusst wahr und zelebriere es.
1: Das Glück auch ein ganz klein sein kann, was man im
0: Das ist es genau, das sonst vergisst man oder sieht man ja gar nicht, welches Glück ich auf dem Weg alles finden kann.
1: In der Natur zum Beispiel. Genau, deine zweite Frage. Erika, ich danke dir. Ach, lieber Fernsehen oder Streaming?
0: Weder noch, ehrlich gesagt, ich gucke kein Fernsehen, muss ich dazu sagen. Also ich lese dann lieber Bücher oder setze mich mit meinen Mitmenschen in dem Sinne auseinander, dass ich dann wirklich in die Kommunikation gehe. Also das fällt mir jetzt echt wirklich schwer. Wenn Fernsehen, dann wirklich Filme, die sich wirklich dann auch mit der Persönlichkeitsentwicklung auseinandersetzen. So gucke ich auch im Glücksunterricht den Film Alles steht Kopf 2 an, um dann auch zu vermitteln, es ist nicht nur ein Film, er hat wirklich eine Botschaft und der will euch was sagen.
1: Alles steht Kopf 2?
0: Ja, da geht es wirklich um die Riley, die in der Pubertät ist und da kommen dann wirklich der Zweifler kommt, der dann die Macht hat und die Kontrolle übernimmt und Freude auf der anderen Seite, dieses Extreme, die alles Negative weghaben möchte, alle negativen Gefühle unterdrücken und nur Freude zu empfinden und dann kommt der Zweifler, der ja nur Zweifel kreieren möchte und dann diese zwei Charaktere treffen aufeinander, um zu merken, alles darf da sein, alle Emotionen gehören dazu und auch diese negativen, aber wir sollen auch nicht im zweifelnden Zustand verweilen, sondern jeder hat eine Botschaft und jeder hat eine Daseinsberechtigung.
1: Die Kinder sind diejenigen, die von dir profitieren, du erlebst sie im Glücksunterricht. Ich glaube, von denen können wir Erwachsenen ganz schön viel lernen, oder? In ihrem Umgang mit diesem Thema.
0: Definitiv. Ich finde, sowieso Kinder sind ja ein Spiegel von uns. Die spiegeln uns so viele Themen und ich differenziere da auch nicht, dass es in der Schule anders ist. Im Gegenteil, auch meine Schüler, die spiegeln mir so viel. Und mit welcher Neugierde sie da dran gehen, mit welcher Ehrlichkeit auch dann auch etwas zu kritisieren. Und somit kann ich ungemein auch im Glücksunterricht von den Schülern profitieren, mich immer wieder aufs Neue überraschen zu lassen oder auch mich selber dann mal zu hinterfragen und zu schauen, vielleicht sollte ich hier was auch abändern und es nicht als Kritik annehmen, sondern auch als Einladung.
1: Was ja oft am Glück hindert, ist diese, wir haben es vorhin mal kurz angedeutet, Erika, zu schnell durchs Leben gehen, ständige Erreichbarkeit, das digitale Endgerät. Und gerade den Kids auch beizubringen, dass da nicht die Welt drin ist, ist das auch ein Teil des Glücksunterrichts?
0: Definitiv. Wie gestalte ich mein Leben? Und deswegen, da gibt es diese 4 Zentralfragen. Wer bin ich überhaupt? Was sind also meine Stärken? Was macht mich aus? Was will ich? Was brauche ich? Und was kann ich? Um es auch nicht im Außen zu suchen, sondern um mir meiner selbst wieder bewusst zu werden und dann auch mich zu hinterfragen, muss ich jetzt auf TikTok anwesend sein? Muss ich jetzt mir wirklich diese Fernsehshow angucken, die sich jeder anguckt? Oder was brauche ich wirklich? Was bringt mich weiter? Und wo kann ich mich auch persönlich weiterentwickeln?
1: Erika, wir bleiben dran am Glück. Wir haben schon mal Einblick gehabt in deinen Unterricht, wie du mit den Kindern sprichst. Wie weit verbreitet ist das denn? Ich muss ehrlich zugeben, ich höre zum ersten Mal in der Martin-Wacker-Show vom Glücksunterricht an Schulen. Wie weit verbreitet ist das? Wie viele Kolleginnen und Kollegen hast du?
0: In Pforzheim wüsste ich jetzt nicht, dass es noch jemand die Weiterbildung gemacht hätte. Ich weiß, es werden fast in allen Bundesländern diese Weiterbildungen angeboten. Und es gibt schon viele Kollegen, aber im Verhältnis dazu, wie viele Schulen es gibt, gibt es wirklich zu wenig Kollegen. Und deswegen war ich auch so froh und dankbar für die Einladung, um wirklich darauf hinzuweisen und hinzudeuten. Schaut mal, es gibt noch eine andere Form des Unterrichts, die wirklich auf einer Beziehungsebene basiert und somit wirklich den beziehungsorientierten Unterricht dann auch fördert.
1: Du hast jetzt die lieben Schülerinnen und Schüler angesprochen. Jetzt gibt es ja auch die lieben Kolleginnen und Kollegen. Da sitzt jetzt der Mathematiklehrer im Kollegiumszimmer an seinem Pult und dann nebendran der Englischlehrer und dann kommt die Glückslehrerin. Mhm. Wie ist denn der Umgang im Kollegium?
0: Ja, am Anfang, ich wurde schon gefragt, ob ich glücklicher wäre, schon während der Weiterbildung. Und dann, wenn ich mit meiner Schüssel mit den Linsen, die ja dann sortiert werden von den Schülern, rumlaufe, ja, dann greift auch dann der eine oder andere gerne mal rein. Und man tauscht sich schon aus, dass ich dann auch vielleicht ein Buch empfohlen bekomme oder sich der eine oder andere dann an einem Buch interessiert und dann fragt, ob er es dann auch in der Grundschule bei den Grundschülern einsetzen kann. Und das finde ich das Schöne, dass ja, das übers Beobachten und sie dort doch schon was wahrnehmen und dann sozusagen mich darauf ansprechen und auch dann die Rückmeldung geben, nach meinem Unterricht war die Stunde entspannter oder die Schüler haben gesagt, die freuen sich jetzt auf dich, du musst schnell hoch. Also da kommt schon eine positive Rückmeldung, definitiv.
1: Also Erika, du bringst nicht nur Glück den Schülerinnen und Schülern, du bringst Glück an die Schule.
0: Würde ich schon sagen, ja, das darf ich so sagen, genau.
1: Für mich ist dieses Spiel der heimliche Star der Morning Show auf der neuen Welle und wir spielen es auch am Wochenende. Hier ist die Promi-Ausgabe von
2: Stadt, Land,
1: Quatsch. Da brauchst du ein bisschen Glück und ein bisschen Können.
0: Okay.
1: Und wir haben für dich einen schönen Buchstaben ausgesucht. Du kennst die Regel. Ich stelle die Fragen, du musst dann antworten, immer mit einem Lösungswort mit diesem Buchstaben. Mhm. 30 Sekunden hast du Zeit für 5 Begriffe. Bei 5 Begriffen gibt es diese Tasse zu gewinnen. Du bist glücklich.
0: Legen noch wir los. Glücklicher, gerne.
1: Mit dem Glücksbuchstaben B, wie Bertha. Und wir starten mit der Stadt.
0: Bremen.
1: Ein Land.
0: Belgien.
1: Etwas beim Grillen.
0: Bratwurst.
1: Ein Verbrechen. Geld her.
0: B. Bagatell.
1: Bagatelldelikt, sehr gut. Ja. Etwas im Garten.
0: Biber.
1: Jawohl, etwas Eckiges.
0: Ein braunes Dreieck.
1: Etwas im Kühlregal.
0: Eine Bratwurst.
1: Ein Tier.
0: Der Biber.
1: Du bist wirklich faszinierend. Du sagst, bei etwas im Kühlregal die Bratwurst, aber beim Grillen, da war es nicht die Bratwurst.
0: Habe ich nicht die Bratwurst gesagt?
1: War das auch beim Grillen die Bratwurst?
0: Doch, ich habe doch auch...
1: Ja, zweimal Bratwurst.
0: Ja, darf ich das?
1: Das darfst du, ja doch, ich lasse das gelten. Also. Aber es waren sonst auch ganz interessante Antworten. Das Verbrechen hat mir sehr gut gefallen.
0: Das hat mir echt, das fiel mir schwer.
1: Ich habe ja gesagt, Hände hoch wegen Bankraub. Aber,
0: ja, okay. Ja. Ich habe dann an einen Verbrecher gedacht.
1: Also ja, nicht schlecht, können wir, glaube ich, gerade so gelten lassen. Und etwas Eckiges, was hast du da gesagt?
0: Ein braunes Dreieck.
1: Ein braunes Dreieck.
0: Ja, wobei Dreieck, klar,
1: etwas
0: das
1: mir... Eckiges, ein braunes Dreieck. Liebe Jury, was lassen wir gelten?
3: Sag mal, ein Abziehen sind 7.
1: Ein Abziehen sind trotzdem nur 7, Erika. Das super, ist deine
0: danke
1: Tasche.
0: Schön.
1: Herzlichen Glückwunsch.
0: Das ist ja toll.
1: Und die Glückscoachin hat auch Fantasie, das merke ich.
0: Danke.
1: Gehen wir aus der Schule raus und gehen in den Alltag.
0: Gerne.
1: Gibt immer so Umfragen, wo sind die Menschen am glücklichsten? Erstaunlicherweise in Deutschland, in den schönsten Städten, Freiburg ist auf Platz 25, glaube ich, Karlsruhe auf dem letzten Platz. Eigentlich ist es da ganz schön, aber Krefeld und Kassel landen auf den Spitzenplätzen. Hast du eine Erklärung? Wenn alles drumherum zu schön ist, nimmt man das Glück vielleicht gar nicht mehr wahr?
0: Ja, die Gefahr besteht wirklich. Aber dann, wenn ich dann mich zu schnell bewege, wie am Anfang wir es davon hatten, wenn ich wirklich mich nicht langsam bewege, sondern schnell, und dann schätze ich Dinge nicht mehr, dann übersehe ich auch wirklich Dinge. Und je langsamer ich mein Leben gestalte und mir Pausen gönne, desto mehr kann ich ja dann auch wirklich entdecken, aber auch zelebrieren, dass ich auch wirklich so ein Glücksmoment, ein Glücksgefühl dann wirklich dann auch länger für mich bewusst halte und darin verweile.
1: Das ist eine tolle Erklärung. Ich habe mir das schon gedacht, ne, wenn man zu viel Angebot, zu viel Schönes hat, dass man es übersieht, weil man ist es gewohnt, es stellt sich Gewohnheit ein, während so besondere Glücksmomente mehr gelebt werden. Das könnte die Erklärung sein, warum bei den, also es ist ja so, dass bei den objektiven Glücksmomenten Karlsruhe auf Platz 1 ist und subjektiv auf dem letzten Platz. Mhm. Das könnte eine Erklärung sein.
0: Auch und auch dieses, wie bewusst nehme ich etwas wahr. Genau, dann spielt ja auch die Geschwindigkeit eine Rolle und wie viel Zeit nehme ich mir dann, um es auch dann vielleicht bewusst wahrzunehmen.
1: Also wäre dein Coaching, lasst euch ein bisschen mehr Zeit.
0: Definitiv.
1: Und schaut wirklich mehr auf das, was euch geboten wird und was es gibt um euch herum.
0: Ja, was schon da ist und nicht, was könnte ich noch haben, sondern erstmal auch das, was ich habe, erstmal genießen und vielleicht auch darin wirklich verweilen und bleiben, um dann zu gucken, okay, wie kann es wirklich schöner, besser werden? Also eine Steigerung ist immer wirklich möglich.
1: Wir sind dem Glück ein bisschen auf die Spur gekommen, aber Erika, wir haben Sonntag, die Sendung wird am Sonntag ausgestrahlt, und am Sonntag haben wir eigentlich einen Tag, an dem wir frei haben, an dem wir glücklich sein können. Wie würde für dich ein glücklicher Sonntag aussehen? Ist das nur schön essen gehen, Natur, oder gehört noch was anderes zu einem glücklichen Tag? Wie würdest du ihn gestalten? Was wäre so ein Abendritual, was wichtig wäre?
0: Ja, das heißt, du hast mir ein gutes Stichwort gegeben mit gestalten, dass ich ihn selbstbestimmt gestalten kann und wirklich auch mir bewusst darüber bin, was möchte ich denn gerade, wie fühle ich mich, einfach so ein Check-in, und was möchte ich heute wirklich machen, um zufriedener zu sein, oder was brauche ich gerade? Das heißt, ich nehme mich wahr, ich bin gestresst, okay, dann brauche ich vielleicht heute eine Pause, oder ich brauche einen lieben Menschen um mich herum. Das heißt, so ein Tag, der ist dann wirklich damit bestimmt, dass ich ihn selbst bestimme, indem ich mir aber auch dessen bewusst werde, was ich gerade fühle und was ich gerade brauche und wie kann ich dann dahin kommen, mit wem dann auch.
1: Und am Abend vielleicht, das war so ein Zwischengespräch gerade, auch zu sagen, schau dir die Momente nochmal an, da war vielleicht ein Glücksmoment dabei, den du gar nicht wahrgenommen hast.
0: Ja, also Reflexion, finde ich, ist das A und O vom Ganzen, und immer wieder im Laufe des Tages, um dann auch zum Beispiel am Abend so eine Dankbarkeitsübung zu machen, das mache ich auch dann mit den Schülern und auch mit den Kindern bei mir zu Hause, dass wir dann wirklich gucken, was hat heute wirklich Spaß gemacht, Freude gemacht, was war ein besonderer Moment, und dann zu merken, oh, in diesem Moment habe ich gar nicht wahrgenommen, habe ich verpasst, und dann nochmal nachzuhaken, um dann teilhaben zu lassen, den anderen oder mich selbst nochmal in diesem einen Moment, der mir vielleicht entgangen ist.
1: Wir könnten noch ewig aufs Glück reden.
0: Oh ja.
1: Nimm uns nochmal mit so in die Zukunftspläne. Du hast gesagt, es gibt wenige GlückslehrerInnen in Deutschland. Wie hast du vor, das Thema noch weiter in die Öffentlichkeit zu bringen? Heute bist du bei mir, aber ich glaube, es ist auch ein Anliegen zu sagen, nehmt es wahr, nehmt es ernst und bringt es mehr in die Schulen. Was sind die nächsten Schritte für dich?
0: Einerseits genau dieses publik machen, dann auch auf mich aufmerksam zu machen, das heißt auch unsere Schule, um zu sehen, schaut mal, welche Möglichkeiten, welche Räume die Schule auch kreieren kann, aber auch dadurch, dass ich auch Lehrercoach bin, das heißt, ich schaue schon, dass ich dann andere Lehrer darauf hinweise, hindeute, aber auch im Kollegium dann frage, hey, wer hätte denn Lust, auch noch Glückslehrer zu werden? Also das ist schon so eine Mission von mir, wirklich darauf aufmerksam zu machen. Aber auch über die Schüler, weil die tragen es ja dann auch weiter.
1: Wie sieht jetzt dein weiterer Glückstag aus? Also manche sind glücklich, es gibt ja diese Schöne, die so ein Tag so wunderschön wie heute wird nach Fußballspielen gesungen, wenn man gewonnen hat, schönes Essen, in die Natur gehen. Was ist so dein persönlicher Glücksmoment vielleicht heute noch?
0: Mein persönlicher Glücksmoment wird heute auf jeden Fall sein, wenn ich heute Abend nochmal den Tag Revue passieren lasse und das Interview zum Beispiel und somit auch dieses Gefühl hier nochmal hervorrufe und auch die dankbar dann dafür zu sein, dass ich dann wirklich hier sein durfte.
1: Also genau. War auch für mich ein großes Glück.
0: Dankeschön.
1: Danke Erika, alles Gute für dich. Dankeschön. Und ich wünsche mir mehr Glückslehrerinnen und Glückslehrer in unseren Schulen.
0: Ja, das wünsche ich mir auch, das wäre schön.
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4: Ich bin Marco Schenk. Spektakuläre Rettungsaktion auf dem Käppling bei Bad Wildbad. Dort musste ein verletzter Arbeiter aus 170 Metern Höhe gerettet werden. Er hatte ganz oben auf einer Windkraftanlage einen Bandscheibenvorfall erlitten. Und wenn ihr das schon mal hattet, dann wisst ihr, da kommt man wirklich gar keinen Zentimeter mehr von alleine vor und zurück. Also mussten Feuerwehr und Höhenretter anrücken. Welche Schwierigkeiten sich ihnen bei der Rettung noch auftaten, das lest ihr jetzt auf dieneuewelle.de und in der Neue Welle App. Rekordhitze, sinkende Pegel und trockene Quellen. Trotzdem ist die Trinkwasserversorgung in Baden-Württemberg weitgehend gesichert. Der Oberrheingraben gilt dank seiner großen Grundwasservorkommen auch bei längeren Hitzeperioden als gut aufgestellt, sagen die Stadtwerke Karlsruhe. Im Schwarzwald hingegen könnte es stellenweise knapp werden. Grundsätzlich bitten Versorger, sorgsam mit der Ressource Trinkwasser umzugehen.
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6: Also für so eine Sonnenfinsternis sind das wirklich perfekte Bedingungen. Am Mittwoch gibt's einen wolkenlosen Himmel und bis sich der Mond davor schiebt, auch ganz viel Sonne. Die Temperaturen bis zu 35 Grad, am Donnerstag dann bis zu 36 und Freitag und Samstag sind sogar noch mal bis zu 38 Grad möglich.
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1: Ich bin Dirk Zeitler. In den Trümmern wird weiter nach Überlebenden gesucht. Erst langsam zeigt sich das ganze Ausmaß der Erdbebenkatastrophe in Kolumbien. In Cali gelang es der Feuerwehr nach 16-stündigem Einsatz am zweiten Tag nach dem Beben, eine Frau lebend zu retten. Nach einer vorläufigen Bilanz kamen mindestens 181 Menschen ums Leben. Der bereits extrem niedrige Wasserstand des Rheins geht in Nordrhein-Westfalen noch weiter zurück. In Köln wurde jetzt ein historischer Tiefstwert gemessen, wie aus Daten des Wasserstraßen- und Schifffahrtsamts Rhein hervorgeht. Nach der Prognose werden die Pegelstände noch weiter sinken.
2: Es ist also keine Entspannung in Sicht. Schiffe fahren am Rhein zwar weiter, aber nur mit deutlich weniger Fracht. Das macht den Transport teurer, weil auf Lkw oder Schiene ausgewichen wird und weniger auf einmal transportiert werden kann. Da über den Rhein auch Öl, Benzin und Diesel geschippert wird, kann es regional zu höheren Spritpreisen kommen, sagt der ADAC. Immer mehr Bundesländer heben außerdem das Sonntagsfahrverbot für Lkw auf. Über weitere Maßnahmen will Bundesverkehrsminister Bilger mit seinen Amtskollegen in den Ländern am Mittwoch beraten. Tine Klimach, Nachrichtenredaktion.
1: Immer mehr junge Frauen und Mädchen werden wegen Essstörungen im Krankenhaus behandelt. Innerhalb von 20 Jahren hat sich deren Zahl verdoppelt. Nach Angaben des Statistischen Bundesamtes waren es 2024 etwa 6.000.
3: Am allerhäufigsten stellen Ärzte die Diagnose Magersucht. Aber viele Frauen und Mädchen suchen auch Hilfe wegen einer Bulimie, also einer Essbrechsucht. Auch Männer bzw. Jungen sind betroffen, aber viel, viel seltener. Und Experten sagen, Essstörungen werden vor allem auch durch soziale Medien befeuert. Nicht nur durch irgendwelche Challenges, die Kalorienzählen hochjubeln, auch durch übergriffige Kommentare über Beine, Busen und Po. Claudia Wächter, Nachrichtenredaktion.
1: Zum Sport. Freistilschwimmerin Isabel Gose hat EM-Silber über 800 Meter gewonnen. Die 24-Jährige musste sich nur ihrer Dauerrivalin Simona Quadarella aus Italien geschlagen geben. Bronze sicherte sich die zweite deutsche Finalteilnehmerin Maja Werner.
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5: Also für so eine Sonnenfinsternis sind das wirklich perfekte Bedingungen. Am Mittwoch gibt es einen wolkenlosen Himmel und bis sich der Mond davor schiebt, auch ganz viel Sonne. Die Temperaturen bis zu 35 Grad, am Donnerstag dann bis zu 36 und Freitag und Samstag sind sogar noch mal bis zu 38 Grad möglich.
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3: Ich bin Marco Schenk. Der ADAC warnt vor mehr Staus am Wochenende. Die vorübergehende Aussetzung des Sonntagsfahrverbots für Lkw könnte sich auf den Urlaubsverkehr auswirken. Wegen Niedrigwasser können immer weniger Frachtschiffe den Rhein befahren. Deswegen will das Land Baden-Württemberg das Sonntagsfahrverbot lockern. Neue Welle-Reporterin Tine Klimach.
4: Es hatten schon einige andere Bundesländer das Lkw-Fahrverbot am vergangenen Wochenende vorübergehend gelockert. Ob das was bringt? Für eine erste Bilanz ist es noch zu früh, sagen die Verantwortlichen. Nach Einschätzung des Logistikverbands BGL wird es nicht viel bringen. Es fehlen seit Jahren 100.000 Fahrer in Deutschland. Der Rest muss auch seine Ruhezeiten einhalten. Und der Bundesverband der deutschen Binnenschifffahrt rechnet damit, dass bei weiter sinkenden Wasserständen keine durchgehende Schifffahrt mehr auf dem Rhein stattfindet.
3: Wie lange Lkw auch sonntags fahren dürfen, das lest ihr auf dieneuewelle.de und in der Neue Welle App. Viele von euch sind bestimmt auch schon auf die Sonnenfinsternis am Mittwochabend gespannt. Aber wenn ihr das Naturereignis hautnah miterleben wollt, dann solltet ihr euch heute schon gut darauf vorbereiten. Wenn ihr ganz genau sehen wollt, wie 90% der Sonne durch den Mond verdeckt werden, da braucht ihr nämlich eine geeignete Brille. Die bekommt ihr last minute zum Beispiel bei einigen Optikern. Andere Anlaufstellen wären auch Planetarien oder große Elektrofachgeschäfte. Schaut nie ohne spezielle Brille direkt in die Sonne.
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5: Also für so eine Sonnenfinsternis sind das wirklich perfekte Bedingungen. Am Mittwoch gibt's einen wolkenlosen Himmel und bis sich der Mond davor schiebt, auch ganz viel Sonne. Die Temperaturen bis zu 35 Grad, am Donnerstag dann bis zu 36 und Freitag und Samstag sind sogar noch mal bis zu 38 Grad möglich.
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1: Ich bin Dirk Zeichler. Bundesverkehrsminister Bilger sieht vorerst kein schnelles Ende der Beeinträchtigungen für die Binnenschifffahrt wegen Trockenheit. Man müsse davon ausgehen, dass die Niedrigwasserproblematik den gesamten August über andauern werde, sagte Bilger in Neumünster.
2: Es hat zwar immer mal wieder geregnet, aber es reicht bei weitem nicht aus, um die Flüsse annähernd zu füllen. Das stellt auch Verkehrsminister Bilger fest. Er will sich an diesem Mittwoch wieder mit seinen Kollegen aus den Ländern über die Lage und weitere, auch kurzfristige Maßnahmen austauschen. Mehrere Bundesländer haben schon das Sonntagsfahrverbot für Lastwagen vorübergehend ausgesetzt. Um Logistikketten aufrechtzuerhalten, sollen Transporte so zumindest teilweise auf die Straße verlagert werden. Niedrige Wasserstände gibt es etwa in den Flüssen wie Rhein, Elbe und Donau. Tine Klimach, Nachrichtenredaktion.
1: In den Trümmern wird weiter nach Überlebenden gesucht. Erst langsam zeigt sich das ganze Ausmaß der Erdbebenkatastrophe in Kolumbien. In Cali gelang es der Feuerwehr jedoch nach 16-stündigem Einsatz am zweiten Tag nach dem Beben eine Frau lebend zu retten. Nach einer vorläufigen Bilanz kamen mindestens 181 Menschen ums Leben. Erstmals seit mehr als 25 Jahren können Fans der deutschen Fußballnationalmannschaft wieder Stehplatztickets für Heimspiele kaufen. Das teilte der Deutsche Fußballbund mit. Die entsprechenden Gremien hätten dies beschlossen.
3: Der große Motivator Jürgen Klopp will wieder Euphorie entfachen bei der Mannschaft und den Fans. Da passt es gut, dass es bald auch wieder preiswerte Stehplätze geben wird. Schon bei den Klopp-Heimpremieren in rund 6 Wochen in Augsburg und München werden die Tickets angeboten für 18 Euro. Stehplätze seien ein wichtiger Bestandteil der Fankultur und